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1: Mit Sophie Weinhandl, schönen guten Morgen. Die anhaltende Hitze setzt auch der heimischen Fischzucht zu. Je wärmer das Wasser wird, desto weniger Sauerstoff ist im Wasser, die Fische verenden, Parasiten werden mehr. Der österreichische Fischereiverband hat bereits appelliert, vorerst nicht mehr zu fischen, sondern die Hitzeperiode abzuwarten. Schwimmen in Teichen, die nur noch wenig Wasser haben, stresst die Fische zusätzlich, heißt es. Mehrere hundert Frauen und einige Männer und Kinder haben gestern Nachmittag vor dem Bundeskanzleramt in Wien demonstriert. Als Reaktion auf die Aussage von Bundeskanzler Stocker, dass Kinderbetreuung für ihn keine Arbeit ist. Eine Entschuldigung reicht nicht, sagt das Aktionsbündnis Frauen streiken. Die Aussage sei eine Abwertung von Frauen von höchster politischer Ebene. Die Demonstrantinnen fordern, dass Väter die Hälfte der Karenzzeit übernehmen und Frauen gleich viel verdienen wie Männer. Außergewöhnlicher Prozess heute am Landesgericht Feldkirch. Ein 26-Jähriger muss sich da nach einem tödlichen Bootsunfall am Bodensee vergangenen Herbst wegen Mordes verantworten. Er hatte mit seinem Motorboot ein Segelschiff mit voller Wucht gerammt. Eine 57-jährige Frau ist dabei ums Leben gekommen. Der 26-Jährige beteuert, er sei nicht zu schnell gefahren und habe das Boot übersehen. Fußball. Die Champions League ist für Vizemeister Sturm Graz in weite Ferne gerückt. Nach dem Hinspiel 0:2 auswärts gegen Fenerbahce hoffen die Steirer heute Abend auf ein Comeback. Sie brauchen im Retourmatch der dritten Quali-Runde allerdings eine Glanzleistung, um weiter von der Königsklasse träumen zu können. Anpfiff ist in Graz um 20.30 Uhr.
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1: Mit Christina Adler. Die Hitze und Trockenheit gefährdet auch heimische Fischarten. Warmes Wasser enthält weniger Sauerstoff und im schlimmsten Fall kann es zum Fischsterben kommen, sagt uns Gerd Gradnitzer, der Präsident des österreichischen Fischereiverbands.
2: Wir haben vom österreichischen Fischereiverband hier schon einen Aufruf an die Fischer gestartet. Du, man hätt's bitte nicht Fisch, weil es wirklich so heiß ist und schon so eine Probleme sein, dann gehen wir von uns aus her und sagen, wir fischen jetzt einfach einmal nicht. Wir warten diese Hitzeperiode ab, damit sich das wieder ein bisschen beruhigt und dann gehen wir erst wieder fischen.
1: Während zum Beispiel Karpfen besser mit hohen Temperaturen zurechtkommen, brauchen viele Fische wie Bachforellen oder Eschen kaltes Wasser, so der Experte. Mehrere hundert Menschen haben gestern Nachmittag vor dem Bundeskanzleramt in Wien demonstriert, als Reaktion auf die Aussage von Bundeskanzler Stocker, dass Kinderbetreuung für ihn keine Arbeit sei. Eine Entschuldigung reicht nicht aus, sagt das Aktionsbündnis Frauen Streik.

0: sei nicht zu schnell gefahren und habe das Boot übersehen. Bei der partiellen Sonnenfinsternis morgen dürfte auch das Wetter in Österreich mitspielen. Laut Geosphere Austria sollte man das Himmelsspektakel bei Schönwetter und wolkenfreiem Himmel gut beobachten können. Wichtig, eine Sonnenfinsternis darf nur mit speziellen Brillen beobachtet werden. Normale Sonnenbrillen bieten keinen ausreichenden Schutz.
1: Vielen Dank. Von den Weltnachrichten gibt es nun den Blick auf Tirols Straßen. Die Radio U1 Tirol Verkehrsinformationen mit guten Nachrichten. Aktuell werden keine nennenswerten Störungen angezeigt. Wir wünschen gute sowie eine unfallfreie Fahrt. Und der Sommer, der meint es ja gut mit uns. Auch heute am Dienstag, da bleibt es recht sonnig. Wolken schauen nur kurz vorbei und in der Früh, da sind jetzt vereinzelt über den Tälern, am Nachmittag auch über den Bergen ein paar kleinere Wolken- und Nebelfelder mit dabei. Im Unterland sowie auch an der Grenzregion zu Osttirol, da können heute einzelne Gewitter auftauchen. 26 bis 32 Grad zeigt das Thermometer heute bei uns im Land, also wirklich recht sommerlich. Die Messwerte aktuell zeigen in Fliers 17 Grad, Kirchberg meldet 16, in Tiersee 19 Grad und in Häselger zeigt das Thermometer 15 Grad. Auch morgen Mittwoch, da geht es hochsommerlich bei uns mit viel Hochdruckeinfluss weiter.
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1: Ich wünsche einen wunderschönen guten Morgen am 11. August, 6:03. Ich begleite Sie hinein in diesen Dienstag mit unserem Programm von Radio U1 Tirol. Schön, dass Sie mit uns gemeinsam aufstehen und auch heute, da ist ja bei uns wieder einiges los. Unter anderem sind wir mit U1 heute ja auch wieder unterwegs und zwar live beim Battlefield in Wehr. Wenn Sie heute noch nichts vorhaben, dann zwischen 10 und 12 Uhr dort auch gerne vorbeischauen. Mit dem heutigen Losungswort da erhalten Sie nämlich freies Spiel und auch einen Trainer im genannten Zeitraum zwischen 10 und 12 Uhr mit dem Losungswort Battlefields. Da werden wir heute noch mehr erfahren. Philipp Wachter ist für uns am Battlefield in Wehr vor Ort und ich darf Sie in diesen Dienstag begleiten aus dem Studio. Und das ist das Kasamandel-Duo mit Rocken, Jodeln. Schönen guten Morgen. 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

0: mit Rock'n'Jodel.
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0: Windschwach, warm und die 0-Grad-Grenze über 4000 Meter. Ein Bergwetter, wie man sich's bestellt, oder? Einiges an Sonne, dazu Quellwolken und aus denen können auch in der zweiten Tageshälfte vom Adelberg bis in die Hauptkammregion Nordtirols und auch in den Osttiroler Bergen kurze Gewitter entstehen. In den Nordalpen, da bleibt es heute aber eher gewitterfrei. Am Abend, da klingen die Gewitter rasch ab und die Wolken, die lösen sich dann wieder auf. In 2000 Metern, da hat es heute bis um 18 Grad, in 3000 Metern um die 9 Grad. Und eben der Höhenwind, der wird schwach aus West. Das heißt, heute ein schöner Bergtag, nur nicht zu spät absteigen, die Devise. Und generell, da kann man heute und auch morgen auf den Bergen natürlich Tolles sehen. Die Sonnenfinsternis morgen um ca. 19.22 Uhr beginnt diese, also ja, schon was Besonderes. Die Sonnenfinsternis, darüber unterhalten wir uns heute wahrscheinlich auch noch hier bei uns im Programm von Radio U1 Tirol. Aber genießen Sie mal dieses Bergwetter am Dienstag.
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0: Und bei uns gibt's eine Musik von Z Pur. Sie sind ja dabei am Samstag beim Blumenkorso in Kirchberg.

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Klaus Lage mit seiner Band. 14 Minuten nach 6. Schönen guten Morgen am Dienstag, 11. August. Raus aus den Federn und hinein in diesen besonderen Tag. Wir gratulieren heute zum Namenstag. Den Flyer feiert nämlich Clara nach der heiligen Clara von Assisi, der Weggefährtin des heiligen Franziskus. Und weil sie einmal eine Christmette, an der sie krankheitsbedingt nicht teilnehmen konnte, an der Wand ihrer Zelle gesehen haben soll, ist sie heute die Schutzpatronin des Fernsehens. Wir bleiben jetzt trotzdem beim Radio, denn alles Gute wünschen wir auch zum Namenstag allen Susannas und Philomenas. Können Sie sich vielleicht noch an das Jahr 1999 erinnern? Vielleicht, was damals am 11. August los war? Eher schwierig, oder? Aber wenn man sagt, dass wir alle entweder durch eine Alufolie durchgeschaut haben oder vielleicht die Brillen, wissen Sie noch, fast auf jeder Zeitschrift sind die draufpickt. Die Sonnenfinsternis war nämlich im Jahr 1999 über Mitteleuropa. Es war damals die Jahrhundertfinsternis und heute auf den Tag genau 27 Jahre her. Morgen, da kommt mit bis zu 90% Bedeckung die stärkste Verfinstung über Österreich seit auch genau diesem Tag. Im Jahr 1919, da war die Weimarer Reichsverfassung unterzeichnet worden und 1950, da hat der Steve Wozniak, der seinen Geburtstag sozusagen im Jahr 1955, der Mann, der den ersten Apple-Computer gebaut hat. Der andere Steve, also der Steve Jobs, der hat das Reden übernommen, hat sozusagen den Apple-Computer vermarktet und Steve Wozniak gebaut. Er wurde also am 11. August 1950 geboren. Ja, und morgen Abend, eben kurz nach 7:30, da knabbert dann der Mond an der Sonne. Um genau 20.16 Uhr ist das Maximum, also fast 90% der Sonnenscheibe bei uns in Tirol fast verdeckt. Also morgen dann die Sonnenfinsternis bei uns im Land.

0: Das ist Musik von den Klostertalern hier bei uns auf Radio U1 Tirol. In 9 Minuten, da gibt es wieder das Neueste aus unserem Land. David Hotter berichtet in den Tirol-Nachrichten von einem schweren LKW-Absturz gestern am Glungitzer in Dulfes. Es wird berichtet über ein Radwegprojekt, das gescheitert ist, und über die Wasserausgabe in Zierl. David Hotter hat die Nachrichten für uns. Wir starten in rund 8 Minuten um 6:30 hier bei uns auf Radio U1 Tirol. Schönen guten Morgen.
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Guten Morgen, liebe Hörer von Radio U1 Tirol. Hoffentlich seid ihr gut in den neuen Tag gestartet und wir wünschen viel Freude mit unserer Musik auf Radio U1 Tirol.

0: ist Musik von Juhe aus Tirol. 6.30 Uhr, Zeit für die Nachrichten bei uns. David Hotter im Studio.
1: Einen feinen Dienstagmorgen.
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1: Einen Schwerverletzten hat ein Unfall mit einem LKW gestern Abend gefordert. Ein 40-jähriger Afghane war mit seinem Betonmischwagen zu einer Baustelle am Glungitzer in Tulfes unterwegs. Auf einem Forstweg in der Nähe der Tulfer in Alm ist der LKW aus bislang unbekannter Ursache über den Fahrbahnrand hinausgekommen und ca. 20 Meter über steiles Gelände abgestürzt. Der Mann hat sich selbst befreien können und die Rettungskette in Gang gesetzt. Der 40-Jährige musste mittels Tau von einem Notarzthubschrauber geborgen und mit Verletzungen unbestimmten Grades in die Klinik Innsbruck geflogen werden. Wegen der einsetzenden Dunkelheit war eine Bergung des Fahrzeuges vorerst nicht möglich. Im betroffenen Wald ist es durch den Absturz zu massiven Schäden gekommen. Aus einer geplanten Radverbindung zwischen Jenbach und dem Aachensee wird jetzt doch nichts. Der Tourismusverband Silberregion Karwendel und die Gemeinden Jenbach und eben am Aachensee wollten eigentlich eine Strecke für Mountain- und E-Biker schaffen, um sie von der vielbefahrenen Karsbachstraße wegzuführen und ihnen damit eine sichere Verbindung anbieten zu können. Den Verantwortlichen ist jetzt aber ein Strich durch die Rechnung gemacht worden, erklärt die Geschäftsführerin vom Tourismusverband Elisabeth Frontul.
3: Wir haben jetzt wirklich 2 Jahre getüftelt, um die perfekte Verbindung machen zu können. Und dabei hat uns jetzt leider ein Grundbesitzer ein Nein gegeben, der möchte das nicht. Und es geht um 100 Laufmeter. Also es war nicht einmal eine lange Strecke, aber wir können es jetzt natürlich nicht umsetzen.
1: Im Falle einer offiziellen Ausweisung nach dem Tiroler Mountainbike-Modell hätte der betroffene Grundeigentümer eine jährliche Entschädigung für die Nutzung erhalten. Zudem wäre er mit einer Versicherung des Landes Tirol abgesichert worden. Nachdem, wie berichtet in Zierl, beim Trinkwasser immer noch keine Entwarnung gegeben werden kann, findet heute in der Gemeinde eine Wasserausgabe statt. Im Kultur- und Veranstaltungszentrum Zierl kann man sich zwischen 7 und 9 sowie 17 und 19 Uhr Trinkwasser besorgen. Auch in der Gemeinde Gnadenwald ist die Abkochverordnung noch aufrecht. Und keine erfreulichen Nachrichten gibt es von der Schwimmeuropameisterschaft in Paris. Der Innsbrucker Simon Bucher ist gestern im 50-Meter-Delfinsprint schon im Vorlauf ausgeschieden. Vor 2 Jahren hat er sich noch die Silbermedaille in dieser Disziplin geschnappt. Und mit den aktuellen Infos jetzt zum Verkehr, Luki.
0: Dankeschön, David. Wir schwimmen nicht, sondern wir fahren auf den Straßen des Landes und das eigentlich auch recht sorgenfrei. Uns werden nämlich keine nennenswerten Störungen derzeit angezeigt. Sie dürften überall gut vorankommen. Wir wünschen eine unfallfreie und sichere Fahrt hinein in diesen Dienstagmorgen. Und dieser zeigt sich wettertechnisch schon relativ freundlich und auch der heutige Dienstag, der wird recht sonnig werden. Wolken tauchen, wenn dann nur vorübergehend auf und die Höchstwerte, die liegen heute wieder bei 26 bis 32 Grad. Am späteren Nachmittag, da müssen wir mit einzelnen Gewittern rechnen, speziell im Unterland und auch in Osttirol, aber auch morgen Mittwoch. Da geht's mit diesem hochsommerlichen Wetter bei uns in Nordtirol wieder weiter. Die Temperaturen, die zeigen aktuell Werte. In Kufstein 20 Grad, Innsbruck meldet 16, in Kirchdorf ebenfalls 16 Grad, Brutz meldet 15 Grad und St. Anton am Adelberg, da zeigt das Thermometer aktuell um die 13 Grad.
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0: Da wünscht Ihnen Lukas Brunner einen schönen guten Morgen. 6.33 Uhr, Vanessa Mai mit dem Rotdiamant.

0: italienische Klänge zum Start in den Dienstag. 20 Minuten vor 7. Eros Ramazzotti begleitet uns hinein in diesen Tag, sowie auch das heutige Tageshoroskop.
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0: Wie immer geht's bei uns im ersten Teil von den Widdern hin zu den Jungfrauen, David.
2: Die Widder, die sind heute schnell genervt, als sie wollen. Jemand braucht länger, eine Antwort kommt nicht sofort. Lassen Sie die Sache einmal liegen, statt sofort einzugreifen. Nicht jede Verzögerung braucht Ihre Lösung.
0: Die Stiere, die sind heute empfindlich, wenn jemand ihren Ablauf stört. Sie merken sofort, wenn etwas anders läuft, lassen sie eine Sache bewusst so, wie sie ist. Nicht alles muss sofort korrigiert werden.
2: Die Zwillinge, die haben heute zu jedem Thema etwas zu sagen. Wenn jemand erzählt, hören sie diesmal einfach zu. Sie müssen die Geschichte nicht ergänzen. Dabei erfahren sie etwas, das sonst untergegangen wäre.
0: Die Krebse, die achten heute stärker auf andere als auf sich selbst. Sie merken sofort, wer müde ist oder schlechte Laune hat. Fragen Sie sich einmal, was Sie brauchen, nicht was andere erwarten.
2: Die Löwen, die wollen heute zeigen, dass sie alles im Griff haben. Deshalb sagen sie schnell Ja zu einer weiteren Aufgabe. Heute müssen sie niemandem etwas beweisen. Wenn es zu viel wird, sagen sie es.
0: Und die Jungfrauen, die sehen heute sofort, was noch erledigt werden muss. Schon eine Kleinigkeit, die reicht für die nächsten 5 Aufgaben im Kopf. Lassen Sie eine Sache bewusst unperfekt. Niemand außer Ihnen wird es heute merken. Teil 2. Den gibt es nach Musik. Bernhard Brink singt, die Zeit heilt keine Wunden.

0: um 6:35 mit Bernhard Brink.
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0: Waage bis Fische, erklingt nun David, der Teil 2.
2: Genau, die Wagen, die wollen heute, dass es für alle passt. Wenn sie zu lange abwägen, wartet irgendwann jeder auf ihre Entscheidung. Treffen sie eine kleine Wahl einfach sofort, sie muss nicht perfekt sein.
0: Die Skorpione sind heute besonders aufmerksam und merken auch sofort, wenn jemand etwas zurückhält. Trotzdem müssen sie nicht jede kleine Veränderung ansprechen, warten sie lieber ab. Nicht alles, was komisch wirkt, hat auch mit ihnen zu tun.
2: Die Schützen, die planen heute schon den nächsten Schritt, obwohl der aktuelle noch läuft, bleiben sie diesmal bei einer Sache. Das wirkt zunächst langsamer, am Ende sparen sie sich aber unnötige Umwege.
0: Die Steinböcke erledigen heute am liebsten Aufgaben, bevor sie überhaupt anstehen. Fragen sie sich vorher, ob das nötig ist. Vielleicht reicht es einfach, das zu tun, was heute wirklich ansteht.
2: Die Wassermänner, die wollen heute ihre Ruhe und vertrösten deshalb schnell andere. Bei einer Sache sollten sie trotzdem klar sein. Sagen sie, was sie wollen, statt die Entscheidung offen zu lassen.
0: Und die Fische sind heute schnell bereit, eine Sache für andere zu übernehmen. Bevor Sie wieder einspringen, fragen Sie sich kurz, ob es wirklich Ihre Aufgabe ist. Ein freundliches Nein, das spart Ihnen heute mehr Zeit, als Sie denken. Das war das Tageshoroskop. Wir wünschen einen wunderschönen guten Morgen, guten Start in den
2: Morgen.
0: Dienstag mit Musik von den Grubertalern, Ihre aktuelle Single-Auskopplung auf der Vogelwiese.

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1: Mit Christina Adler. Österreichs Seen und Flüsse werden immer wärmer und damit sinkt auch der Sauerstoffgehalt im Wasser. Für viele heimische Fischarten kann das lebensgefährlich werden, sagt Gerd Gradnitzer, der Präsident des österreichischen Fischereiverbands.
2: Wir haben jetzt bei mir zu Hause erst vor kurzem, wo ich Fischereiberechtigter bin, eine Notelektrobefischung durchführen müssen. Da ist ja so Tümpel übrig geblieben, wo die Fische drin waren und es ist halt einfach viel zu heiß und da hat der Sauerstoff verschwunden und so die Fische anfangen zu sterben. Wir sind halt dort hingegangen und haben halt die ganzen Fische abgefischt und in andere Bereiche gebracht, damit sie überhaupt überleben können.
1: Es wäre wichtig, Bäume und Sträucher am Ufer von Flüssen stehen zu lassen, die Schatten spenden. Außerdem soll man, wenn möglich, in Teichen nicht schwimmen gehen, denn das stresst die Fische zusätzlich. Bauern, denen die Trockenheit die Ernte kaputt gemacht hat, bekommen Geld vom Staat. Das soll nun auch für die Landwirte gelten, die gegen solche Ausfälle nicht versichert sind, verspricht nun Landwirtschaftsminister Norbert Totschnig. Wie das Hilfspaket konkret ausschauen soll und wann und wie viel Geld es geben wird, steht aber noch nicht fest. Bei einer Wanderung am Tiroler Aachensee ist ein 12-Jähriger aus Frankreich abgestürzt. Er war mit seinen Eltern unterwegs und beim Überqueren eines Wassergrabens gestolpert. Dabei ist er rund 15 Meter über felsiges Gelände abgestürzt. Der Bub wurde von den Einsatzkräften mit einem Seil geborgen und mit dem Hubschrauber in die Innsbrucker Klinik geflogen. Die Dieselpreise in Europa und in den USA sind gestern nach Angriffen auf Raffinerien in Russland und Saudi-Arabien wieder stark gestiegen. Seit der Blockade der Straße von Hormuz im Irankrieg ist Diesel ohnehin schon knapp.

0: Skigebiet rund um Innsbruck. Da kommt es dann jetzt auch in nächster Zeit immer wieder zu Wartezeiten im Frühverkehr. Aber aktuell eben schaut's gut aus. Sie kommen gut voran. Weiterhin unfallfreie Fahrt.
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0: Und recht sonnig zeigt sich der heutige Dienstag. Es wird auch wieder warm. 26 bis 32 Grad zeigt das Thermometer. Und am späteren Nachmittag sind dann einzelne Gewitter nicht ganz ausgeschlossen, speziell im Unterland und auch in Osttirol. Sonst geht es auch wieder eben recht ungetrübt durch den heutigen Dienstag. Auch morgen am Mittwoch weiterhin hochsommerlich. Viel Sonnenschein und meist nur kleine Quellwolken begleiten uns durch den Tag. Die Temperaturen, die zeigen aktuell in Landeck 17 Grad, Meierhofen meldet 16, in Hochfilzen ebenfalls 16 Grad und in Steinach am Brenner zeigt das Thermometer 14 Grad.
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0: Wandern und Bergsteigen liegt ja voll im Trend. Und wir haben mit einem Extrembergsteiger gesprochen, und zwar über eine neue Extrembergsteiger-Tour. Der Lukas Waldner, der war bei uns im Studio zu Gast. Und wir blicken auch zu diesem Interview in wenigen Minuten nach Musik von Nick B. Zuvor spielt uns aber Sonnwends.

0: 10 Minuten nach 7, Nick B. am Dienstag, 11. August. Wir Tirolerinnen und Tiroler sind ja auch gerne in der Natur und auf den Bergen unterwegs. Da darf gerne auch mal eine längere Tour mit dabei sein. Was der Extrembergsteiger Lukas Waldner da aber geliefert hat, das war uns wohl doch allen ein wenig zu anstrengend, oder David?
1: Auf jeden Fall zu anstrengend und ich glaube, schaffen würden wir es auf keinen Fall. Also der 25-jährige Innsbrucker, der hat jetzt als erster ohne Unterbrechung die Gleisch-Halltal-Kette und die Nordkette im Karwendel durchschritten. Eine Wahnsinnsleistung, 48 Gipfel und 9200 Höhenmeter später, fragt man sich aber, wie kommt man überhaupt auf die Idee, wie kommt man auf diese Route, Lukas Waldner?
2: 2023 bin ich dann das erste Mal die Gleisch-Halltal-Kette gegangen, habe mir die angeschaut und ja, war ungefähr 17 Stunden unterwegs, wirklich von Absam bis nach Scharnitz. War danach aber total fertig und habe mir gedacht, wow, weiß ich nicht, ob das jemals funktionieren sollte, das beides zu kombinieren. Habe dann letztes Jahr 2025 im Herbst mal einen ersten Versuch gemacht, sage ich mal. Da war es aber so, das war im September, da hat es einen Tag davor geschneit, dann habe ich mit der Nordkette starten müssen und strategisch ist es besser, dass man mit der schweren Kette zuerst startet, dass man das Schwere am Anfang hat und dann erst das Einfache, sage ich mal so. Habe dann da nach ungefähr 24 Stunden, so zwei Drittel der Gleisstrahlkette, habe ich es dann beendet und bin wieder runtergegangen und dann war für mich klar, ich mag das den Sommer machen.
1: Sehr cool. Und gesagt, getan, Ende Juli hat er sich ein passendes Wetterfenster ausgesucht und ist dann auf Tour gegangen sozusagen. 29 Stunden und 74 Kilometer hat er hinter sich gebracht und einfach war das ganz sicher nicht. Wo sind denn die großen Herausforderungen gelegen?
2: Weil ich würde einfach sagen, so lange in einem anspruchsvollen Gelände am Weg zu sein, oder? Was bei dem Projekt einfach dazugekommen ist, ist, dass man sich insbesondere auf der Gleisch-Halltal-Kette, die was ich dann als erstes gemacht habe, ein extrem anspruchsvolles Gelände schon dazukommt. Es ist sehr, sehr ausgesetzt, insbesondere auf der Seite nach links sozusagen weiter ins Karwendel rein. Da geht es ja die meiste Zeit, könnte man sagen, 1000 Meter runter. Und wenn man dann direkt am Grat klettert, der zudem auch noch teilweise recht verschachtelt, ziemlich brüchig ist. Und ja, das einfach kommt alles zusammen, was natürlich auch so ein bisschen die Herausforderung einfach im Kopf mit sich bringt.
0: Und die Herausforderung, die hat er natürlich auch gerne, der Lukas Waldner. Er hat ja schon im vergangenen Jahr eine Monstertour hinter sich gebracht. Gemeinsam mit Benjamin Zörer hat er damals als erster überhaupt den 6781 Meter hohen Kimsung im Himalaya bestiegen.
1: Wahnsinn, der höchste Berg Tirols und ja auch Österreichs ist der Großglockner mit 3798 Metern. Der Kimsung ist also doppelt so hoch, das kann man sich gar nicht vorstellen.
0: Sehr wohl, vorstellen kann sich Lukas Waldner aber auch schon seine nächsten Touren. Wohin es wann genau geht, will er aber nicht richtig verraten.
2: Zuerst klettern, dann reden, die Projekte sich zuerst machen und dann anschauen. Aber ja, nichtsdestotrotz, ich habe noch einige Projekte im Hinterkopf, so bei uns in Tirol, aber auch generell in den Alpen, insbesondere im Winter, wobei man da einfach dazu sagen muss, dass es ja sehr verhältnisabhängig ist. Im Winter kommt der ganze Schnee mit rein, das Wetter ist nochmal sensibler, sage ich mal so, für den Sport, oder? Expeditionen stehen auch an, was die ganz konkret nennen kann. Im Oktober werde ich wieder nach Nepal fahren, aber ja, Näheres gerne dann danach.
1: Gut, da drücken wir ihm auf jeden Fall die Daumen. Hoffentlich hören wir ganz bald noch mehr von ihm.
0: Dankeschön, David, für diesen Bericht. Und bei uns gibt es die Musik wieder. Die Fetzing mit was Neuem. Sexy Hexy Lady. Schönen guten Morgen auf U1.

0: Das ist Musik von die Fetzing und wir kommen uns unseren Veranstaltungshinweisen.
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0: Am Samstag, da findet die Almwanderung anlässlich 40 Jahre des Dux-Zillertaler Rindes vom Aussterben und ihrer Auszeichnung zur Rasse des Jahres statt. Beginn ist um 11 Uhr auf der Arztaler Arche Alm in Elbögen mit Wortgottesdienst und anschließender Live-Musik. Und am 30. August findet das Weißenbläsertreffen in der Region Hohe Salve statt. Um 10 Uhr Bergmesse am Speichersee mit allen Weißenbläsern. Anschließend musizieren die Tanzelmusikgruppen auf den Hütten. Infos unter www.hohe-salve.com/Weißenbläsertreffen.
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0: 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Schönen guten Morgen am Dienstag. Ja, in 10 Minuten, da ist es 7:30 und da gibt es wieder das Neueste aus Tirol mit David Hotter. Und er berichtet über die Dürreschäden. Die österreichische Landwirtschaft hat ja bisherige Schäden aufgrund der starken Dürre gemeldet. Im Bundesländervergleich ist Tirol zwar am wenigsten betroffen, die Schäden seien aber trotzdem groß. Mehr dazu bei uns in den Nachrichten. Und eine dreiköpfige Familie aus Frankreich hat gestern am Aachensee den Notarzthubschrauber benötigt. Auch diese Details haben wir für Sie bei uns. Wir starten in rund 10 Minuten nach Musik von Alex Reichinger und Peter Cornelius. Schönen guten Morgen.
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0: Peter Cornelius mit zufällig um 7.30 Uhr halb acht. Im Studio ist David Hotter.
1: Schönen guten Morgen.
0: Das ist das Neueste aus Tirol.
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3: Rund 1 Milliarde Euro, so hoch sind die bisherigen Schäden in der österreichischen Landwirtschaft aufgrund der starken Dürre. Im Bundesländervergleich ist Tirol zwar am wenigsten betroffen, die Schäden seien aber trotzdem auch hierzulande groß, wie Norbert Jordan, der Landesdirektor der österreichischen Hagelversicherung für Tirol, erklärt.
4: Ja, die Gesamtschadenssumme in der Tiroler Landwirtschaft liegt momentan bei 49 Millionen Euro, wobei 45 Millionen auf das Risiko Dürre in der Landwirtschaft zurückzuführen sind. Betroffen seien sämtliche Kulturen in der Tiroler Landwirtschaft, also Grünland, Mais, Getreide, Kartoffel, aber auch zum Teil Spezialkulturen wie Gemüse, wo nachher die Bewässerungssysteme nicht mehr ausreichen.
3: In Tirol sind 80% der Ackerflächen und 40% der Grünlandflächen aktuell gegen Dürre versichert. Aufgrund des immer weniger berechenbaren Wetters ist die Nachfrage bei der Hagelversicherung in den letzten Jahren angestiegen, wie es heißt. Eine dreiköpfige Familie aus Frankreich hat gestern am Aachensee den Notarzt-Hubschrauber sowie die Bergrettung benötigt. Die Gruppe war von der Geisalm kommend Richtung Aachenkirch unterwegs, als der 12-jährige Sohn der Familie bei der Überquerung eines Wassergrabens ca. 10 bis 15 Meter entlang felsigem Gelände in Richtung See gestürzt ist. Dort ist er auf einem Felsvorsprung zu liegen gekommen. Nachkommende Wanderer haben einen Notruf abgesetzt. Der Jugendliche musste mittels Tau von einem Notarzt-Hubschrauber geborgen werden und ist mit Verletzungen unbestimmten Grades in die Klinik Innsbruck geflogen worden. Die Eltern sind unverletzt mit dem Polizeiboot nach Bertisau gebracht worden. Und einen Schreckmoment hat am Sonntag ein Mann in Volders erlebt. In einem Müllcontainer eines Mehrparteienhauses hat er eine Schlange entdeckt. Er hat den Container geschlossen und die Feuerwehr alarmiert. Sie haben schließlich das Tier sicher geborgen. Und mit diesen aktuellen Infos schauen wir jetzt zum Frühverkehr, Luki.
0: Dankeschön, David. Die Radio U1 Tirol Verkehrsinformationen. Und ja, da gibt's aktuell gute Nachrichten. Keine unerwarteten Störungen werden uns derzeit auf den Straßen des Landes angezeigt. Eine Baustelle, und zwar auf der Schlossstraße zwischen Schloss Ambras und eben Innsbruck Mitte. Da müssen Sie mit wechselseitigen Anhaltungen rechnen. Deshalb verlieren Sie dort aktuell ein paar Minuten. Gute sowie eine unfallfreie Fahrt. An einem recht sonnigen Dienstag, und auch die Temperaturen, die steigen heute wieder an. 27 bis 32 Grad zeigen die Werte bei uns in Nordtirol. Aktuell, da messen wir in Ruhm 18 Grad, Batsch meldet 15, in Kirchberg 17 Grad und in Fliers ebenfalls 17 Grad. Morgen am Mittwoch, da geht es ebenfalls hochsommerlich weiter, und auch die Temperaturen, die sind wieder heiß zwischen 27 und 32 Grad.
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0: Guten Start in den Dienstag wünsche ich Ihnen. Schönen guten Morgen mit dem Programm von U1 und Daniela Alfinito. Wer liebt, der gewinnt.

0: Chubby Checker hier bei uns auf Radio U1 Tirol um 7:39 Uhr. So geht es hinein in diesen Dienstag. Perfekt geweckt mit dem Programm von Radio U1 Tirol und auch perfekt informiert. Gerade ist ja die Urlaubssaison voll und ganz im Gange. Wobei wir ja bei uns jetzt praktisch auch schon tropische Temperaturen genießen dürfen. Falls genießen das richtige Wort ist. Aber, lieber David, Urlaub, Kroatien, Italien, das sind so die beliebtesten Urlaubsziele und da ist es doch einfach nochmal was anderes.
1: Ja, da bin ich ganz bei dir und weil es einfach unfassbar praktisch ist, brechen viele Tirolerinnen und Tiroler mit dem eigenen BKW in Richtung Mittelmeer auf, aber da heißt es, Achtung, nicht einfach losfahren, vorher schon ein bisschen informieren, es lauern da doch einige Gefahren.
0: Es gibt nämlich ganz spezielle Mitführpflichten für bestimmte Gegenstände, Warnwesten sind ja praktisch überall Pflicht, meistens nur eine. Der ÖRMTC empfiehlt aber eine ausreichende Anzahl von Warnwesten auch mit dabei zu haben. Um das Erste-Hilfe-Set und das Warndreieck kommt man leider auch kaum herum. In der Türkei und auch in Zypern, da muss man sogar zwei Warndreiecke mithaben, warum auch immer. Aber nach Zypern, da fahren eh wenige mit dem eigenen Auto.
1: Ganz korrekt, ja. Vorsicht heißt es aber zum Beispiel bei Feuerlöschern in Bulgarien und da sprechen wir jetzt schon auch von einem Urlaubsland. Da muss man einen Feuerlöscher mit dabei haben. Und was ganz Kuriles ist in Kroatien und Slowenien Pflicht, wer da kein Ersatzlampenset mit dabei hat, der bekommt Probleme. Das braucht man aber nur, wenn man keine Xenon-LED- oder Neonlampen hat.
0: Also wirklich interessant. Man muss also schon auf verschiedenste Dinge achten, auch natürlich darauf, dass man für bestimmte Länder wie beispielsweise Slowenien noch eine Vignette vor der Abfahrt braucht. Das wird sonst schnell teuer. Andere Urlaubsländer wie Italien oder Kroatien arbeiten ja mit dem Mautsystem.
1: Ja, ganz genau. Und in Italien zum Beispiel sollte man auch schön brav fahren. Handy am Steuer kostet 250 Euro. Bei 20 km/h zu schnell geht es bei 175 Euro los. Das kann man sich schon sparen.
0: Und Handy am Steuer in Italien ist sogar ein Führerscheinentzug.
1: Oh, okay.
0: Ich spreche aus Erfahrung. Also nicht ich, aber ich war dabei.
1: Ah, das ist bitter.
0: Ja, so sind die Regeln auf den Straßen des Landes. Damit auch liebe Grüße, in dem Fall nach Hallen, nicht auf den Kolsersberg, denke ich. Auf alle Fälle. Der Führerschein ist schon wieder retour. Musik von Stefanie Hertl.

0: das Paradies in deinen Augen. Die Stefanie Heitl hier bei uns auf Radio U1 Tirol. Und paradiesisch wird's heute auch. U1 ist ja wieder unterwegs, heute am Dienstag. Und wir besuchen hier die schönsten Sommerattraktionen des Landes. Heute von 10 bis 12 Uhr berichten wir vom Battlefield in Wehr. Und wenn Sie das Losungswort zwischen 10 und 12 Uhr beim Battlefield in Wehr nennen, erhalten Sie ein freies Spiel und einen Trainer im genannten Zeitraum. Das heutige Losungswort lautet Battlefield, also gerne vorbeischauen. Ideal um eine Freizeitaktivität am heutigen Dienstag, oder David?
1: Ganz genau. Vom Sport zum Sport sozusagen jetzt.
0: Ganz genau.
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0: Und da beginnen wir mit einem Blick nach Frankreich. Dort geht nämlich die Schwimm-Europameisterschaft über die Bühne.
1: Ganz genau. Der Auftakt ist für die Tiroler da aber nicht nach Wunsch verlaufen. Der Innsbrucker Simon Bucher, der ist im 50-Meter-Delfinsprint bereits im Vorlauf ausgeschieden. Vor 2 Jahren hat er sich ja dann noch die Silbermedaille in dieser Disziplin gesichert. Das ist sich gestern leider nicht ausgegangen. Er landet am Ende nur auf Rang 34. Und auch für den Absamer Bernhard Reitzhammer ist der Auftakt in Paris nicht nach Wunsch verlaufen. Über die 100 Meter Brust ist er nicht über Platz 36 hinausgekommen und hat damit die Qualifikation für die nächsten Runden klar verpasst.
0: Weiter geht's bei uns mit Trail Running.
1: Ja, am vergangenen Wochenende ist im Pillerseetal der Katz 100 über die Bühne gegangen. 158,86 Kilometer und 8500 Höhenmeter später hat es einen Sieger gegeben, nämlich den Belgier Logan Perrin. Er hat das Ziel nach 21 Stunden, 53 Minuten und 17 Sekunden erreicht. Das Podium vervollständigt wird von 2 Deutschen. Hier ist also leider kein Österreicher auf dem Podest gestanden. Der beste Österreicher landet auf Rang 7. Anders sieht es da beim sogenannten Endurance Trail des Cat 100 aus. Dort hat es 75 Kilometer zu bewältigen gegeben. Und am Ende ist dort sehr wohl eine Österreicherin auf dem Stockerl gestanden, Johanna Hiemer. Hat sich den 2. Platz da gesichert. Sie sagt, sie hätte am Triskogel die 3. Platzierte vor ihr gesehen und hat sich dann gedacht, das kann jetzt nicht sein und hat dann Gas gegeben. Auszeit hat sich's jedenfalls.
0: Und zum Schluss, da wird's jetzt nochmals wild.
1: Ja, wir schauen zum Rankeln. Die Zillertaler Rankler haben sich kürzlich nach Weißenbach ins Ahrntal nach Südtirol aufgemacht. Besonders gut haben da die jüngeren Jahrgänge abgeschnitten. In der Kategorie Hoffnung bis 10 Jahre und in der Kategorie bis 12 Jahre. Da hat's einen 1. Platz gegeben, in den Kategorien bis 14 Jahren und Klasse 3 einen 2. bzw. einen 3. Platz. Insgesamt sind da 109 Rankler am Start gestanden.
0: Also, das waren die sportlichen News. Dankeschön, David Hotter.
1: Bitteschön.
0: Und wir sind gespannt, wem heute sozusagen das Battlefield-Turnier in Wehr sozusagen als Sieger hervorgeht, oder?
1: Ja.
0: Battlefield, das Losungswort. U1 und

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0: Slate hier bei uns auf Radio U1 Tirol. Schönen guten Morgen.
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0: Ja, heute live vom Battlefield in Werm. Da ist nämlich heute einiges los, also dort sollten Sie unbedingt vorbeischauen. Zwischen 10 und 12 Uhr mit dem Losungswort Battlefield erhalten Sie ein freies Spiel und einen Trainer. Auch im genannten Zeitraum zwischen 10 und 12 Uhr. Philipp Wachter ist heute für uns vor Ort und er berichtet natürlich über Battlefield, erklärt uns, was das ist und wir hören natürlich auch viele weitere interessante Eindrücke. Also gerne vorbeischauen und mit uns gemeinsam diesen Sommer hier auf U1 genießen. Und das ist Musik, und zwar die Voigtgruber aus Südtirol.

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1: Mit Christina Adler. Die Hitze sorgt dafür, dass sich die Gewässer in Österreich immer stärker erwärmen. Und damit sinkt auch der Sauerstoffgehalt im Wasser. Das kann vor allem für Fische gefährlich werden. Während Karpfen und Welse besser mit den hohen Temperaturen zurechtkommen, kann es für andere Fischarten lebensgefährlich werden, sagt uns Gerd Gradnitzer, der Präsident des österreichischen Fischereiverbandes.
2: Durch das warme Wasser, vor allem was unsere heimischen Salmoniden betrifft, Bachforellen, Eschen, Huch und so weiter, sauerstoffreiches Wasser brauchen und umso wärmer das wird, umso mehr geht der Sauerstoff zurück. Das führt dann teilweise auch dazu, dass sie halt dann schlimmstenfalls verenden.
1: Die Fischzüchter behelfen sich dann bei der Hitze mit technischen Belüftungssystemen, die den Sauerstoffgehalt im Wasser verbessern. Der Waldbrand im niederösterreichischen Kamptal ist unter Kontrolle. In Plank am Kamp ist gestern ein Feuer von einem Feld auf den angrenzenden Wald übergesprungen. Rund 10 Hektar waren betroffen. Etwa 150 Feuerwehrleute waren im Einsatz. Am Abend ist es den Einsatzkräften dann gelungen, den Brand unter Kontrolle zu bringen. Die Nachlöscharbeiten dauern aber noch an. Kolumbien hat nach dem schweren Erdbeben im Westen des Landes nun den Notstand ausgerufen. Mehr als 100 Menschen sind ums Leben gekommen, viele weitere wurden verletzt. Gebäude sind eingestürzt, Straßen und Infrastruktur wurden beschädigt. Besonders betroffen ist die Region rund um Pereira. Dort suchen Rettungskräfte weiter nach Menschen unter den Trümmern. Präsident Abelardo de la Espriella hat den Katastrophenfall ausgerufen.

0: angezeigt. Wir wünschen eine unfallfreie und eine sichere Fahrt. Es ist heute wieder recht freundlich, bei uns eigentlich hochsommerlich, recht sonnig und die Temperaturen, die liegen zwischen 26 und 32 Grad am Nachmittag. Dann tauchen über den Bergen und auch im Unterland und in Osttirol einzelne Gewitter auf, also dort sollten Sie besondere Vorsicht haben. Aber diese klingen rasch dann wieder ab, denn morgen am Mittwoch geht es weiterhin hochsommerlich, weiter mit viel Sonnenschein und auch Temperaturen wieder über 30 Grad. Die aktuellen Messwerte, die zeigen in Jenbach 18 Grad, in Landeck 16, Achenkirch meldet 15 Grad, am Batscherkofel 13 Grad und am Brenner derzeit 12 Grad.
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0: Das Wetter lädt heute wirklich ein, um gemeinsam mit U1 unterwegs zu sein. Das Battlefield steht heute bei uns im Vordergrund und zwar beim Battlefieldplatz in Wehr sind wir zu Gast. Also Sie sollten gerne dort vorbeischauen. Es ist ja eine moderne Ballsportart, die Elemente aus Tennis und Squash verbindet und eigentlich auch jetzt voll im Trend liegt. Wenn Sie sich das Ganze anschauen möchten, können Sie das heute machen. Bei uns zwischen 10 und 12 Uhr. Jetzt in dieser Stunde, da blicken wir noch einmal zurück auf den vergangenen Sonntag. Unser U1 Sonntagsreiter war ja in Heiterwang unterwegs. Mehr dazu gleich bei uns. Nach Musik von Andrea Berg und sie gastiert ja in Kitzbühel und zwar beim großen Open Air im Tennisstadion Kitzbühel am 29. August. Wir von Radio U1 Tirol präsentieren das. Schauen Sie auch gerne vorbei, weil ich verliebt bin.
3: Perfekt.

0: Das ist Musik von Mario K. hier bei uns auf U1 um 8:11.
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0: Jeden Sonntag in unserer Frühsendung und auch am vergangenen Sonntag war unser U1-Reporter Maximilian Osweiler im Bezirk Reute in der Gemeinde Heiterwang unterwegs und hat dort den Rudolf Fröhlich, den Dorfchronisten und ehemaligen Bürgermeister, getroffen. Und als Dorfchronist, da hat der Rudolf schon den ein oder anderen spannenden Fund gemacht.
3: In der Gemeinde, da gibt es so eine Holzkiste und da sind die Gemeinderatsprotokolle seit 1904 drinnen. Und niemand hat gewusst, dass da noch so ein Geheimfach, so eine Schublade unten drin ist. Und die hat man dann irgendwann gefunden und da war die Rechnung drin vom Heiligen Grab. Das ist lange Zeit nicht mehr aufgestellt worden und dann hat man das aber restauriert. Ein sensationeller Fund, dass wir die Rechnung noch für diese Malerarbeiten gefunden haben.
0: Ja, sehr interessant, was sich bei uns im Land überall alles abspielt. Wenn Sie diese Sendung verpasst haben, gerne noch einmal hören wollen, dann können Sie auf unserer Homepage u1-radio.at vorbeischauen. Dort gibt es nämlich alle Sendungen vom U1-Sonntagsreiter zum Nachhören. Am kommenden Sonntag, da ist er im Bezirk Innsbruck-Land unterwegs, und zwar in der Gemeinde Obernberg am Brenner. Also auch wieder sehr interessant. Und das ist David Hasselhoff mit seinem Limbo-Dance. Wir tanzen uns hinein in diesen Dienstagmorgen.
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0: der Limbo Dance. Das ist Radio U1 Tirol um 16 Minuten nach 8 am Dienstag, 11. August. Und da kann man heute mal für 24 Stunden dem Alltag entfliehen, ohne dass sich jemand aufregen kann. Weil es ist ja der internationale Faulpelztag oder auch der National Lazy Day genannt gewesen. Was tun denn die Tirolerinnen und Tiroler an so einem Tag? Wir haben uns einmal umgefragt, wie die Leute den Weltfaulpelztag eigentlich verbracht haben und welche Tipps sie auch zum Faulenzen haben.
1: Ich habe ganz normal geschlafen, nach Frühstück, nachher habe ich meine Enkelkinder verführen müssen und jetzt gehe ich eine Runde und nachher mache ich es gemütlich. Ein bisschen Fernsehen schauen, ein bisschen auf die Terrassen haben.
2: Ich bin jetzt erst einkaufen gewesen und jetzt gehe ich nachher daheim und dann werde ich faulenzen in der Kühle, weil es ist sehr warm. Einfach einmal Auszeit genießen jeden Tag und nicht immer eine Hektik haben und einfach fein machen selber.
3: Heute war ich eine Stunde schwimmen und jetzt schauen wir uns die Altstadt von Schwarz an, gemeinsam.
4: Also meine Tipps sind eigentlich nur einen guten, einen schönen Platz finden, einen besonderen wie das hier und dann einfach die Gedanken laufen lassen und das genügt mir schon zum Faulenzen.
5: Ich bin auf Urlaub und ich genieße meinen Tag einfach. Also ein bisschen Faulenzen gehört dazu im Urlaub, darf ich auch sagen.
6: Ja. Mein Faulenzen ist, klingt jetzt blöd, aber ist meistens Sport. Also ich kann am besten abschalten beim Bewegen und da geht es am besten für mich.
7: Ja, ich war jetzt schon trainieren in der Früh. Jetzt kommt das zweite Training am Nachmittag. Jetzt gehen wir essen mit der Mannschaft und ja, so werde ich meinen Tag verbringen.
8: Ja, und nicht viel. Am Mittag lege ich mir mal nieder und dann gehe ich halt ein bisschen touchen. Und immer manchmal Karten spielen und so.
7: Einfach ins Bett legen, einmal in Ruhe eine halbe Stunde schlafen am Nachmittag und das reicht eigentlich schon für mich fürs Faulenzen.
0: Also nehmen wir in uns in Zukunft einfach mehr Zeit, um einfach einmal nichts zu tun und eine kleine Auszeit genießen. Das können Sie übrigens heute ein bisschen bei U1 unterwegs machen. Und zwar Battlefield in Wehr steht heute an zwischen 10 und 12 Uhr mit dem Losungswort Battlefield.
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0: Das Original. Um 18 Minuten nach 8. Oliver Heidt erklingt nun Herz Burnout. Damit schönen guten Morgen.

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0: hat der David im Studio. Schönen guten Morgen.
1: Den Wortwitz habe ich noch nie gehört.
0: Noch nie?
1: Doch, also, sehr okay. Oft.
0: 8:30 Uhr, jetzt haben wir schon gedacht. Wow. Ja,
1: nein, zu oft.
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3: Aufatmen heißt es in Längenfeld im Ötztal. Nach einem massiven Felssturz letzte Woche am Freitag haben Untersuchungen der Landesgeologie ergeben, dass für das Siedlungsgebiet unterhalb keine Gefahr besteht. Zusätzliche Sicherungsmaßnahmen seien daher nicht notwendig. Die Aufräumarbeiten nach dem Felssturz können unterdessen noch länger andauern, sagt der Längenfelder Bürgermeister Richard Grüner.
4: Jetzt schaut man im Grunde genommen, wie kann man das erledigen oder aufräumen. Das lassen wir mal ein bisschen Zeit umgehen, wenn man nach unten am Boden eigentlich die Fläche wieder säubern kann oder das wieder kultivieren kann. Aber was das größere Problem ist doch ein bisschen ein größerer Teil vom Wald betroffen, was relativ viel Schadholz auch ist. Und da ist es einfach sehr gefährlich, jetzt da hinzugehen. Und das geht einfach grundsätzlich gar nicht. Und da schauen die weiteren Maßnahmen so aus, dass man das frühestens das nächste Jahr im Frühjahr erledigen kann.
3: Das abgegangene Geröll und Gestein will man bis kommenden Herbst beseitigen. Zuvor sollen zunächst auch alle finanziellen Fragen beantwortet werden, heißt es. Eine schwangere Frau ist gestern am späten Abend bei einem Unfall in Söll verletzt worden. Ein 17-Jähriger ist auf der Gemeindestraße Stampfanger in falscher Fahrtrichtung in einen Kreisverkehr eingefahren. Gleichzeitig ist ein 31-Jähriger korrekterweise in den Kreisverkehr eingefahren. Trotz sofort eingeleitetem Bremsmanöver war die Frontalkollision beider Fahrzeuge nicht mehr zu verhindern. Die schwangere Beifahrerin ist unbestimmten Grades verletzt worden und mit dem Rettungsdienst in das Bezirkskrankenhaus Kufstein gebracht worden. Ein Alkoholtest des 17-Jährigen hat schließlich eine erhebliche Alkoholisierung ergeben. Ihm ist der Führerschein an Ort und Stelle abgenommen worden. Die beiden Unfallfahrzeuge werden als Totalschäden eingestuft. Nach Abschluss der Ermittlungen ergehen Anzeigen die Staatsanwaltschaft Innsbruck und die Bezirkshauptmannschaft Kufstein. Und kuriose Rettung in Järzens. In einer Garage eines Wohnhauses ist gestern Abend ein BKW in Brand geraten. Als der 61-Jährige das Feuer bemerkt hat, hat er den BKW mit einem Traktor aus der Garage gezogen und sofort mit den Löscharbeiten begonnen. Der Brand ist schließlich rasch gelöscht worden. Am Fahrzeug ist ein Totalschaden entstanden. Und für uns geht's jetzt auf die Straßenlucke.
0: Dankeschön, David. Und bei den aktuellen Temperaturen ist dein Name fast schon eine Wetterprognose. Denn hotter geht's bei uns auch gleich weiter. Zuvor blicken wir auf Tirols Straßen mit den Radio U1 Tirol Verkehrsinformationen. Es gibt recht gute Nachrichten. Keine unerwartet großen Störungen bei uns im Land. Und damit eben zum Wetter. Bis zu 32 Grad gehen sich heute bei uns im Land aus. Und es ist recht sonnig. Auch tauchen ein paar Wolken vorübergehend auf. Aber am Nachmittag damit auch ein paar Gewitter im Unterland und auch in Osttirol sowie auch auf manchen Bergen sind heute Gewitter nicht ganz ausgeschlossen. Auch morgen Mittwoch geht es hochsommerlich bei uns in Tirol weiter. Die Temperaturen bleiben über 30 Grad ähnlich. Aktuell, da messen wir in Kufstein 21 Grad, Rinn meldet 18, in Imst 16 Grad und in Seefeld derzeit 15 Grad.
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0: 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Schönen guten Morgen um 8.33 Uhr. News gibt es heute rund um Melissa Naschenweng und zwar um Punkt 10 Uhr bei uns auf den Social-Media-Kanälen von Radio U1 Tirol. Musikalisch aber jetzt bei uns im Programm. Melissa Naschenweng, wo du herkommst.

0: Melissa Naschenweng um 8.37 Uhr.
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0: Heute zwischen 10 und 12 Uhr, da gibt es bei uns ein Battlefield-Turnier sozusagen. Philipp Achter ist vor Ort und noch bei uns im Studio. Philipp, schönen guten Morgen.
2: Schönen guten Morgen, Luki. Schönen guten Morgen, Tirol und liebe Hörerinnen und Hörer.
0: Du bist ja bereits schon Battlefield erprobt. Was ist das genau?
2: Ja, wir haben schon mal probieren dürfen. Also wir haben uns ein bisschen eingespielt, zumindest eine Mischung aus Tennis und Squash. Es ist, würde ich sagen, eine Sportart, die relativ fein zum Lernen ist, weil man kann hergehen, nimmt einen Schläger in die Hand und spielt. Das geht relativ schnell, so wie Beachball zum Beispiel am Strand, wenn man das spielt. Einen Tennisball nimmt man daher, die Schläger sind relativ hart, also da ist kein Netz gespannt dazwischen oder so. Das heißt, es ist relativ einfach zum Spielen, aber wenn man dann ein bisschen Speed und ein bisschen Gas gibt, wird es dann gleich mal professionell. Aber das Schöne ist, da kann halt jeder kommen und das einmal ausprobieren. Und wir haben gestern, würde ich sagen, der David und ich in der Früh sind schon ordentlich gescheit geredet. Es wird dort auch die Battles geben gegen mich selber. Also man kann halt den U1-Moderator schlagen, im Spiel bitte nur. Und da freuen wir uns auch schon drauf. Also wir haben sogar ein bisschen verlängert, wir werden sogar bis zum Nachmittag vermutlich oben bleiben.
0: Ja, bis jetzt nur Hau den Lukas kennt, also Hau den Philipp mach mal. Nein, aber zwischen 10 und 12 Uhr ist auch ein Trainer vor Ort, der das Ganze ein wenig erklärt. Also wenn man da keine Erfahrung hat, kann man gerne vorbeischauen.
2: Definitiv. Die haben ein cooles Team da oben, das ist ja alles relativ neu, erst gebaut vor ein, zwei Jahren, glaube ich. Wir sind ja auch Partner oben, haben da den Main Court mit U1-Logos gebrandet und die Burschen sind da oben und helfen uns da gemeinsam. Haben auch ein paar Tipps parat, wie hält man den Schläger richtig, wie macht man die Angaben, was sind die Regeln. Man wird auch dementsprechend alles bei uns im Programm hören, zwischen 11 und 12 und 14 und 15 Uhr. Gibt es auch ein paar Einsteige, aber wir haben natürlich auch Musik oben mit, weil ich glaube, ohne Musik wird das keinen Spaß machen.
0: Das Losungswort. Battlefield, vorbeischauen, leicht zu finden, also in Wehr heute U1 unterwegs und die Eindrücke, wie gesagt, zwischen 11 und 12 Uhr meldest du dich bei uns im Programm, also unbedingt vorbeischauen und mitmachen.
2: Gibt's und ich werde jetzt auch laufen, glaube ich sogar.
0: Echt?
2: Bin ich warm halt, oder? Habe ich mir überlegt.
0: Okay, ja.
2: Ja, schau mal, wer schneller ist.
0: Keine leeren Versprechungen.
2: Ich zu Fuß oder sie mit dem Auto. Los geht's.
0: Die Hollerstauden, das und das. Viel Spaß heute in Wehr.

0: Rex Gildo um 8:45 hier bei uns auf U1.
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2: 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Unsere heutige Frage lautet:
0: Wie viele Staaten gibt es eigentlich auf der Welt? Das hört sich jetzt erstmal nach einer recht einfachen Frage an, aber haben Sie wirklich die richtige Zahl parat, David?
3: Ich muss gestehen, ich werde da glaube ich falsch gelegen tatsächlich. Aber ein kurzer Blick auf österreich.gv.at reicht und wir sehen, dass die Vereinten Nationen, also die UNO, aktuell 193 Staaten als Mitglieder führen und ebenso viele Länder gibt es tatsächlich auch. Dazu kommen zwei Beobachterstaaten, der Vatikan und Palästina. Das wäre eigentlich schon der ganze Zauber. Die meisten Länder gibt es in Afrika, nämlich knapp über 50. Die wenigsten, wenig überraschend, in der Antarktis, weil sich da die Bevölkerung generell eher in Grenzen hält.
0: Das stimmt. Und dann drängt sich gleich die nächste Frage auf. Wenn es 193 offizielle Staaten gibt, wie viele offizielle Sprachen gibt es auf der Welt?
3: Ja, Amtssprachen gibt es wohl ungefähr rund 100, Sprachen an sich aber wohl mehr als 7000. Gerade in Afrika, da gibt es wenige Länder, die sprachlich homogen sind. In Nigeria zum Beispiel, da gibt es über 100 Sprachen. Wahnsinn eigentlich.
0: Also wirklich schon was Besonderes und da gibt es natürlich auch dann verschiedene Dialekte.
3: Eben.
0: So wie bei uns auch. Also hätten Sie es gewusst? Ich einmal nicht, das muss man sagen. Also schon wirklich was Besonderes. Bei uns gibt's Steve George, Wake Up, hier bei uns auf Radio U1 Tirol. Damit wünschen wir einen schönen guten Morgen.
3: Morgen.

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1: Mit Christina Adler. Außenministerin Beate Meindl-Reisinger ist heute auf dem Weg in die USA. Dort trifft sie ihren US-Amtskollegen Marco Rubio. Ganz oben auf ihrer Agenda steht der UNO-Sicherheitsrat. Ab Anfang nächsten Jahres beginnt ja Österreichs zweijährige Mitgliedschaft. Aber auch der russische Angriffskrieg gegen die Ukraine und der Krieg im Nahen Osten werden Thema sein. Österreich wird schon ab diesem Oktober als Beobachter an den Sitzungen teilnehmen und übernimmt dann im Juli 2027 den Vorsitz, der monatlich wechselt. Am Mailänder Flughafen ist ein Flugzeug mit einem Dienstwagen am Rollfeld zusammengekracht. Verletzt wurde dabei niemand. Der Flugbetrieb musste aber für rund 40 Minuten unterbrochen werden. Zwei ankommende Flüge mussten auf andere Flughäfen umgeleitet werden. Wie es genau zu dem Unfall gekommen ist, ist noch unklar. Die Polizei ermittelt jetzt. Ganze 11 Feuerwehrmannschaften waren gestern Abend in Kärnten im Großeinsatz. In Obermilstadt ist ein Wirtschaftsgebäude komplett in Flammen aufgegangen. Weil es wegen der Trockenheit schwierig war, Löschwasser zu beschaffen, hat die Feuerwehr unter anderem Wasser aus einem Hotel-Swimmingpool gepumpt. Der Besitzer hat den Brand erst bemerkt, nachdem sein Hund nicht aufgehört hat zu bellen. Die großen Autobauer verdienen derzeit deutlich weniger pro verkauftem Fahrzeug. Das zeigt eine aktuelle Auswertung von 15 Herstellern. Im ersten Halbjahr 2026 ist der Gewinn pro Fahrzeug im Schnitt von rund 1.400 auf knapp 1.200 Euro gesunken. Der Gewinn sinkt auch viel schneller als die Einnahmen. Für die Autoindustrie sei das ein Alarmsignal, heißt es in der Studie.
2: Schönen Vormittag, die Radio U1 Tirol Verkehrsinformationen. Gute Nachrichten, aktuell werden keine nennenswerten Störungen auf den Straßen des Landes angezeigt. Wir wünschen Gutes sowie eine unfallfreie Fahrt. An einem recht sonnigen Dienstag, es überwiegt der Sonnenschein bei uns im Land und die Temperaturen, die erreichen heute auch wieder Werte zwischen 26 und 32 Grad. Aber es sind am Nachmittag ein paar Wärmegewitter möglich, speziell über den Bergen und auch im Unterland und in Osttirol. Auch morgen, da bleibt es recht sonnig bei uns im Land. Die Temperaturen, die zeigen aktuell in Kufstein 21 Grad.

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1: Es ist 9.30 Uhr, im Studio ist David Hotzer. Schönen Vormittag. Nach einem Verkehrsunfall in Breitenbach sucht die Polizei jetzt nach zwei Autofahrern. Ein 60-jähriger Fahrradfahrer wollte im Ortsteil Kleinsöll zwei vor ihm fahrende Pkw und einen Traktor überholen. Gleichzeitig hat aber einer der beiden vor ihm fahrenden Pkw ebenfalls zum Überholen angesetzt. Der bislang unbekannte Lenker des Pkw hat dabei den 60-jährigen touchiert, wodurch dieser zu Sturz gekommen ist. Ein nachfolgender Pkw-Lenker konnte das Fahrzeug noch rechtzeitig anhalten und die Rettungskette in Gang setzen. Der Radfahrer ist mit schweren Verletzungen von einem Notarzthubschrauber in das Bezirkskrankenhaus Kufstein geflogen worden. Nach einer Schlägerei beim Fomper Marktfest am vergangenen Wochenende startet die Tiroler Polizei jetzt einen Zeugenaufruf. Bei der Auseinandersetzung sind insgesamt zwei Frauen teils schwer verletzt worden. Fabian Strickner mit den Einzelheiten.
2: Im Bereich der Schirmbar von der Landjugend Fomp ist es am Samstagabend gegen 22:30 beim Fest zu einer Schlägerei zwischen mehreren Personen gekommen. Laut Polizei sollen zwei bislang unbekannte Frauen zwei andere Frauen im Alter von 21 Jahren geschlagen und getreten haben. Eine Frau hat dabei mehrere Frakturen im Gesicht erlitten und ist schwer verletzt worden. Die zweite Frau wurde leicht verletzt. Die beiden mutmaßlichen Täterinnen sollen zwischen 16 und 18 Jahre alt sein, etwa 1,60 Meter groß und schlank. Sie haben lange dunkle Haare und einen dunklen Hauttyp und sprechen Deutsch. Die Polizei bittet jetzt Zeugen, die den Vorfall beobachtet haben oder Hinweise zu den beiden Frauen geben können, sich zu melden.
1: Und nachdem, wie berichtet in Zirl, beim Trinkwasser immer noch keine Entwarnung gegeben werden kann, findet heute in der Gemeinde eine Wasserausgabe statt. Im Kultur- und Veranstaltungszentrum Zirl kann man sich zwischen 7 und 9 sowie 17 und 19 Uhr Trinkwasser besorgen. Neue Untersuchungsergebnisse werden laut Gemeinde Zirl für heute Nachmittag erwartet. Bis dahin bleibt die Abkochverordnung aufrecht. Auch in der Gemeinde Gnadenwald ist die Abkochverordnung noch aufrecht.
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1: Mit Christina Adler. Bei der aktuellen Hitze in Österreich holen sich viele eine Abkühlung beim Schwimmen in den heimischen Seen. Doch oft wird das eigene Können überschätzt. Erst am Wochenende ist eine 68-jährige Schwimmerin im Wolfgangsee ertrunken, wenige Tage davor eine 85-jährige Schwimmerin im Wallersee. Zur Sicherheit sollte man immer eine Schwimmboje mitnehmen, rät Stefan Valentinitsch von der Wasserrettung.
2: Es ist immer empfehlenswert, solche Bojen mitzunehmen, insbesondere wenn man weiter hinaus schwimmt. Man ist unter anderem mit dieser Boje viel sichtbarer, wie wenn man keine mit hat. Und wenn man eben ein Problem hat, kann man sich auch daran festhalten.
1: Das Kuratorium für Verkehrssicherheit hat heuer bei 5 österreichischen Seen sogar einen kostenlosen Bojenverleih eingerichtet, wie etwa in Pörtschach am Wörthersee. In Zukunft sollen noch mehr Seen dazukommen. Außenministerin Beate Meindl-Reisinger ist heute auf dem Weg in die USA. Dort trifft sie ihren US-Amtskollegen Marco Rubio. Ganz oben auf ihrer Agenda steht der UNO-Sicherheitsrat. Ab Anfang nächsten Jahres beginnt ja Österreichs 2-jährige Mitgliedschaft. Aber auch der russische Angriffskrieg gegen die Ukraine und der Krieg im Nahen Osten werden Thema sein. Österreich wird schon ab diesem Oktober als Beobachter an den Sitzungen teilnehmen und übernimmt dann im Juli 2027 den Vorsitz, der monatlich wechselt. Kolumbien hat nach dem schweren Erdbeben im Westen des Landes nun den Notstand ausgerufen. Mehr als 100 Menschen sind ums Leben gekommen, viele weitere wurden verletzt. Gebäude sind eingestürzt, Straßen und Infrastruktur wurden beschädigt. Besonders betroffen ist die Region rund um Pereira. Dort suchen Rettungskräfte weiter nach Menschen unter den Trümmern. Präsident Abelardo de la Espriella hat den Katastrophenfall ausgerufen. Finnland und Schweden sind nach 38 Jahren jetzt wieder per Zug miteinander verbunden. Zunächst gibt es täglich 2 Züge pro Richtung zwischen Oulu, der finnischen Westküste, und dem schwedischen Haparanda. 1988 wurde der Zugverkehr zwischen den Ländern ja eingestellt, weil immer mehr Autos unterwegs waren. Zugfahren ist mit den Jahren aber immer beliebter geworden.
3: Und wir schauen auf Tirols Straßen, die Radio U1 Tirol Verkehrsinformationen. Einiges los im Zillertal auf der B169 Zillertalstraße zwischen Stumm und Aschau. Da gibt es immer wieder aktuell wegen Verkehrsüberlastung Wartezeiten. Ein paar Minuten mehr werden uns aktuell angezeigt. Auch durch Hippach sowie auch Meierhofen gibt es aktuell eben wegen Überlastung ein paar Minuten Verzögerung. 052 42 61 030 30. Unter dieser Rufnummer erreichen Sie unsere U1 Verkehrsredaktion. Unfallstarter Blitzermeldungen können Sie da gerne weiterleiten. Wir wünschen gute sowie sichere Fahrt. An einem recht sonnigen Dienstag. Es tauchen nur vorübergehend ein paar Wolken auf, am Nachmittag sogar mit Gewitter, speziell über den Bergen im Unterland und auch in Osttirol. Die Höchstwerte, die liegen heute zwischen 26 und 32 Grad. 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

Battlefield in Wehr können Sie ab jetzt vorbeischauen mit dem Losungswort Battlefield. Bis 12 Uhr bekommen Sie dort nicht nur den freien Eintritt, sondern eben auch einen Trainer zur Verfügung gestellt und können so eben Battlefield ein wenig ausprobieren. Philipp Wachter ist für Sie vor Ort. Er meldet sich dann ab 11 Uhr bei uns, denn in dieser Stunde, da hören Sie die Geschichten von der Alm. Die Christine Dreiner ist nämlich unterwegs. Wo? Das gibt es gleich für Sie. Nach Musik von Sigrid und Marina.

0: Das ist Musik von Sigrid und Marina um 8 Minuten nach 10 Uhr.
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0: Und es geht heute um den Aspekt Tourismus auf den Tiroler Almen. Jetzt aber gleich mal zu unserem Almduo Christine. Wo seid ihr denn heute unterwegs?
3: Ja, tatsächlich sind wir heute auf einer Alm, die was auf den ersten Blick gar nicht ausschaut wie eine Alm, eine übliche Alm. Tatsächlich gibt es aber sehr viel von denen bei uns in Tirol. Normalerweise bin nicht ich die Kryptische, sondern eher der Almfuchs. Und du weißt jetzt auch genau, was du mit meinen Worten anfangen sollst. Almfuchs, nimm uns mit. Was steht uns heute bevor?
4: Ja, wenn wir über die Almer, über die Geschichten von den Almer reden, dann müssen wir natürlich auch diesen Aspekt mit einnehmen, der ganz, ganz wichtig ist für viele von unseren Almer, nämlich auch den touristischen Aspekt. Die touristische Nutzung, Nebennutzung, die manchmal ökonomisch auch der Hauptnutzen ist, aber trotzdem sind so eine Almer auch ganz, ganz wichtige Almer, sprich das Viech spielt nach wie vor eine Rolle. Und wer die Hauptrolle spielt, das ist unser heutiger Experte und Gast, das ist der Josef Heim. Wir sind da auf der Kreiz-Wiesen-Alben, jeden im Zillertal bekannt. Der Josef ist ein Koch-Influencer, macht ganz tolle Kochvideos auch unter dem Label Berg Kulinarisch. Und Josef, erzähl mal ein bisschen, wie das

0: und in Hand geht, beengt oder die OEM und das Berggasthaus.
1: Gastronomie und Landwirtschaft, das gehört bei uns einfach zusammen. Bei uns hilft die ganze Familie und Betrieb mit. Und hauptsächlich ist es jetzt auch so aufgeteilt, dass ich eigentlich draußen das Restaurant bewirtschafte. Und der Vater, der macht nebenbei noch die Kühe, die Milchtee und Futterchen.
2: Wie viele Viecher habt ihr herum?
1: Also wir haben da eine Agrargemeinschaft mit 11 Bauern. Da haben jetzt nicht alle was auftreiben, aber insgesamt haben wir jetzt 140 Kühe ungefähr da. Und da ist aber so, dass jeder Bauer seinen eigenen Stall hat und seine eigene Hütte. Jeder tut auf seine eigene Arbeit und milcht seine Kühe. Ja, und oben auf dem Hochleger, also da haben wir eigentlich alle Bauern miteinander, da haben wir einen Gemeinschaftsstall, da haben alle Kühe einen Stall rein, da wird miteinander gemolken. Genau, und so läuft das einfach.
2: Hat euch schon der Papa gemacht? Hat er sich da freiwillig gemeldet? Bist du mit ihm neidisch? Möchtest du gerne einen Stall gehen?
1: Ja, also früher war es tatsächlich so, dass ich auch viel an den Stall gegangen bin. Jetzt sagen durch das, dass ich an der Küche einfach voll eingespannt bin, kommt das ein bisschen kürzer. Aber es war wirklich so, dass ich in der Hauptschule schon oft die Almarbeit eigentlich alleine getan habe. Mhm. Also ich bin oft auch schon mit dem Auto gefahren, bin mit dem Auto in die Almeichen gefahren und die Kühe gemolken und oft dann bin ich mir auch gefahren, dazu mal, wo der Tate noch an der Küche her. Und wenn wir eine Feldarbeit gehabt haben und so oft, dann haben wir das alles also ein bisschen aufgeteilt.
2: Aber es macht auf jeden Fall Sinn, dass du in der Küche stehst. Ich glaube, wenn man dir auf Instagram oder so schon mal vorbeigeschaut hat, wird das Ganze bestätigen. Wir werden da später nochmal genauer drauf eingehen. Ich würde sagen, wir schalten jetzt als erstes mal zurück ins Studio und dann melden wir uns wieder.
3: Dankeschön. Da gibt es Musik von Andreas Gabalier, der ja auch in Kitzbühel auftritt. Denn wird's, und zwar rund um den 20. bis 22. August, wieder das Musikfestival.

0: Das ist Musik von Bubo hier bei uns auf Radio U1 Tirol. In unserer heutigen Geschichten von der Alm-Sendung geht es um die Kombination aus Alm und Tourismus. Christine und Almfuchs Peters sind dazu auf der Kreuzwiesenalm bei Josef Heim. Der Koch und außerdem unter dem Namen Bergkulinarisch als Kochinfluencer aktiv ist.
1: Es macht absolut Sinn. Peter, du folgst einmal auf Instagram. Das sind ganz eindrucksvolle Videos und Bilder, was da Josef da liefert.
2: Ja, der Josef ist ein Zillachtaler und der Zillachtaler ist auf der Bühne zu Hause, sage ich auch. Und er fühlt sich da definitiv wohl, wenn er auf seinem Instagram-Kanal uns mitnimmt, wenn er Original-Zillachtaler Rezepte und so weiter zum Nachkochen aufbereitet. Josef, wir bist auf die Idee gekommen, diesen Instagram-Kanal zu gründen.
3: Ja, also seit jetzt so, wir haben ja den Schmankerlweg, der aus dem Sommer zu Insommer führt und da haben Tafeln aufgestellt mit unterschiedlichen kulinarischen Köstlichkeiten, die wir beschrieben haben und wir haben da eins ein Schmankerlweg Rezeptbüchlein dazu und die Idee ist, dass ich wirklich das Rezeptbüchlein, wenn ich die neue Auflage mache, auch da mit QR-Code auf, dann auch die Leute das auf ein paar Video nachkochen können und ja, das war jetzt eigentlich die Grundidee für die ganze Geschichte und jetzt lasse ich es einfach laufen und schau, wenn ich derweil haben, dass ich mal wieder was rausbringe.
1: Ja. Und ich glaube, du hast da mehrere Leidenschaften miteinander verbunden, weil du fotografierst und produzierst ja auch ganz gern. Ich glaube, es sind einige Bilder von dir in der Speisekarte vertreten, oder?
3: Ja, genau. Also Speisekarte habe ich letztens sozusagen komplett neu durchfotografiert. Das war eine Heidenarbeit.
1: Alle Bilder von dir, oder wie?
3: Ja, genau, ja. Genau, also das war wirklich viel Arbeit, weil du musst natürlich das Set aufbauen und das auf alles kochen auch noch. Und das ist jetzt so ungefähr seit 10 Jahren meine Leidenschaft, tue ich ganz gern und eigentlich bin ich ja lieber hinter der Kamera, aber auch ganz gern vor der Kamera.
1: Heute haben wir das Ganze mal geändert, aber mich freuen uns, dass du die Zeit nimmst und ja, ich glaube, das sind ganz, ganz bunte Einblicke, was wir da heute kriegen.
2: Absolut, ich finde es fantastisch, wie er das macht. Hat sich da echt so einen Profi selber autodidaktisch hingearbeitet. Also die Videos sprühen ja vor Zillachtaler Schmäh, muss ich sagen. Aber sie sind natürlich auch wirklich gedacht zum Nachkochen. Ich habe mir jetzt selber schon mal probiert an einigen deiner Vorgaben. War sehr hilfreich. Ich kann dir den Kanal, ich sage es nochmal, er heißt Bergkulinarisch, wirklich nur empfehlen.
1: Was natürlich auch ganz interessant ist, Kreuzwiesalm, dürfte dem einen oder anderen eventuell bekannt vorkommen, vor allem die Skifahrer und Snowboarder. Wir sind dann nämlich mitten im Skigebiet. Das heißt, die touristische Nutzung hat nur mehr einen größeren Stellenwert. Wir werden uns das Ganze genauer anschauen im nächsten Einstieg. Inzwischen schicken wir ganz, ganz liebe Grüße. Und jetzt gibt es erstmal wieder ein bisschen Musik.
0: Und da hören wir wieder hinein in 20 Minuten nach Musik. Marion Christoph ist jetzt an der Reihe. 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
1: Das ist Musik von SDS um 10.30 Uhr. Wir haben es 10:30. Im Studio ist David Hotter.
2: Ich wünsche einen feinen Vormittag.
1: Das ist das Neueste aus Tirol.
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2: Die private Landesuniversität für Gesundheitswissenschaften und Technologie UMED steht aktuell in den Schlagzeilen. Grund dafür ist die sinkende Anzahl an Studierenden und die finanzielle Situation der Privatuni. Mehr als die Hälfte der Einnahmen kommen aus öffentlicher Hand vom Land Tirol. Weniger Studierende und gleichzeitig weniger Einnahmen, das ist Teil 1 des Problems. Auch weil die Organisation kleinteilig sei, würde es zu weiteren Komplikationen kommen.
4: Kleinteilige Hochschulstrukturen sind eigentlich grundsätzlich zu hinterfragen, weil sie oft das Pouvoir nicht haben oder die Möglichkeit nicht haben, große Forschungsprojekte, internationale Projekte auch sich daran zu beteiligen. Und da ist auch die wissenschaftliche Arbeit oft nicht gegeben.
2: Sagt NEOS-Club-Chefin Birgit Obermüller. Die zuständige Landesrätin Cornelia Hagele sagt gegenüber der Tiroler Tageszeitung, es brauche eine Neustrukturierung und Handlungsbedarf. Wo der Schuh bei der UMED genau drückt, das erfahren Sie ab 12 Uhr im U1 Mittagsjournal. Ein weiterer E-Scooter-Unfall hat gestern Nachmittag den Einsatz des Notarzt-Hubschraubers Heli 4 ausgelöst. Eine 13-jährige Jugendliche war in Walchsee auf einem Geh- und Radweg in Richtung Niederndorf unterwegs. Dabei hat sie einen Kanaldeckel überfahren und hat anschließend die Kontrolle über den Roller verloren. Sie ist in weiterer Folge mit einem Bauzaun kollidiert, auf die Fahrbahn gestürzt und ist dort bewusstlos liegen geblieben. Bauarbeiter, die sich direkt neben der Unfallstelle befunden haben, haben erste Hilfe geleistet und die Einsatzkräfte alarmiert. Die 13-Jährige ist mit schweren Kopfverletzungen mit dem Notarzthubschrauber in die Klinik Innsbruck geflogen worden. Sie war ohne Sturzhelm unterwegs. Nach bisherigem Ermittlungsstand dürfte nicht angepasste Geschwindigkeit der Grund für den Unfall gewesen sein. Und in Hart im Zillertal hat gestern die Grubenwehr ausrücken müssen, aber nicht um Menschen aus der Tiefe zu befreien, sondern um Kater Franz aus einem Kanalrohr zu retten. Weil das Rohr 70 Meter tief war, konnte die Feuerwehr alleine nicht mehr helfen. Kurz nach Mitternacht war der Kater dann wieder an der Oberfläche. Und mit diesen Infos schauen wir jetzt auf die Straßenlucke.
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1: Und da schaut's relativ gut aus. Derzeit werden keine nennenswerten Störungen angezeigt. Deshalb kommen wir zur Musik. Das sind die Freunde.

0: ein Fels, die Freunde hier bei uns auf Radio U1 Tirol. Und wir schauen wieder zu den Geschichten von der Alm. Die Kreuzwiesenalm, die dürfte den meisten von uns bekannt sein, vor allem den Skifahrern unter uns. Warum? Dazu schalten wir jetzt wieder zu Christine und Josef Heim, dem Koch des dortigen Berggasthofs.
1: Ja, wir haben schon erwähnt, Kreuzwiesenalm im Winter ein Skigebiet natürlich. Entsprechend viel wert. Josef, bei euch auch im Winter wahrscheinlich los sein, oder?
2: Ja, genau. Also der Winter ist jetzt schon einmal eine ganz andere Dimension wie ein Sommer. Ist logistisch jetzt auch nochmal eine andere Herausforderung, weil wir natürlich alles selber aufliefern müssen. Der Weg ist zugeschnitten meistens. Da haben wir so Kettenfahrzeuge, dann natürlich auch der Kuchen. Da muss man sich schon Gedanken machen, dass man das Essen auf alle Außen bringt. Wir schicken im Winter ungefähr um die 1000 Essen, das war die Spitzentage. Da haben wir natürlich ein bisschen mehr Personal auch da. Wir haben zwischen 18 und 20 Leute. Oft dann die ganze Vorbereitung, da bin ich eigentlich oft im November und im Oktober schon brutal beim Vorkochen. Da macht man jetzt die ganzen Gulaschsuppenessenzen, oft dann Pressknädel, Speckknädel, Strudel, also alles, was man gut einfrieren kann, das tun wir vakuumieren, das kriegen wir ins Ei, weil oft an der Hauptsaison, da hast du einfach für das überhaupt keine Luft mehr. Und ja, wenn ich jetzt also Pressknädel mache, da machen wir einmal so 600 Kilogramm Pressknädelmasse. Du musst einmal zwei Tage lang durchgehend nur die grillen. Das ist, finde ich, eigentlich ganz wichtig, weil ich das auch einfach selber machen will. Also ich probiere wirklich, so jetzt einmal 90% hausgemachte Speisen außen zu schicken. Ich überlege mir auf der Arbeit, wenn ich eine Speisekarte mache, ist das überhaupt möglich, an der Dimension das außen zu schicken? Weil heute für ein paar Leute was kochen ist relativ einfach. Wenn ich es oft hochskalieren muss, vielleicht ist es aber schwieriger. Und ja, es ist halt einfach ein bisschen mit Arbeit verbunden. Ja.
3: Also ich glaube, man hört schon, fleißig ist er, der junge Mann, der Josef Heim und die ganze Familie, das sehen wir da auch. Wer aber auch fleißig ist, das sind die Kühe im Sommer. Und das ist auch mein Rät, in einem Skigebiet sind die Kühe die Pistenraupen für den Winter. Die besten, die ökologischsten Pistenraupen, die man sich vorstellen kann. Das ist einfach ganz einfach so, hätte man unsere Kühe nicht, die Pisten frei halten. Und 60% der Tiroler Pisten laufen über allem Gebiet und der Rest mehr oder weniger über das Gebiet für die Bergbauern nach unten hin anschließend. Ja. Das sind unsere Pistenraupen im Sommer, weil sonst hat die so alles aufschießen, hat das zuwachsen, müssen wir mulchen, müssen wir wesentlich mehr Kunstschneeauflage auf da. So reichen 20 cm Kunstschnee. Ja. Siehst du, das bis ein halber Meter. Das müssen sie nämlich in anderen Gebieten, wo sie keinen Almbetrieb haben, da. Das heißt, ich brauche die doppelte, dreifache Menge Energie, ich brauche viel mehr Wasser. Also, wenn wer das Skifahren halbwegs ökologisch gestaltet, dann sind es die Kühe im Sommer.
0: Und warum die Kreuzwiesenalm ein Paradebeispiel für Innovationsgeist ist, das hören wir gleich nach Musik von Engelberts.

0: Das ist Musik von Eva Luckinger und noch einmal schauen wir zu den Geschichten von der Alm. Wir haben ja wirklich einiges gelernt, warum die Almen für unseren Wintertourismus vor allem wichtig sind. Zum Beispiel, dass wir ohne unsere Kühe im Sommer fast doppelt so viel Kunstschnee brauchen würden. So ist es auch auf der Kreuzwiesenalm im Zillertal bei Josef Heim und seiner Familie und das seit mittlerweile Jahrzehnten, oder Christine?
1: Josef, erzähl uns einmal, nimm uns mit in die Vergangenheit. Wie hat denn das Ganze die Geschichte von der Kreuzwiesenalm angefangen?
2: Ja, also der Opa, der hätte eigentlich schon relativ viel Weitsicht. Ja, der hat die 1982 hat die Hütte da gebaut gehabt. Ich glaube, 1980 ist das Skigebiet eröffnet worden. Und 1980 auf der Liftsensor und 1982 ist auf dem die Hütte gebaut worden. Und genau danach hat sie auf dann der Foto übernommen. 2011 haben wir auf dem umgebaut, weil da ist auf dem die Beschneiung gekommen, Sensor. Vorher wurde es auf der Abel also ein bisschen 50-50 Chance, wie lange geht jetzt der Winter. Also da haben wir schon einige Durststrecken gehabt, da, weil wir totaler Südhang haben. Die Sonne, die knallt da richtig her. Und genau, 2011 war ich im Umbau, weil da waren wir sicher, wir haben einen fixen Winter. Das passt. Und früher war es oft so, noch kurz zu erzählen, da war noch der Schlepplift. Und die Lifterrasse, die warf meistens einen Anfang runter. Und oft dann haben sie mit den Mullsäcken und mit Planen, die haben sie hingelegt und den Schnee geschöpft, dass so einfach der Liftbetrieb und also der Hittenbetrieb eigentlich weitergeführt werden kann.
1: Und ich glaube, man merkt es auch, oder ich kann aus eigener Hand sagen, die Leidenschaft merkt man, wenn man zu Besuch ist. Ich glaube, wir ziehen da heute ganz eine positive Bilanz. Es war einen Besuch auf jeden Fall wert, oder?
3: Absolut. Und wie gesagt, den Aspekt muss man einfach auch mitbeleuchten, wenn man die Ruhe und die Geschichte der Almen anschaut. Auch in ökonomischer Hinsicht sind es natürlich auch solche Investitionen und Berggasthäuser, die in der Verbindung mit der Almwirtschaft, mit der landwirtschaftlichen, die ökonomische Basis bilden auch oftmals, dass die Almen überleben. Und alles, was dazu hilft, dass die Almen als Almen überleben, dass man mit Viech auffangen kann, in Verbindung mit dem Hofbetrieb, das ist einfach, das ist gut und da braucht es oft einen Innovationsgeist dazu.
1: Das nehmen wir mit von der heutigen Geschichte von der Alm. Josef, wir sagen vielen Dank, wünschen dir und deiner Familie, deiner Großfamilie, die was heute vertreten ist, alles, alles Gute auch für die Zukunft.
2: Ja, danke, hat mich gefreut, dass du da warst und ja, vielen Dank.
1: Wir würden sagen, auf der nächste.
0: Geschichte von der Alm. Genau, am nächsten Dienstag zwischen 10 und 11 Uhr. Aber davor gibt es jetzt unser Gewinnspiel, wie jede Woche.
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1: Mit Hannes Harp. Die heimische Wirtschaft tritt auf der Stelle. Gegenüber dem Zeitraum April bis Juni ist die heimische Wirtschaftsleistung unverändert. Im Vergleich zur gleichen Zeit im Vorjahr ergibt sich auch nur ein zartes Plus von 0,8%. Das zeigt heute die Schnellschätzung des WIFO. Die Wirtschaft hat vor allem der höhere Rohölpreis gebremst. Bergauf geht es dagegen im Jahresvergleich in der Industrie. Die Betriebe produzieren mehr, sagen die Ökonomen. Damit beim Schwimmen nichts passiert, rät die Wasserrettung, eine Schwimmboje mitzunehmen. Wer sich in den heimischen Seen oder Bädern abkühlt, überschätzt oft das eigene Können. Das zeigt ein tragischer Unfall erst am Wochenende. Da ist eine 68-jährige Schwimmerin im Wolfgangsee ertrunken. Schwimmbojen kommen aber gut an, sagt uns Stefan Valentinic von der Wasserrettung.
2: Ja, es gibt mittlerweile verschiedenste Initiativen, dass man sich in Bädern diese Bojen auch ausleihen kann. Und es ist schon vermehrt zu beobachten, dass die auch entsprechend benutzt werden.
1: Das Kuratorium für Verkehrssicherheit hat heuer bei 5 österreichischen Seen sogar einen kostenlosen Bojenverleih eingerichtet, etwa in Pörtschach am Wörthersee. In Zukunft sollen noch mehr Seen dazukommen. US-Präsident Trump soll in einem Catering-Container den Flieger vom NATO-Gipfel zurück in die USA gewechselt haben. Washington Post und New York Times schreiben nun, dass der Präsident weder in der neuen noch in der alten Air Force One von Ankara abgeflogen ist. In einem Container wurde der Präsident demnach in einen kleineren Flieger gebracht und ausgeflogen. Grund war angeblich eine iranische Morddrohung. Fast 3/4 Englands sind mittlerweile von einer Dürre betroffen. Nirgendwo im Vereinigten Königreich herrsche Normalzustand, heißt es aus dem britischen Umweltministerium. Parks und Felder sind ausgetrocknet und gelb in einem Land, das eigentlich für sein feuchtes Wetter bekannt ist. Besserung ist vorerst nicht in Sicht, sagen Wetterforscher.
3: Vielen Dank, das sind die Radio U1 Tirol Verkehrsinformationen. Einiges los im Zillertal auf der B169 Zillertalstraße zwischen Wiesing und Stumm. Müssen Sie in beiden Richtungen mit viel Verkehr rechnen. Wie auch auf der B179 Fernpassstraße und zwar bei Reute Nord und Reute Süd. In beiden Richtungen gibt es aktuell ein Plus von 30 Minuten. Gute sowie unfallfreie Fahrt. Die Sonne begleitet uns am heutigen Dienstag. Es ist recht freundlich und auch wieder eigentlich sommerlich heiß, 26 bis 32 Grad. Und am Abend sind im Oberland und im Außerfern trockene Verhältnisse. Im Unterland und Osttirol muss man mit Gewitter rechnen. Die klingen in der Nacht aber rasch ab und die Tiefstwerte liegen zwischen 10 und 17 Grad. Hochsommerlich geht es dann auch morgen am Mittwoch bei uns in Nordtirol weiter. Aktuell, da zeigen die Temperaturen in Innsbruck 23 Grad, Dannheim meldet 22 und in Kösten und Kirchdorf derzeit 20 Grad.
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3: Und die gute Laune-Stunde in dieser Stunde steht ganz im Zeichen
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3: Und da ist der Philipp Wachter heute beim Battlefield in Wer zu Gast mit dem Losungswort Battlefield. Da bekommen Sie bis 12 Uhr noch einen Trainer und ein kostenloses Spiel. Also gerne vorbeischauen. Wir unterhalten uns über Battlefield in dieser Stunde. Was das genau ist, was vor Ort los ist, was Sie alles erleben können, hören Sie gleich nach Musik von Laura Wilde.

0: Laura Wilde singt von Magic Moments.
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0: Und da meldet sich Philipp Wachter nun aus Wehr bei uns. Philipp, einmal liebe Grüße zu dir und einen schönen Vormittag. Ich hoffe, du bist da.
2: Ja, und wir melden uns ein erstes Mal heute von einer traumhaften Location. Wir sind nämlich beim
3: Battlefield Wehr.
2: Jawohl, und heute wird es richtig sportlich bei uns am Vormittag und auch am Nachmittag. Leon, Marie und auch die Jule sind heute unsere Ferienreporter. Leon, was ist Battle genau eigentlich?
4: So, Battle stammt vom Tennis ab und dann spielt man halt gegeneinander. Leider ist der Battlefield-Schläger glatt und keine Löcher hat, so keine Vierecke wie der Tennisschläger.
2: Jule, du bist ja glaube ich eine Tennisspielerin, oder? Nachwuchs-Tennisspielerin, hast jetzt du da heute einen kleinen Vorteil?
4: Also ich glaube schon, weil es ist ja so ähnlich wie beim Tennisschläger, nur dass der Schläger eben nicht gespannt ist mit Seiten, sondern dass Löcher drinnen sind, weil nachher ist der Schläger ja eigentlich nachher automatisch leichter, wenn man schlägt.
2: Ist leichter wie Tennis, was sagst du?
4: Also ja, es ist schon ein bisschen leichter wie Tennis, aber wie gesagt, ich kann nicht so viel dazu sagen, weil ich es ja wie gesagt noch nie ausprobiert habe.
2: Glaubst du, Leon, dass uns die Julia halt ordentlich über den Tisch zieht?
4: Wenn sie gegen ihn zwei spielt, schon Philipp.
2: Das Gefühl habe ich nämlich gerade auch. Auf jeden Fall wird es das erste offizielle Duell jetzt in wenigen Minuten geben. Es wird ein internes U1-Duell. Und zwar heißt es die junge Generation gegen mich. Ich bin mittlerweile schon bei der Alten. Wir werden auf jeden Fall gegeneinander spielen und sie müssen halt unbedingt vorbeischauen. Da beim Battlefield in Wehr, es gibt mit dem Losungswort Battlefield von 10 bis 12 kostenlose Spielmöglichkeiten. Es sind Trainer da, die uns das alles erklären, wie das genau funktioniert. Es lohnt sich auf alle Fälle vorbeizuschauen. So, wir machen uns bereit, spielen jetzt einmal eine Runde, melden uns dann wieder und in der Zwischenzeit Luki zurück zu dir ins Studio.
0: Dankeschön, viel Spaß, wir hören uns dann gleich wieder. Also ja, mit dem Losungswort Battlefield vorbeischauen und so und diesen Sommer genießen, so wie die Musik. 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

0: Christian Anders mit seiner Gespensterstadt hier bei uns auf Radio U1 Tirol. Wir sind unterwegs beim Battlefield in Wehren, U1 unterwegs im Sommer, und mit dem Losungswort Battlefield gibt es bis 12 Uhr noch einen Trainer und eine Stunde sozusagen für Sie. Und wie es vor Ort ausschaut, weiß der Philipp Wachter. Sie haben ja schon ein internes Battlefield-Turnier gemacht, oder?
1: Ganz ehrlich, Luki. Wir waren machtlos. Wir waren wirklich machtlos. Die haben uns ordentlich über den Tisch gezogen, wie angekündigt. Aber es macht richtig Spaß, wenn man spielt. Und das weiß auch Dominik Hoflach. Der ist da beim Battlefield Wehr einer der Gründer. Ist ja gar nicht so lange her, Dominik, oder? Wo ihr das ganze Projekt gestartet habt.
2: Ja, gestartet haben wir es vor circa 3-4 Jahren. Haben wir angefangen. Da ist so die erste Idee bei uns in den Köpfen entstanden. Und dann hat es eigentlich 2 Jahre gedauert, Planungsphase. Also es gibt sehr viele Auflagen, die man berücksichtigen muss. Das hat uns selber überrascht. Und eröffnet haben wir jetzt vor 1,5 Jahren.
1: Und es sind wunderschöne Plätze geworden. Wie hat sich denn jetzt in den 1,5 Jahren etabliert?
2: Es hat sich sehr gut etabliert. Wir haben mittlerweile 120 Mitglieder schon. Und die Plätze sind gerade zu den Stoßzeiten sehr gut gebucht. Stoßzeiten sind so ab 17 Uhr und Wochenende. Und da sind wir natürlich überglücklich, dass das so ist und so angenommen wird.
1: Für all jene, die das noch nie probiert haben, noch nie gemacht haben, wie kann man sich das vorstellen?
2: Ja, es ist eine Mischung zwischen Tennis und Squash. Und vielleicht zum Unterschied, es ist viel schneller lernbar. Also man spielt in einem Glaskäfig und kann eigentlich auch über das Glas den Ball ins gegnerische Feld bringen. Und sonst ist es vergleichbar mit Tennis, gerade dass man es halt viel schneller lernen kann.
1: Einen kurzen Überblick über die Regeln, den gibt es gleich bei uns. Und Sie müssen herkommen, heute selber ausprobieren. Wir haben Profis, wir haben Experten heute da, die einem die Regeln erklären, auch wie man den Schläger hält und so weiter und so fort. Und mit dem Losungswort Battlefield gibt es das Ganze kostenlos bis 12 Uhr. Damit wieder zurück ins Studio.
0: Dankeschön, viel Spaß einstweil an diesem Dienstag.

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0: Petra frei um 11.30 Uhr. Wir haben es 11:30. David Hotter ist im Studio.
1: Einen schönen Dienstagvormittag.
0: Und wir kommen zum Neuesten aus Tirol.
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1: Ein tödlicher Radunfall hat sich gestern Abend in Gramsach ereignet. Ein 18-jähriger Deutscher war auf der L4 von Brandenburg kommend in Richtung Gramsach unterwegs. Auf einer abschüssigen Straße hat er offensichtlich die Kontrolle über das Rennrad verloren und ist in einer Kurve trotz Bremsen auf die linke Fahrbahnseite gekommen. Dort ist er gegen eine Felswand geprallt und anschließend auf der Fahrbahn zu liegen gekommen. Andere Verkehrsteilnehmer haben den Jugendlichen schwer verletzt vorgefunden. Sie haben erste Hilfe geleistet und die Einsatzkräfte alarmiert. Der 18-Jährige ist allerdings noch an der Unfallstelle seinen schweren Verletzungen erlegen. Vergangene Woche sind, wie berichtet, vier Angeklagte am Innsbrucker Landesgericht vom Vorwurf der Tierquälerei eines Katers in Hopfgarten freigesprochen worden. Man hat ihnen keine Tierquälerei nachweisen können. Im Anschluss ist die Richterin, die in dem Fall den Freispruch gesprochen hat, massiv angefeindet worden. Für den Präsidenten des Oberlandesgerichts Innsbruck, Klaus-Dieter Gosch, ist klar, welche rechtlichen Schritte hierauf folgen müssen.
3: Wer derartige Hasspostings macht, wer derartige Drohungen im Internet setzt, der muss damit rechnen, dass er in Bälde einen Gerichtsbrief bekommt, dass er eine Forderung der Staatsanwaltschaft bekommt, weil wir im Interesse unserer Mitarbeiterinnen und Mitarbeiterinnen all diese Hasspostings, die soweit sie Drohungen umfassen, auch zu Gericht bringen werden.
1: Zu diesem Thema hat heute Vormittag im Innsbrucker Landesgericht eine Pressekonferenz stattgefunden. Mehr dazu hören Sie im O1 Mittagsjournal ab 12 Uhr. Und die Sorge um das Wasser im Land nimmt zu. In einer aktuellen österreichweiten Umfrage von Market Agent, in der auch Tirolerinnen und Tiroler befragt worden sind, sorgen sich 47% um die Trinkwasserversorgung in Österreich. 61% rechnen sogar damit, dass das Land innerhalb der nächsten 10 Jahre Probleme bei der Wasserverfügbarkeit haben wird. Das sind mehr als 10% mehr als noch vor 3 Jahren. Und mit diesen Infos schauen wir jetzt auf die Tiroler Straßenlucke.
0: Zu den Radio U1 Tirol Verkehrsinformationen. Auf der B169 Zielertalstraße müssen Sie mit Stau- und Blockabfertigung vor dem Brettfalltunnel rechnen. Und zwar talauswärts dauert es ungefähr um die 15 Minuten länger. Hier brauchen Sie besondere Geduld. Gute sowie eine unfallfreie Fahrt.
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0: Das ist Musik hier bei uns auf Radio U1 Tirol und wir sind ja heute auch wieder unterwegs und zwar den ganzen Tag über. Der Philipp Wachter ist heute nämlich beim Battlefield in Wehr U1 unterwegs, wieder unsere Sendung und ja, ich würde sagen, wir probieren es und schalten einmal zum Philipp.
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2: Ich habe den Interviewpartner da oben aber gewechselt. Sie haben gesagt, wenn es um die Regeln geht, dann muss ich mit Manu reden. Servus Manu.
3: Hallo, grüß euch.
2: Erklär uns mal grob, so dass man es, glaube ich, ganz einfach versteht. Was sind die Regeln beim Battlesport?
3: Ja. Battle ist sehr, sehr ähnlich zu Tennis. Also jeder, der Tennis spielt hat, weiß auch ungefähr die Regeln beim Battle. Einziger Unterschied, wir haben Glaswände, links, rechts, vorne, hinten, eigentlich überall. Und die kann man auch hernehmen. Die kann man einbauen wie beim Squash. Man kann über die Wände das Glas zurückspielen ins andere Feld. Und Zählen und Aufschlag ist ein bisschen anders. Also das Zählen ist ähnlich wie beim Tennis. Aufschlagen macht man leider nicht von oben, sondern nur von unten. Also die Größe spielt weniger Rolle. Aber sonst ist alles gleich.
2: Es ist, glaube ich, ein Sport, gerade wenn man das noch nie gemacht hat, kommt man da relativ schnell und relativ flott rein. Dann aber auch, und das finde ich das Tolle daran, wenn man richtig Speed gibt, ist es auch was für die richtigen Sportler, die sagen, ich brauche da eine Challenge.
3: So ist es, genau. Also das ist das Schöne, man fängt relativ schnell an, gleich zu spielen. Im Gegensatz vielleicht zu anderen Sportarten, wo man viel mehr Erfahrung braucht. Und dann, wenn man es dann einmal raus hat, dann macht es umso mehr Spaß, weil dann kann man ganz coole Sachen machen übers Glas. Und es ist ein bisschen eine andere Denkweise, wie vielleicht beim Tennis. Aber genau, und es gibt mittlerweile schon ganz viele Turniere, es gibt Meisterschaften, also man kann sich in jedem Niveau eigentlich schon messen mittlerweile.
2: Wir haben halt auch gesagt, man kann auch einmal mich schlagen. Also im Battlesport, man kann das heute mal probieren, herkommen, das Ganze kostenlos. Wir werden auch nur am Nachmittag vermutlich da sein und ein bisschen länger spielen. Manu, ehrliche Meinung jetzt, wenn jetzt ich und der Matthias von unserem Verkaufsteam gegen euch zwei spielen, wie geht das aus?
3: Ich glaube, sehr, sehr eng, ja, weil ich da jetzt verletzt bin, deswegen wahrscheinlich. Sonst wäre es wahrscheinlich schwierig.
2: Ja, das sagen sie immer davor, dass ein bisschen Druck wegkommt. Ich verstehe. Manu kennt sich auf jeden Fall bestens aus. Wir werden gegen die Jungs natürlich auch noch spielen und hoffentlich auch gegen sie. Herkommen hier beim Battlefield in Wehr mit U1 unterwegs. Luke, geht damit zurück ins Studio.
0: Also, viel Spaß. Das Losungswort Battlefield gilt noch 19 Minuten. Also schnell sein und mit dabei sein.

0: Das ist Musik von den Mostibären.
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0: Diesen Sonntag Zillertaler Knödelfest auf der Rösselalm in Gerlos. Für musikalische Unterhaltung sorgt der Original Almrauschklang. Alle Infos unter www.rösselalm.at. Am Samstag, da findet das Waldfest der Freiwilligen Feuerwehr Ötz am Fußballplatz Ötz-Heidach statt. Beginnen ab 12 Uhr mit Kinderprogramm, ab 19.30 Uhr Einmarsch der Musikkapelle Ötz und Konzert, anschließend Unterhaltung mit der Gruppe Sonnwend. Und dieses Wochenende der Milser Kirchtag für den guten Zweck. Am Freitag beginnt um 14 Uhr mit dabei die Eschenauer Tanzelmusi, Schnapsidee, die Lungauer und viele mehr. Am Samstag beginnt um 10.30 Uhr mit der Tegernseer Tanzelmusi, die Heilgrafenmusikanten, der Wüderer Musi und vielen mehr. Die Moderation hat Conny Bürgler. Mehrere Infos unter www.milser-kirchtag.at.
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Das ist Musik von Cimino Rossi hier bei uns und mit Bergfacts geht's hin zu den Nachrichten. In 3,5 Minuten ist es 12 Uhr, also hin zur Mittagspause.

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1: Mit Hannes Harp. Rekordtemperaturen, Rekorddürre. Da überrascht es nicht, dass sich die Menschen in Österreich Sorgen über unser Trinkwasser machen. 6 von 10 rechnen damit, dass Wasser hierzulande innerhalb der kommenden 10 Jahre knapper werden könnte, wie eine Market Agent-Umfrage zeigt. Mehr von Martina Steidl.
2: Die Sorgen sind also größer geworden. Vor 3 Jahren hat nur die Hälfte der Österreicherinnen und Österreicher künftige Engpässe beim Trinkwasser erwartet. Niedrige Pegelstände bei Seen und Flüssen, ausgetrocknete Böden sind aber deutlich sichtbar. Fast 90% geben daher auch an, auf ihren Wasserverbrauch zu achten. Interessant, der tatsächliche Verbrauch liegt bei rund 130 Litern pro Tag. Die Befragten gehen davon aus, dass sie im Schnitt nur 85 Liter verbrauchen. Das Autowaschen zu verbieten, findet breite Unterstützung. 3/4 würden auch Verständnis zeigen, wenn private Pools nicht mehr befüllt werden dürfen.
1: Groß sind die Sorgen der Menschen auch über mögliche Folgen für Umwelt und Wirtschaft, wie etwa eine höhere Gefahr von Waldbränden oder Probleme für die Bauern, die wegen der Dürre aktuell auf ein Hilfspaket der Regierung warten. Die heimische Wirtschaft tritt auf der Stelle. Gegenüber dem Zeitraum April bis Juni ist die heimische Wirtschaftsleistung unverändert. Im Vergleich zur gleichen Zeit im Vorjahr ergibt sich auch nur ein zartes Plus von 0,8%. Das zeigt heute die Schnellschätzung des WIFO. Die Wirtschaft hat vor allem der höhere Rohölpreis gebremst. Bergauf geht es dagegen im Jahresvergleich in der Industrie. Die Betriebe produzieren mehr, sagen die Ökonomen. Das ungarische Parlament wählt heute einen neuen Staatspräsidenten. Einziger Kandidat ist der ehemalige Präsident des Höchstgerichts Andras Baka. Nominiert von der Regierungspartei Tisa, Baka soll Tamás Soliuk folgen, der von der Tisa als Marionette von Ex-Premier Orbán bezeichnet worden war. Er hat nach einer Änderung der Verfassung seinen Posten im Juli räumen müssen. Aufatmen am Great Barrier Reef. Ein später Sommermonsun hat Teile des weltberühmten Korallenriffs vor der australischen Ostküste gerettet. Der Regen hat das viel zu warme Wasser abgekühlt. Auch Wind und Wellen haben geholfen, eine große Korallenbleiche zu verhindern. Die kann dazu führen, dass Korallen absterben. Das Great Barrier Reef ist das größte Korallenriff der Welt und sogar vom Weltraum aus zu sehen.
3: Angenehme Mittagszeit, die Radio U1 Tirol Verkehrsinformationen, Blockabfertigung gibt es vor dem Brettfalltunnel talauswärts auf der B169 Zillertalstraße, hier müssen Sie also mit Behinderungen rechnen. Wir wünschen gute sowie weiterhin unfallfreie Fahrt. Und das Wetter zeigt sich sonnig und heiß bei uns in Nordtirol. Die Werte, die liegen am Nachmittag wieder zwischen 26 und 32 Grad. Es sind aber im Oberland und am Wasserfern trockene Verhältnisse heute im Unterland und Osttirol mit Gewittern zu rechnen. Die klingen aber bald ab und die Nacht, die verläuft dann überall wieder trocken und teilweise auch klar. 10 bis 17 Grad zeigt das Thermometer dann bei uns. Hochsommerlich, dann auch der morgige Mittwoch. Es wird wieder heiß, denn die Temperaturen steigen wieder auf über 30 Grad an. Die aktuellen Temperaturen, die zeigen zum Beispiel in Innsbruck 25 Grad, Landeck meldet 24 und in Rinn und Brutz derzeit 23 Grad.
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3: Und Mahlzeit. Wir wünschen angenehme Mittagspause mit Radio U1 Tirol und natürlich auch mit wichtigen Informationen aus unserem Land. Wir schauen zur Landesuniversität und zwar für Gesundheitswissenschaften und Technologie UMED. Dort gibt es nämlich finanzielle Probleme. Mehr dazu bei uns in dieser Stunde. Und nach dem Gerichtsurteil des Katzenvideos gibt es jetzt Hass gegenüber der Richterin. Auch dieses Thema haben wir für Sie. Heute hat es dazu eine Pressekonferenz am Innsbrucker Gericht gegeben. Mehr dazu bei uns in dieser Stunde. Ich wünsche gute Unterhaltung mit unserem Programm.
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0: Die Männer aus den Bergen von Hansi Hinterseer hier bei uns auf Radio U1 Tirol. Der Hochschulstandort Tirol ist ja prinzipiell ein recht guter. Ein Sorgenkind gibt es da allerdings. Die Landesuniversität für Gesundheitswissenschaften und Technologie UMIT. Dort gibt es finanzielle Probleme. Auch die Zahl der Studierenden sinkt dort. Das Land Tirol steuert aber weiterhin mehr als 50% der Einnahmen der gesamten Universität bei, wie David Hutter erklärt.
1: Ganz genau. Und dass schlechte Performance mit insgesamt 11 Millionen Euro Steuergeld gefördert wird, ist Neos-Clubchefin Birgit Obermüller ein Dorn im Auge. Zur aktuellen Situation der UMIT hat es seitens der Neos eine Anfrage im Tiroler Landtag gegeben.
2: Die Anfrage, die Beantwortung ist vor ein paar Tagen eingetroffen und da haben wir einfach daraus unsere Schlüsse gezogen und haben gesehen, dass die Studierendenzahlen rückläufig sind, in manchen Bereichen sehr stark, dass die Drittmittel eingesunken sind und so weiter. Und für uns ist es einfach ein Zeichen, dass es noch immer kein Konzept gibt und dass hier noch viel zu viel Steuermittel einfach in das Blaue hinein investiert werden.
1: 24 Studiengänge werden aktuell an der UMIT angeboten, 1043 Studierende seien aber momentan nur eingeschrieben. Die Anzahl an UMIT-Studierenden sinkt damit weiter. Schon vor circa 1,5 Jahren hat es für die Uni einen Standortcheck gegeben. Auch eine Fusion mit anderen Hochschulinstitutionen ist im Raum gestanden, passiert ist aber seither wenig.
2: Es sind Doppelgleisigkeiten. Es war mal so vor Jahren ein bisschen so üblich, dass sich jeder Landeshauptmann eine FH oder eine Privatuniversität geschaffen hat. Und so hat das auch Landeshauptmann Plattner vorgehabt oder umgesetzt. Und all along ist es einfach eine Kostenstruktur, die die öffentliche Hand nicht mehr stemmen kann, weil von Privatuniversität sind wir weit entfernt. 90% ist Landesmittel. Und 10% steuert die Universität Innsbruck bei, was ja am Ende des Tages genauso der Steuerzahler zahlt.
1: Gegenüber der Tiroler Tageszeitung sagt ÖVP-Wissenschaftslandesrätin Cornelia Hagele, die Situation habe sich im Vergleich zum Vorjahr bereits deutlich verändert. Auch 23% mehr Anmeldungen würden jetzt verzeichnet werden. Aber
2: wir können nicht einfach in irgendwas hinein investieren, was am Ende des Tages zu wenig bringt, auch für die Studierenden.
1: Sagt Birgit Obermüller. Deswegen fordern die Tiroler Neos seit Beginn der Landtagsperiode ein Hochschulkonzept, was Hagele bisher immer abgelehnt hätte. Die Landesregierung hätte einen Plan.
2: Laut unseren Zahlen, die wir immer wieder nachfragen und die wir dann auch geliefert bekommen, ist das nicht der Fall.
1: Es bleibt also weiter spannend rund um die UMIT.
0: Und wir halten Sie auch bei diesem Thema weiterhin am Laufenden und kommen wieder zur Musik. Florian Fesel, weil ich die so gern mag.

0: Mr. Tambourine Man hier bei uns auf Radio U1 Tirol. Und gleich gibt's Musik aus unserem Land. Und zwar vom Trio Melody in voller Länge. Damit Mahlzeit am Dienstag.
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0: Das ist Musik vom Trio Melody und der Herrgott, der hat nicht nur die Musik gemacht, sondern auch das Wetter und das ist heute hot und die Nachrichten gibt es von David Hotter.
1: Er hört nicht auf mit dem.
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1: Eine feine Mittagszeit. Eine dreiköpfige Familie aus Frankreich hat gestern am Aachensee den Notarzthubschrauber sowie die Bergrettung benötigt. Die Gruppe war von der Geisalm kommend Richtung Aachenkirch unterwegs, als der 12-jährige Sohn der Familie bei der Überquerung eines Wassergrabens ca. 10 bis 15 Meter entlang felsigem Gelände in Richtung See gestürzt ist. Dort ist er auf einem Felsvorsprung zu liegen gekommen. Nachkommende Wanderer haben einen Notruf abgesetzt. Der Jugendliche musste mittels Tau von einem Notarzthubschrauber geborgen werden und ist mit Verletzungen unbestimmten Grades in die Klinik Innsbruck geflogen worden. Die Eltern sind unverletzt mit dem Polizeiboot nach Bertisau gebracht worden. Nach einer Schlägerei beim Vomper Marktfest am vergangenen Wochenende startet die Tiroler Polizei jetzt einen Zeugenaufruf. Bei der Auseinandersetzung sind insgesamt zwei Frauen teils schwer verletzt worden. Fabian Strickner mit den Einzelheiten.
3: Im Bereich der Schirmbar von der Landjugend Vomp ist es am Samstagabend gegen 23:30 beim Fest zu einer Schlägerei zwischen mehreren Personen gekommen. Laut Polizei sollen zwei bislang unbekannte Frauen zwei andere Frauen im Alter von 21 Jahren geschlagen und getreten haben. Eine Frau hat dabei mehrere Frakturen im Gesicht erlitten und ist schwer verletzt worden. Die zweite Frau wurde leicht verletzt. Die beiden mutmaßlichen Täterinnen sollen zwischen 16 und 18 Jahre alt sein, etwa 1,60 Meter groß und schlank. Sie haben lange dunkle Haare und einen dunklen Hauttyp und sprechen Deutsch. Die Polizei bittet jetzt Zeugen, die den Vorfall beobachtet haben oder Hinweise zu den beiden Frauen geben können, sich zu melden.
1: Und kuriose Rettung in Jerzens. In einer Garage eines Wohnhauses ist gestern Abend ein PKW in Brand geraten. Als der 61-Jährige das Feuer bemerkt hat, hat er den PKW mit einem Traktor aus der Garage gezogen und sofort mit den Löscharbeiten begonnen. Der Brand ist schließlich rasch gelöscht worden. Am Fahrzeug ist ein Totalschaden entstanden.
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0: die Gypsy Kings, Bamboleo, hier bei uns auf Radio U1 Tirol. Angenehme Mittagspause, schön, dass Sie diese mit uns verbringen. Eine Pressekonferenz unter Polizeischutz. Das erlebt man als Journalist in Tirol nicht alle Tage. Heute Vormittag am Innsbrucker Landesgericht sind die Sicherheitsmaßnahmen aber verschärft worden. Seit Tagen kursieren im Internet nämlich Hasspostings und Todesdrohungen gegen die Richterin, die letzte Woche 4 junge Männer von der Tierquälerei freigesprochen hat. Es geht um die Macher des Videos aus dem Brixental. Dort wurde nämlich eine Katze ja totgeschlagen. Das Gericht hat den Angeklagten keine Tierquälerei nachweisen können, weil die Katze vor den Schlägen möglicherweise mit einem Bolzenschuss betäubt worden ist. Die Staatsanwaltschaft hat den Freispruch sofort akzeptiert. Die Schützer sind empört und drohen der Richterin frei heraus mit dem Tod. Klaus-Dieter Gosch, der Präsident des Oberlandesgerichts, kündigt heute rechtliche Schritte gegen die Hassposter an.
1: Wer derartige Hasspostings macht, wer derartige Drohungen im Internet setzt, der muss damit rechnen, dass er in Bälde einen Gerichtsbrief bekommt, dass er eine Forderung der Staatsanwaltschaft bekommt, weil wir im Interesse unserer Mitarbeiterinnen und Mitarbeiterinnen all diese Hasspostings, die soweit sie Drohungen umfassen, auch zum Gericht bringen werden.
2: Die Richterin habe in ihrem Verfahren letzte Woche juristisch korrekt gehandelt. Selbst wenn sie die Angeklagten verurteilt hätte, wäre das Strafmaß laut Einschätzung des Gerichtspräsidenten maximal bei einer bedingten Geldstrafe gelegen. Und er erinnert an einen wichtigen Grundsatz unseres Justizsystems.
1: Dass im Zweifel zugunsten des Angeklagten, des Beschuldigten zu entscheiden ist.
2: Empörung könne er aufgrund des gewaltsamen Videos sehr wohl nachvollziehen. Eine Grenze sei aber überschritten, wenn aus der Empörung Hass wird.
1: Sie können sich vorstellen, wie schlimm es ist, wenn man in einer Situation leben muss, wo man mit dem Umbringen, mit dem Erschlagen bedroht wird, nur weil man seinen Job ordentlich und dem Gesetz entsprechend gemacht hat.
2: In vielen der Postings wird behauptet, die Richterin sei korrupt und habe Schmiergeld von den Angeklagten kassiert. Klaus-Dieter Gosch schließt das aus.
1: Das ist etwas, das rührt an den Grundfesten unserer Demokratie. Die Tirol und Vorarlberger Justiz ist wie die österreichische Justiz nicht korrupt, sondern ganz integer aufgestellt. Wenn aber ständig behauptet wird und unwidersprochen behauptet wird, die Justiz sei korrupt, irgendwann beginnen die Leute das zu glauben.
2: Und deshalb müssen bewaffnete Polizisten eine Pressekonferenz im Herzen von Innsbruck bewachen. Felix Pick, Radio U1 Tirol.
0: Dankeschön, Felix Pick. Aber auch die österreichische Tierärztekammer fordert nun noch eine umfassende Prüfung des Falles Schmotzers und spricht sich für die Einleitung eines Verwaltungsstrafverfahrens aus. Auch das ein Thema. Also der Schmotzer, der lebt quasi nur ein bisschen weiter hier bei uns. Und das ist Charlene.

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0: Connie Francis begleitet uns durch die Mittagspause hier auf Radio U1 Tirol und schön langsam blicken wir auch jetzt Richtung Nachmittag mit Relax. Ich bin so gern bei dir. Damit einen angenehmen Dienstag mit U1.
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1: Mit Hannes Harp. Immer öfter steckt hinter offenen Löhnen und Firmenpleiten ein gezieltes System, warnt heute die Arbeiterkammer. Branchen, wo Sozialbetrug häufig vorkommt, sind vor allem der Bau oder das Gastgewerbe. 2023 wurde eine eigene Stabsstelle Betrugsbekämpfung eingerichtet, um den Vorwürfen nachzugehen. AK-Chefjurist Ludwig Dvorak.
2: Dubiose Unternehmen zahlen Löhne, Lohnbestandteile, Versicherungsbeiträge und Steuern nicht korrekt. Mit komplexen Firmenkonstruktionen und langen Subunternehmenketten werden die Verantwortlichkeiten verschleiert und schließlich werden Unternehmen, wie wir glauben, gezielt insolvent oder auch immer öfter durch die Finanzpolizei als Scheinunternehmen erkannt.
1: Ganz oft ist es dann der Insolvenzentgeltfonds, der die offenen Löhne der betroffenen Beschäftigten zahlt. Um kriminelle Firmenkonstrukte und absichtliche Insolvenzen einzudämmen, fordert die Arbeiterkammer unter anderem härtere Strafen. Bei Rekordtemperaturen und Dürre rechnen 6 von 10 damit, dass Wasser innerhalb der kommenden 10 Jahre knapper werden wird, wie eine Market Agent-Umfrage zeigt. Vor 3 Jahren hat nur die Hälfte der Österreicherinnen und Österreicher künftige Engpässe beim Trinkwasser erwartet. Weil die Pegelstände bei Seen und Flüssen niedrig sind und die Böden ausgetrocknet, geben fast 90% daher an, auf ihren Wasserverbrauch zu achten. Die Befragten gehen davon aus, dass sie im Schnitt 85 Liter verbrauchen. Der tatsächliche Verbrauch liegt aber bei 130 Litern. Täglich. Ein Streit zwischen mehreren Menschen ist gestern in Wien offenbar eskaliert. Kurz nach Mitternacht wurde ein 26-Jähriger in einem Innenhof in Rudolfsheim 5 Haus mit tödlichen Stichverletzungen gefunden. Für den Mann ist jede Hilfe zu spät gekommen. Das Opfer ist ein Mann aus Syrien, sagt uns die Polizei. Die Ermittler vermuten, dass der mögliche Mord einen Bezug zur Drogenszene hat. Der Ätna auf Sizilien sorgt weiter für Probleme im Flugverkehr. Der Vulkan spuckt nach wie vor Aschewolken in die Luft. Lavaströme bewegen sich am Hang in Richtung Tal. Wieder sind viele Flüge auf dem Flughafen Catania gestrichen oder werden umgeleitet. Der internationale Airport bleibt vorerst zu.
3: Die Radio U1 Tirol Verkehrsinformationen um kurz nach 13 Uhr. Der Blick auf den Straßen zeigt, dass aktuell keine nennenswerten Störungen angezeigt wird. Sie kommen überall gut und sicher voran. Und die Sonne wechselt sich am Nachmittag mit ein paar Wolken ab und es kann das ein oder andere Wärmegewitter heute mit dabei sein. Die Höchstwerte, die liegen zwischen 26 und 32 Grad. Speziell im Unterland und auch in Osttirol muss man mit Gewitter rechnen. Diese klingen aber rasch ab und es beginnt immer mehr aufzuklaren. Die Nacht zeigt sich dann zwischen 10 und 17 Grad angenehm. Auch morgen Mittwoch, da wird es hochsommerlich. Viel Sonnenschein gibt es und auch die Temperaturen, die liegen morgen zwischen 27 und 32 Grad und die Sonnenfinsternis bei Sonnenuntergang ist morgen bei guten Bedingungen zu sehen.
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3: Da wünscht Lukas Brunner jetzt einen angenehmen Nachmittag. Christine Treiner begrüßt Sie ab 14 Uhr zur heutigen Tiroler Zeit und da geht's bei uns natürlich auch um U1 unterwegs. Heute sind wir ja zu Gast beim Battlefield in Wehr, also gerne dranbleiben und auch in dieser Stunde viel Musik genießen. Neben Let's Fetz begleitet uns Michael Russ, Volksbeat, Walter Mart und zum Start der Gigi Anderson. Lukas Brunner freut sich auf ein Wiederhören mit Ihnen hier bei uns. Und das Mittagsschlaferl ist zwar schon vorbei, aber Schäfchen zählen tun wir jetzt gemeinsam mit Gigi Anderson.

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1: Im Studio ist David Hotter, es ist 13.30 Uhr, schönen Nachmittag. Ein tödlicher Radunfall hat sich gestern Abend in Gramsach ereignet. Ein 18-jähriger Deutscher war auf der L4 von Brandenburg kommend in Richtung Gramsach unterwegs. Auf einer abschüssigen Straße hat er offensichtlich die Kontrolle über das Rennrad verloren und ist in einer Kurve trotz Bremsen auf die linke Fahrbahnseite gekommen. Dort ist er gegen eine Felswand geprallt und anschließend auf der Fahrbahn zu liegen gekommen. Andere Verkehrsteilnehmer haben den Jugendlichen schwer verletzt vorgefunden. Sie haben erste Hilfe geleistet und die Einsatzkräfte alarmiert. Der 18-Jährige ist allerdings noch an der Unfallstelle seinen schweren Verletzungen erlegen. Rund 1 Milliarde Euro, so hoch sind die bisherigen Schäden in der österreichischen Landwirtschaft aufgrund der starken Dürre. Im Bundesländervergleich ist Tirol zwar am wenigsten betroffen, die Schäden seien aber trotzdem auch hierzulande groß, wie Norbert Jordan, der Landesdirektor der österreichischen Hagelversicherung, für Tirol erklärt.
2: Ja, die Gesamtschadenssumme in der Tiroler Landwirtschaft liegt momentan bei 49 Millionen Euro, wobei 45 Millionen auf das Risiko Dürre in der Landwirtschaft zurückzuführen sind. Betroffen sind sämtliche Kulturen in der Tiroler Landwirtschaft, also Grünland, Mais, Getreide, Kartoffel, aber auch zum Teil Spezialkulturen wie Gemüse, wo nachher die Bewässerungssysteme nicht mehr ausreichen.
1: In Tirol sind 80% der Ackerflächen und 40% der Grünlandflächen aktuell gegen Dürre versichert. Aufgrund des immer weniger berechenbaren Wetters ist die Nachfrage bei der Hagelversicherung in den letzten Jahren angestiegen. So heißt es. Und wie die Stadt Innsbruck jetzt mitteilt, gibt es am 2. und 3. September für Seniorinnen und Senioren wieder die Möglichkeit, kostenlose Ausflüge in der Region Innsbruck zu machen. An den beiden Tagen können alle Innsbrucker Senioren kostenlos die Linien der IVB in der Kernzone Innsbruck sowie die Stubaitalbahn benutzen. Auch die Hungerburgbahn, Batschakofelbahn und die Schlick 2000 können dann kostenlos benutzt werden.
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1: Mit Hannes Haab. Offene Löhne, kriminelle Firmenkonstrukte, die bewusst in Insolvenzen geführt werden, Lohndumping und Sozialbetrug werden seit Jahren professioneller, weiß Andrea Ebner-Pfeiffer von der Stabsstelle Betrugsbekämpfung in der Arbeiterkammer, die es seit 2023 gibt.
2: Beschäftigte werden ohne ihr Wissen umgemeldet, Gesellschaften werden gegründet, umbenannt, in die Insolvenz geführt. Oder Aufträge wandern durch Sub-Sub-Ketten, dass man sich zum Schluss gar nicht mehr auskennt. Die Betroffenen wissen oft gar nicht, wer ist der eigentliche Arbeitgeber.
1: Ganz oft springt dann der Insolvenzentgeltfonds ein, um offene Löhne der betroffenen Beschäftigten zu zahlen. Wenn mit gezielten Pleiten die Lohnkosten von einzelnen Unternehmen auf die Allgemeinheit abgewälzt werden, sei das nicht im Sinn des Fonds, heißt es von der Arbeiterkammer, die einmal mehr drakonische Strafen bei Sozialbetrug verlangt. Die Wirtschafts- und Korruptionsstaatsanwaltschaft hat die Amtsmissbrauchsermittlungen gegen Thomas Schmidt gestoppt. Der Vorwurf gegen Schmidt war ja, dass er als Generalsekretär im Finanzministerium für die ÖVP interveniert hat. In einem Telefonat mit einem Sektionschef soll er verlangt haben, einen erfolgreichen Postenbewerber aufzufordern, eine Bewerbung wieder zurückzuziehen. Die Ermittlungen hat es durch eine anonyme Anzeige gegeben. Weil Beweise oder Hinweise auf eine Straftat fehlen, werden die Ermittlungen jetzt eingestellt. Syriens früherer Machthaber Bashar al-Assad ist in seiner Heimat zum Tode verurteilt worden, wegen Kriegsverbrechen und Verbrechen gegen die Menschlichkeit. Es ist das erste Urteil gegen Assad. Der Prozess hat im Frühjahr begonnen. 2024 haben ihn islamistische Kämpfer gestürzt. Assad ist danach ins Exil nach Moskau geflüchtet. Nervige Werbeanrufe hat wahrscheinlich jeder von uns schon einmal bekommen, entweder anonym oder mit wechselnder Nummer. Frankreich will das künftig vermeiden. Ab sofort müssen Firmen nachweisen, dass Kundinnen und Kunden solchen Werbeanrufen vorher zugestimmt haben. Sonst drohen Strafen von bis zu 375.000 Euro.
3: Und damit schönen Nachmittag hier bei uns auf Radio U1 Tirol. 2 Minuten nach 14 Uhr zum U1 Verkehrsservice. Und das haben wir schnell. Sie kommen nämlich überall gut voran. Aber es wird geblitzt und zwar auf der A12. Hoppala, der Interlautobahn, bei der Abfahrt Völs vom Oberland kommend. Hier also Vorsicht, wir sagen vielen Dank an den Andi fürs Melden. Wenn Ihnen was unterkommt oder auffällt, Stau oder Blitzer, gerne bei uns melden. Wir sind sehr dankbar. 052 42 61 0 30 30. Gute Fahrt wünschen wir. Wer draußen unterwegs ist, für den heißt es Eincremen nicht vergessen. Die Sonne, die knallt runter. Für ein bisschen Abkühlung sorgen zwar auch die Wolken, die mit dabei am Himmel sind. Bei den Höchstwerten gehen sich aber dennoch 26 bis 32 Grad aus. In Zams zum Beispiel, da messen wir aktuell 28, 27 Grad hat es in Schwarz und 26 Grad jeweils in Elbigenalb und bei Ihnen in Elmau. Gegen abends, da zieht eine kleine Regenfront durchs Tiroler Unterland. Vor allem südlich vom Inn kann es da kurz nass werden. Sonst, vor allem im Oberland und außer Fern, bleibt's aber trocken. Morgen am Mittwoch geht's dann hochsommerlich weiter mit viel Sonne und
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3: Und was gibt's bei dem traumhaften Wetter Besseres, als im Schatten eine Runde Paddle-Tennis zu spielen? Nicht viel haben sich auch unsere Ferienreporter und Kollege Philipp Wachter gedacht. Die waren bzw. sind heute am Paddlefield in Wehr und haben sich so richtig verausgabt. Wie es ihnen geht, ob sie noch ein Power haben jetzt und wie es am Vormittag war mit Trainer und so weiter, ob sie auch was gelernt haben, das schauen wir uns in dieser Stunde nochmal so ein bisschen an. Dazu gibt's natürlich die passende Musik, damit auch Sie im Büro, auf der Baustelle oder vielleicht in der Werkstatt was von diesem tollen Tag haben. Wir starten mit dem passenden Titel für den heutigen heißen Dienstag. Alpenglühen von Marco Warstetter. Und damit schönen Nachmittag auf U1.

0: geht's Xanadu durch den Nachmittag hier auf Radio 1 Tirol und ich weiß nicht, wie es Ihnen geht, aber irgendwie hat man im Sommer einfach ein bisschen mehr Power. Man braucht ein bisschen mehr Action, mehr Ausflüge und vor allem will man was unternehmen und unterwegs sein. Gut, dass es so eins gibt.
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0: Ja, und heute waren bzw. sind wir am Paddlefield in Wehr. Super coole Sache. Da muss ich sagen, bin ich unserem Philipp Glatt ein bisschen neidisch. Auch jetzt am Nachmittag ist unser Team noch ein Zeitalter vor Ort und ich würde sagen, wir fragen einmal nach. Philipp, wie geht's euch denn?
2: Ja, Christine, ich bin's da, der Leon, ich habe kurz den Job übernommen, das Mikro auch von Philipp, weil der spielt gerade. Oh. Und jetzt würde ich sagen, muss ich kurz zu ihm hinlaufen. Ja, jetzt bin ich da beim Philipp ganz außer Atem und wie geht's da, Philipp?
3: Wir sind beide außer Atem, Leon. Es geht gut. Sonne scheint, wir haben traumhaftes Wetter. Es ist ordentlich heiß da am Battlefield, aber es macht richtig viel Spaß, was sagst du?
2: Ja, mir macht es auch voll viel Spaß, das Wetter spielt mit. Ein bisschen schattig ist auch, weil außen mal ist ein kleiner Wald. Ich würde sagen, es ist zum Empfehlen, oder?
3: Wir haben gerade die Partie jetzt noch zum Freitag spielen. Aber ihr könnt gerne herkommen, wir brauchen nämlich Gegner. Was sagst du, Leon? Wir brauchen vor allem gute Gegner, gell?
2: Ja, wir brauchen gute Gegner und dir kommt hoch. Ja. Gutes Spiel weiter.
3: Drück mir die Daumen und wenn ihr wollt, dann schaut's vorbei. Wir sind nämlich auch jetzt noch am Nachmittag ein bisschen oben und spielen da oben beim Battlefield in Wehr. Sind ein bisschen außer Atem, aber es ist richtig cool.
2: Habt ihr es gehört? Schau's vorbei.
3: Jetzt musst du natürlich wieder zurück ins Studio gehen. Du hast ja meinen Job übernommen, Leon.
2: Ja, passt.

0: Dann schalte ich jetzt wieder zurück zu dir, Christine, ins Studio.
1: Sehr gut, vielen Dank, Leon. Sagst dann Philippa, so sind nicht zu sehr verausgaben. Ganz jung ist er jetzt auch nicht mehr. Nein, euch wünscht mir ganz viel Spaß. Und wir wollen natürlich auch wissen, wie es die Mädels geht. Die Marie und die Julia, die sind, was ich weiß und gesehen habe, auch oben. Das hören wir uns gleich an. Jetzt gibt's für Sie, für einen wunderschönen Nachmittag, ein bisschen Musik. Olivia Newton-John haben wir jetzt und schickt mal zu Ihnen. Schönen Nachmittag auf 1.

0: So klingt der Dienstagnachmittag hier bei uns auf Radio U1 Tirol. Und wir haben es gerade gehört, mit unserer U1 Unterwegs-Tour waren bzw. sind wir heute am Paddlefield in Wehr. Vielleicht haben Sie es am Vormittag schon gehört oder auch bei uns auf Social Media gesehen. Der Philipp war nicht alleine. Er hat gute Konkurrenz gehabt, was ich so gesehen habe. Philipp, wie war es denn bei euch am Vormittag?
1: Ja, liebe Christine, es war bis jetzt schon mal ein traumhafter Tag. Ja, sehr heiße Temperaturen, aber ich glaube, wir kommen damit gut zu fahren. Bei mir jetzt auch die Marie. Hallo Marie.
2: Hallo.
1: Und die Julia.
3: Hallo.
1: Wie ist denn euch gegangen heute beim Paddlespielen? Es waren ja ganz viele Kinder heute da.
3: Also es war richtig cool. Wir haben spannende Partien und spannende Matches gehabt. Wir haben einen Aufschlag gelernt, wir haben Volley gelernt und alles Mögliche. Haben mir jetzt sehr, sehr, sehr viel Spaß gemacht.
1: Ihr habt auch eine Trainerstunde gekriegt. Warst du das erste Mal heute?
2: Ja.
1: Wie war's?
2: Also Paddlespielen, das ist richtig cool. Es ist ein bisschen anders wie Tennis, aber es ist richtig ein toller Sport.
1: Also ihr würdet es weiterempfehlen?
2: Auf jeden Fall.
4: Du auch, Julia?
3: Das darf ich mal sagen, auf jeden Fall.
1: Also viele glückliche Gesichter beim Paddlefield in Weiß. Hat auf jeden Fall jetzt schon sehr viel Spaß gemacht. Gerne noch vorbeikommen. Da oben kann man natürlich immer spielen, immer das Ganze ausprobieren. Aber Sonnencreme nicht vergessen, die braucht es halt bei dem Sonnenschein da oben. Christine, ab zu dir. Jetzt brauchen wir gute Musik.
0: Ja, und die bekommt sie auch. Genauso, wie es sein soll. Jetzt gibt es die jungen Zillertaler mit Dirndl, das Dirndl wäre nichts ohne die. Ich glaube, das passt perfekt. Und wir hören uns dann später in dieser Stunde nochmal. Ich würde sagen, in 20 Minuten. Jetzt aber erstmal Musik. Schönen Nachmittag.

0: Die perfekte Playlist für Ihren Nachmittag hier vor 1. Was passiert, wenn man alkoholisiert in die falsche Richtung im Kreisverkehr fährt? Das hat gestern ein 17-Jähriger in Söll probiert. Alle Details dazu und mehr gibt's in den Tirol-Nachrichten zu hören. Gemeinsam mit Felix Pick, gleich hier bei uns auf Radio U1 Tirol.
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0: Rocken Sie durch den Nachmittag mit Ihrer Lieblingsmusik hier auf Radio U1 Tirol. Gleich geht's weiter mit Jürgen Drews und Markus Wohlfahrt. Jetzt um 14.30 Uhr aber zuerst das Neueste aus unserem Land von uns mit Felix Pick.
1: Und ich wünsche einen feinen Nachmittag.
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1: Positive Aussichten für Pendler zwischen Völs und Innsbruck. Der Bahnhof Völs wird in den kommenden Jahren umfassend saniert und erweitert. 96 Millionen Euro kostet der Umbau. Heute Vormittag war Spatenstich. Zahlreiche Maßnahmen seien für einen zeitgemäßen und modernen Bahnhof geplant, erklärt Manuel Kieninger von den ÖBB.
3: Zum einen machen wir die ganzen Kundenbereiche neu, das heißt Vorplatz, Park-and-Ride, Bike-and-Ride-Anlage. Wir machen eine komplette barrierefreie neue Unterführung und ein großer Teil des Projekts ist vor allem auch die komplette Infrastruktur, die wir brauchen, dass der Zug fährt, das heißt Gleise, Weichen, Oberleitung etc.
1: Das historische Bahnhofsgebäude in Völs bleibt erhalten. Der später errichtete Zubau wird abgerissen. Fertig sein soll der neue Bahnhof dann Ende 2029. Seinen Probeführerschein ist ein 17-Jähriger in Söll seit gestern Abend los. Er ist stark alkoholisiert durch einen Kreisverkehr gefahren und zwar gegen die vorgeschriebene Fahrtrichtung. Dabei hat er einen entgegenkommenden Lenker frontal gerammt. Die Beifahrerin des entgegenkommenden, eine schwangere Frau, hat sich dabei verletzt. An beiden Autos entstand Totalschaden. Und für alle, die morgen Abend die partielle Sonnenfinsternis in Tirol beobachten möchten, die Wetterbedingungen dürften laut dem Wetterdienst GIOS4 hervorragend sein. Die Meteorologen erwarten wolkenfreien Himmel in ganz Österreich. Der Mond beginnt ab 19.24 Uhr sich langsam vor die Sonne zu schieben. Den Höhepunkt erreicht die Sonnenfinsternis in Tirol um 20.17 Uhr. Dann verdeckt der Mond die Sonnenscheibe zu 90%. Suchen Sie sich am besten einen Standort mit freiem Blick nach Westen. Je höher, desto besser.
0: Aber eben erst morgen, dann heißt es in den Himmel schauen. Danke dir, Felix. Und wir schauen damit auf die Tiroler Straßen zum U1 Verkehrsservice. Es ist ein Unfall passiert, L260 in Bichler Straße im Gemeindegebiet von Reute. Die Straße ist in beide Richtungen gesperrt. Am besten, sie weichen großräumig aus. Sonst schaut es in Tirol aber sehr gut aus. Wir wünschen gute und vor allem sichere Fahrt.
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0: Wir begleiten Sie durch diesen Nachmittag hier bei uns auf Radio U1 Tirol und es ist die Trendsportart schlechthin. Und mit uns gemeinsam habt ihr die heute ausprobieren können, beziehungsweise könnt ihr immer noch ausprobieren. Paddle spielen auf dem Paddlefield in Wehr. Der Philipp, der kann offensichtlich gar nicht genug davon bekommen. Er ist immer nur oben. Philipp, wie ist denn die Lage bei euch?
1: Im Hintergrund läuft Musik bei uns, die Sonne scheint und es wird fleißig gespielt und trainiert. Stichwort Training, der Muko war heute der hat ganz viele Kinder und auch Erwachsene trainiert hat. Hat Spaß gemacht, auch dir?
2: Ja, mir macht es immer Spaß und ich glaube, deswegen mache ich das auch so gern mit Leidenschaft.
1: Jetzt hast du dich gesehen heute, die das erste Mal eigentlich Paddle gespielt haben, teilweise. Das erste Mal einen Schläger in der Hand gehabt haben. Wie schnell macht man da Fortschritte, wenn man es das erste Mal probiert?
2: Also ich bin immer verwundert, weil es relativ zügig geht. Also Technik ist nicht so extrem zum Lernen wie beim Tennis. Und deswegen hat man das gleich raus. Und egal ob jetzt jung oder alt, der Ballwechsel kommt gleich mal zustande.
1: Ihr seid da oben natürlich auch am Abend immer da. Da ist relativ viel los natürlich am Abend, wenn es ein bisschen kühler ist. Und bei euch kann man ja auch Mitglied werden, wenn man sagt, ich möchte es ein bisschen regelmäßiger machen. Wo melde ich mich denn da am besten, Mogo?
2: Genau, da schaut bitte auf unserer Website vorbei. Da könnt ihr Mitglied werden. Das ist ein einmaliger Preis, den ihr zahlt. Darin inbegriffen ist dann immer eine Gratisstunde und ihr bekommt dann auf jede Buchung, die ihr macht, 20%. Vormittag, Nachmittag und Abend.
1: Wir sagen vielen Dank, dass wir heute da sein dürfen, für die ersten Steps, die du uns gelernt hast. Das hat sehr viel Spaß gemacht, das nehmen wir mit, das bleibt einem. Und ich wünsche euch da oben beim Paddlefield in Wehr noch ganz viel Spaß, Muko. Schöne Aufschläge, viele Erfolge.
2: Danke.
1: Und damit letztes Mal zurück ins Studio. Vielen Dank an alle, die heute zugehört haben und hier natürlich vor Ort live mit dabei waren. Ab zu dir, Christine.
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0: 3 Zwiedern. Damit geht's durch den Nachmittag hier bei uns auf Radio 1 Tirol. Sie kann bis zu 30 cm lang werden, ist extrem anpassungsfähig und hat einen recht speziellen Namen. Die Rede ist von der Furzgondel. Vielleicht hat der ein oder andere diesen Namen ja schon mal gehört. Für alle, die ihn nicht kennen, keine Sorge, es ist nichts Grausiges, sondern es handelt sich um einen Fisch. Und die Furzgondel ist heuer sogar Fabian Strickner Österreichs Fisch des Jahres.
1: Ja, und das absolut zu Recht, denn die Furzgondel, die hat ganz besondere Eigenschaften und lässt sich von der Hitze und Trockenheit nicht wirklich beeindrucken. Der europäische Schlammpeitzger, wie dieser Fisch eigentlich genannt wird, ist eher unbekannt, weil er vor allem meist nachtaktiv ist, gut getarnt und vor allem durch den Schlamm in Auenlandschaften grundelt. In Österreich ist er vor allem in Nieder- und Oberösterreich sowie auch in der Steiermark, Wien und in Kärnten aktiv. Er fühlt sich eben vor allem in seichten oder langsam fließenden Gewässern besonders wohl und ist deshalb auch sehr hitzeresistent. Er gräbt sich dann einfach tief in den Schlamm ein und kann so sogar mehrere Monate im Schlamm überleben.
0: Und in diesem Zusammenhang, Fabian, kommt der Furzgondel auch eine ganz spezielle Fähigkeit zugute.
1: Ganz genau, der aalförmige Fisch, der kann nämlich über den Darm atmen.
0: Wow.
1: Und genau das hat dem europäischen Schlammpeitzger letztlich auch im Volksmund den Namen Furzgondel eingebracht. Mancherorts wird er auch gerne als Gewitterfurzer genannt.
0: Jetzt kennen wir uns also aus über den Fisch des Jahres 2026. Ich glaube, Fabians neues Lieblingstier.
1: Ja, die Furzgondel.
0: Ich sehe aus eigene Parallelen.
1: Ich werde da einiges noch nachlesen. Ja? Das hat mich jetzt schon sehr interessiert.
0: Hat den Fabian gecatcht. Er wollte unbedingt was machen.
1: Also wollte ich jetzt sagen, ich bin die Furzgondel von U1.
0: Natürlich nicht.

0: Die Furzgrundler, das war der Fisch des Jahres 2026. Herrlich. Wir machen gleich weiter bei uns auf Radio 1 Tirol mit Musik. Es gibt vom Chris die Neue. Weil ich nicht wieder stehen kann. Und die Hanna ist auch mit am Start. Amore mio, andiamo. Für die Extraportion. Süden-Feeling hier bei uns auf Radio 1 Tirol. Gleich ausgespielt und in voller Länge hier bei uns. Schönen Nachmittag.
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1: Mit Hannes Haab. Den großen Konzernen wie Meta und TikTok drohen jetzt tausende Klagen, weil ihre Produkte süchtig machen. Das hat ein US-Gericht in San Francisco nun entschieden, nachdem Meta und TikTok eine frühere Entscheidung kippen wollten. Mehr von Martina Steidl.
2: Betroffen sind neben dem Meta-Konzern und TikTok auch die Google-Mutter Alphabet und Snap. Ihnen wird vorgeworfen, ihre Produkte so gestaltet zu haben, dass junge Menschen süchtig danach werden. Meta und TikTok hatten versucht, die Klage mit einem US-Gesetz aus dem Jahr 1996 abzuwehren. Vergeblich. Es schützt Online-Firmen grundsätzlich vor Klagen wegen der Inhalte, die Nutzer dort veröffentlichen, hilft in diesem Fall aber nicht. Abgelehnt hat das Gericht auch einen Antrag von Meta, einen Prozess zu verschieben, der morgen beginnen soll. 29 Bundesstaaten werfen dem Konzern unter anderem vor, illegal Daten von Kindern gesammelt zu haben.
1: Die Entscheidung ist ein weiterer juristischer Rückschlag für die Social-Media-Konzerne. Immer mehr Länder starten ja auch Social-Media-Verbote für Kinder und Jugendliche und verlangen von den Unternehmen, das Alter der User zu kontrollieren. Offene Löhne, kriminelle Firmenkonstrukte, die bewusst in Insolvenzen geführt werden, Lohndumping und Sozialbetrug werden seit Jahren professioneller. Davor warnt heute die Arbeiterkammer. Ganz oft springt dann der Insolvenzentgeltfonds ein, um offene Löhne der betroffenen Beschäftigten zu zahlen, wenn mit gezielten Pleiten die Lohnkosten von einzelnen Unternehmen auf die Allgemeinheit abgewälzt werden. Sei das nicht im Sinne des Fonds, heißt es von der AK, die einmal mehr harte Strafen bei Sozialbetrug verlangt. In einem Schweinemastbetrieb in Niederösterreich im Bezirk Amstetten hat die Amtstierärztin 400 tote Tiere aufgefunden. Insgesamt sollen auf dem Betrieb etwa 1000 Schweine fehlen, die möglicherweise bereits verendet sein sollen. Der Landwirt wird angezeigt, der Betrieb wurde behördlich geschlossen, die Polizei ermittelt wegen Tierquälerei. Der Bauer soll sich in einem psychischen Ausnahmezustand befunden haben und mit den Tieren überfordert gewesen sein. Aufatmen am Great Barrier Reef. Ein später Sommermonsun hat Teile des weltberühmten Korallenriffs vor der australischen Ostküste gerettet. Der Regen hat das viel zu warme Wasser abgekühlt. Auch Wind und Wellen haben geholfen, eine große Korallenbleiche zu verhindern. Die kann dazu führen, dass Korallen absterben. Das Great Barrier Reef ist das größte Korallenriff der Welt und sogar vom Weltraum aus zu sehen.
3: Gleich 3:03. Wir schauen für Sie auf die Tiroler Straßen zum U1 Verkehrsservice. Die L260 Ehenbichler Straße in Reutte ist nach einem Unfall weiterhin in beide Richtungen gesperrt. Am besten, Sie weichen großräumig aus. Und dann noch auf die A12 Interlautobahn bei Stams Rietz in Fahrtrichtung Bregenz. Da gibt es aktuell kurzen Stau vor der Baustelle. Rechnen Sie mit plus 10 Minuten an Zeit. Sonst schaut's aber gut aus. Wir wünschen sichere Fahrt.
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3: Mit einem angenehmen Mix aus Sonne und Wolken geht's durch den Nachmittag heute. Die Wolken, die spenden zumindest ein bisschen an Schatten zeitweise. Es ist nämlich sehr heiß wieder. Zwischen 26 und 32 Grad gehen sich aus. 28 Grad messen wir aktuell in Schwoich, 30 Grad sind es in Stams und 29 Grad in Wenz. Am Abend gibt's ein bisschen Abkühlung, zumindest im Unterland. Vor allem südlich vom Inn, da regnet's und gewittert's kurz einmal. Danach ist es aber wieder trocken, so wie auch morgen am Mittwoch, der nächste Sommertag bei uns in Tirol mit ganz viel Sonne. Es wird ähnlich heiß wie heute. Gegen Abend ist wieder ein bisschen Gewitter und ein bisschen Regen mit dabei.
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3: Ja, draußen ist es heute wieder richtig heiß. Zur Abkühlung suchen die meisten See, Schwimmbad oder die Berge aus. Aber wissen Sie eigentlich, wo es noch ziemlich kühl ist? Im Kinosaal. Denkt man im ersten Moment gar nicht dran, aber wieso eigentlich nicht? Füße hoch, Popcorn her und für ein paar Stunden einfach in eine andere Welt eintauchen. Den Filmtipp, den gibt's von uns, besser gesagt von David Bleiberger-Kreinz.
5: Ja, im Blockbuster The End of Oak Street wird eine ganze Straße mitsamt Häusern einfach durch die Zeit katapultiert. Außerdem gibt's den mittlerweile 10. Fall vom beliebten Dorfscheriff Franz Eberhofer. Wir sprechen gleich darüber, in erster Reihe fußfrei.
3: Na, da ist doch einiges mit dabei. Gleich also mehr dazu in 10 Minuten. Gleich nach Vox Club und wollen wir tanzen gehen. Und jetzt gibt's die aktuelle Single von der Misha Kovar für Sie. Alles ist Liebe. Und damit schicken wir Sie rein in diesen Nachmittag. 3:05 haben wir's.

0: Boxclub in der Tiroler Zeit hier auf O1 und für die Abkühlung heißt es jetzt rein in den Kinosaal. Der Filmtipp jetzt von David Bleiberger Krenz.
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4: Sag mal, spinnst du? Die Küche ist nagelnigelneu und wird jetzt bitteschön nicht eingesaut.
5: Schau, Susi, so eine Küche ist ein Gebrauchsgegenstand. Wie eine Unterhosen. Irgendwann kriegt man es halt nicht mehr richtig sauber.
6: Dorfscheriff Franz Eberhofer kehrt nach dreijähriger Pause ins Kino zurück. Sein neuester Fall ist das Steckerlfisch-Fiasko. Wie bei der Reihe üblich steht der eigentliche Kriminalfall, der sich diesmal um den Mord am sogenannten Steckerlfischkönig dreht, nicht im Vordergrund. Stattdessen gibt's wieder viele Verschachtelungen im kleinen Ort Niederkaltenkirch.
7: Sie können doch nicht einfach mein Plakat überkleben!
8: Ja, weil Sie meins überklebt haben!
9: Jeder Zentimeter zählt! Bei mir jedenfalls.
10: Das glaube ich sofort.
6: Steckerlfisch-Fiasko startet diese Woche in Österreich und erfindet das Rad sicher nicht neu. Fans der Reihe werden sich aber freuen, dass der neue Fall wieder etwas an die alten Filme erinnert und etwas geerdeter ist als die letzten Projekte.
11: Hi, mein Name ist Peter Parker. Ich muss dir etwas sagen, das sich total verrückt anhört.
6: Der neue Spider-Man-Film sorgt an den Kinokassen gerade für Furore. In nur ein paar Tagen hat Spider-Man Brand New Day über 1 Milliarde US-Dollar eingenommen und hat in den USA sogar den erfolgreichsten Kinostart aller Zeiten hingelegt und Avengers Endgame hinter sich gelassen.
12: Hammer, krass.
6: Und der Siegeszug geht noch weiter. Der Film ist am besten Wege, bald die berüchtigte 2 Milliarden Dollar Marke zu knacken. Das ist bisher nur 7 Filmen gelungen, 3 davon übrigens von Regisseur James Cameron. Sein Film Avatar hat 2009 die 3 Milliarden Dollar Marke nur knapp verfehlt.
13: Der Wind hat wie verrückt geweht. Starbuck ist ausgerastet und hat gebellt.
14: Vielleicht ein Scheinwerfer von einem

0: Hubschrauber.
1: Oder ein UFO. Aliens.
0: Auf der.
2: Und ein richtig spannender Sommerblockbuster startet diese Woche in den Kinos. The End of Oak Street handelt von einer ganz normalen Vorstadtstraße in den USA, die durch unerklärliche Ereignisse auf einmal an einen unbekannten Ort befördert wird und durch die Zeit reist. Dinosaurier sind natürlich auch mit dabei.
3: Gott lässt uns hier ganz sicher nicht sterben.
4: Greg, du gehst nur an Weihnachten in die Kirche und jetzt erzählst du den Kindern, dass Gott uns hilft?
5: Was ist mit den Menschen, die da draußen gefressen werden?
2: Die Hauptrollen in The End of Oak Street übernehmen die großartigen Anne Hathaway und Ewan McGregor. Insgesamt wirkt der Film wie eine Hommage an die Steven Spielberg-Klassiker der 80er und 90er Jahre und wird Fans von E.T. und Jurassic Park mit Sicherheit auch gefallen. Viel Spaß im Kino, David Bleiberger-Kainz, Unterhaltungsredaktion.
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0: Es ist eines der bekanntesten Lieder der deutschen Musikgeschichte. Vor allem, was die kulturelle Präsenz und den reinen Wiedererkennungswert angeht. Und ich bin mir sicher, ja, zu 100%, dass ihn jeder von euch kennt. Allein schon, wenn er startet. Helene Fischer mit Atemlos durch die Nacht. Vielfach ausgezeichnet. Helene Fischer mit Atemlos durch die Nacht gibt's gleich in voller Länge hier bei uns. Gemeinsam mit Musik von Die Fetzigen. So schicken wir sie rein in diesen Nachmittag hier vor uns.
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16: Hallo liebe Hörerinnen und Hörer von Radio U1 Tirol. Hier spricht Ihre Helene Fischer und ich wünsche Ihnen jetzt

0: Wir Fetzigen wissen, wie man gute Laune macht. Sie waren auf Radio U1 Tirol und mit viel guter Laune geht's gleich weiter. Die Amigos, Fiction Factory und Francignon, die sind gleich mit dabei. Jetzt um 15.30 Uhr bringen wir sie aber erstmal wieder auf den neuesten Stand in den Tirol-Nachrichten im Studio. Felix Bick.
1: Und ich wünsche einen angenehmen Nachmittag.
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1: Wüste Beschimpfungen und Todesdrohungen. Damit ist seit letzter Woche jene Richterin konfrontiert, die 4 junge Männer von der Tierquälerei freigesprochen hat. Die Männer hatten eine Katze erschlagen und ein Video davon gemacht. Das Gericht hat ihnen jedoch keine Tierquälerei nachweisen können. In zahlreichen Online-Kommentaren ist die Rede von einer gekauften Justiz und Korruption. Der Präsident des Oberlandesgerichts, Klaus-Dieter Gosch, schließt das heute dezidiert aus.
3: Das ist etwas, das rührt an den Grundfesten unserer Demokratie. Die Tirol- und Vorarlberger Justiz ist wie die österreichische Justiz nicht korrupt, sondern ganz integer aufgestellt. Wenn aber ständig behauptet wird und unwidersprochen behauptet wird, die Justiz sei korrupt, irgendwann beginnen die Leute das zu glauben.
1: Außerdem werde das Landesgericht all jene verfolgen, die Hasspostings gegen die betreffende Richterin abgeschickt und ihr teilweise sogar mit dem Tod gedroht haben. Ein Wipptaler hat gestern Abend mehrere 10.000 Euro auf fremde Konten überwiesen, im Glauben, damit einen Hackerangriff abwenden zu können. Der Mann hat davor einen Anruf von einer unterdrückten Nummer bekommen. Der Anrufer hat das Opfer informiert, dass sein Bankkonto geknackt worden sei. Der ahnungslose Wipptaler hat dem Anrufer zuerst Zugriff auf seinen eigenen Computer gewährt. Danach hat er mehrere Überweisungen von einem Bankautomat auf die Konten des Betrügers durchgeführt. Und aufatmen heißt es in Lengenfeld im Ötztal. Nach einem massiven Felssturz letzten Freitag haben Untersuchungen der Landesgeologie ergeben, dass für das Siedlungsgebiet unterhalb keine Gefahr mehr besteht. Zusätzliche Sicherungsmaßnahmen seien daher nicht notwendig. Die Aufräumarbeiten nach dem Felssturz dürfen unterdessen noch länger andauern.
0: Vielen Dank, Felix Bick. Und wir werfen damit wieder einen Blick auf die Tiroler Straßen mit dem U1 Verkehrsservice. Die L260, die Ehenbichlerstraße in Reute, ist nach dem Unfall weiterhin in beide Richtungen gesperrt. Am besten, sie weichen dort großräumig aus. Auf der Tiroler Straße bei Zams, da gibt es im Baustellenbereich immer wieder kurze Wartezeiten. Planen Sie hier am besten 10 Minuten mehr Zeit ein. Und Pastonstraße bei Kitzbühel, da gibt es ebenfalls Stau in Fahrtrichtung St. Johann. Da dauert es ebenfalls 10 Minuten länger. Gute Fahrt wünschen wir.
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0: Anna und Sie können am Wochenende wieder Teil von vielen tollen Veranstaltungen sein.
1: Was ist los in Tirol?
0: So einiges. Wir schauen als allererstes nach Mils. Da findet dieses Wochenende der Milser Kirchtag statt für den guten Zweck. Freitag beginnt um 14 Uhr. Mit dabei sind die Eschenauer Danzelmusi, Schnapsidee, die Lungauer und viele mehr. Dann am Samstag beginnt schon um 10.30 Uhr. Mit dabei die Degernseer Danzelmusi, die Hallgrafenmusikanten, die Wüderer Musik und ebenfalls wieder einige mehr. Die Moderation übernimmt Conny Bürgler. Alle näheren Infos und das gesamte Programm finden Sie unter www.milsa-kirchtag.at. Ebenfalls am Samstag findet der Almwandertag anlässlich 40 Jahre Rettung des Tuxtzieler Talerindes vor dem Aussterben und ihrer Auszeichnung zur Rasse des Jahres statt. Beginn ist um 11 Uhr auf der Arztthaler Arche Alm in Elbögen mit Wortgottesdienst und anschließender Live-Musik. Und am 30. August findet das Weißenbläsertreffen in der Region Hohe Salve statt. Um 10 Uhr findet eine Bergmesse statt am Speichersee mit allen Weißenbläsern. Anschließend musizieren die Danzelmusikgruppen auf den diversen Hütten. Alle Infos unter www.hohe-salve.com/Weißenbläsertreffen.
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0: Weniger frei ist man gerade woanders. Urlaub unfreiwillig verlängern. Für Tausende auf Sizilien ist das gerade Realität. Der Ätna spuckt nämlich wieder Asche. Am Flughafen Catania geht deshalb kaum noch etwas. Rund 30.000 Reisende sind von Ausfällen und Verspätungen betroffen. Mehr dazu hören Sie in den Weltnachrichten bei Hannes Harp. Gleich um 16 Uhr hier bei uns auf Radio 1 Tirol.
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1: Mit Hannes Haab. An den heimischen pädagogischen Hochschulen gibt es mehr Studierende. Insgesamt gibt es derzeit über 23.000 Lehramtsstudierende, um 4,6% mehr im Vergleich zum Vorjahr. Mehr von Martina Steidl.
2: Im aktuellen Studienjahr haben über 3.800 potenzielle neue Lehrerinnen und Lehrer ein Bachelorstudium angefangen. Das hat die Statistik Austria nachgezählt. Fast 2.200 haben mit dem Master begonnen. Etwa drei Viertel der gut 23.000 Studierenden sind an den 9 öffentlichen Hochschulen, über ein Viertel an den 5 privaten Hochschulen eingeschrieben. Die meisten Studierenden kommen aus Wien und Niederösterreich, gefolgt von Oberösterreich, der Steiermark und Kärnten.
1: Einen klaren Trend gibt es weiter bei der Geschlechterverteilung unter den angehenden Lehrerinnen und Lehrern. 8 von 10 der Studierenden und der Absolventen sind Frauen. Den großen Konzernen wie Meta und TikTok drohen jetzt tausende Klagen, weil ihre Produkte süchtig machen. Das hat ein US-Gericht in San Francisco nun entschieden, nachdem Meta und TikTok eine frühere Entscheidung kippen wollten. Ein schwerer Rückschlag für die Social-Media-Konzerne. Immer mehr Länder starten gleichzeitig auch Social-Media-Verbote für Kinder und Jugendliche. Sie verlangen von den Unternehmen, das Alter der User zu kontrollieren. Die Molkerei Nöm ruft vorsorglich die Produkte Nöm Mix Vanille und Cremix Tiramisu zurück, weil in den Produkten möglicherweise Pistazien drin sind, was nicht auf der Verpackung steht. Wer eine Pistazienallergie hat, soll die Produkte mit Ablaufdatum 22.08. sowie 30.08. nicht essen, heißt es von Nöm. Wer die Joghurts gekauft hat, kann sie auch ohne Kassabon wieder zurückbringen. Mehrere tausend Urlauber sitzen gerade auf Sizilien fest. Grund ist der Vulkan Ätna, der wieder ausgebrochen ist und weiter riesige Mengen Asche ausstößt. Am Flughafen Catania ist in der Früh nur eine einzige Maschine gestartet. Bis heute Abend wird kein Flugzeug mehr landen. Von den Flugstreichungen und Verspätungen betroffen sind rund 30.000 Menschen. Viele Touristen müssen den Sizilienurlaub verlängern.
3: 2:16 Uhr. Wir schauen für Sie auf die Tiroler Straßen mit dem U1-Verkehrsservice. B161 Tiroler Straße. Bei Zams im Baustellenbereich, da dauert es weiterhin bis zu 10 Minuten länger. Und immer wieder Wartezeiten gibt es auch in Kitzbühel auf der Pastonstraße zwischen Kitzbühel und Oberndorf, und zwar in beide Richtungen. Längere Staus sind uns aber keine bekannt. Sollte Ihnen was auffallen, gerne melden unter 052 42 61 0 30 30. Gute Fahrt! Wetter. Und da ist es gerade fein, die kleine Abschattung, wenn die Wolken vorbeischauen. Sonne und Wolken, mit denen abwechselnd geht's durch den Nachmittag. Es ist weiterhin heiß, bis zu 32 Grad gehen sich aus. 26 Grad messen wir da aktuell in Hochfilzen, 27 Grad in Umhausen, 25 Grad in Seefeld und 29 Grad in Meierhofen. Ein paar Regenschauer sind durch Tirol aktuell unterwegs, eben zum Beispiel gerade in Meierhofen. Gegen Abend wird's dann etwas häufiger nass und gewittrig, vor allem aber im Unterland, im Oberland und im Außerfern bleibt es meist trocken. Ähnlich wie heute geht es dann auch morgen am Mittwoch weiter. Untertags gibt es wieder viel Sonne, Temperaturen bis zu 32 Grad und meist trockenes Wetter. Am Nachmittag bzw. gegen Abend sind dann wieder ein paar gewittrige Schauer mit dabei.
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3: Mit gerade mal 9 Jahren auf den Ortler im Himalaya auf einem fast 6.800 Meter hohen Gipfel. Und jetzt hat Lukas Waldner wieder eine extreme Tour in Tirol hingelegt. Als erster überhaupt hat er sie ohne Unterbrechung geschafft. Um welche Tour es geht und warum man sich sowas freiwillig antut, das erzählt uns der Lukas gleich selbst hier bei uns auf 1 nach Claudia Jung und jetzt Markus Kreuz. Schönen Nachmittag.

0: Er war mit sage und schreibe 9 Jahren schon auf dem Gipfel des Adlers. Gemeinsam mit Benjamin Zörer hat er im vergangenen Jahr als erster überhaupt den 6781 Meter hohen Kimshung im Himalaya bestiegen. Jetzt hat er sich wieder eine Tour in Tirol vorgenommen. Er war der Erste, der sie ohne Unterbrechung absolviert hat und er hat sie mit Bravour gemeistert. Um welche Tour sich handelt, dazu gleich mehr. Zuvor wollen wir von Lukas Waldner jetzt aber wissen, wie er denn überhaupt zum Extrembergsteigen gekommen ist.
1: Mein Papa, der ist Bergführer und von dem auf sind wir schon von klein auf eigentlich immer viel unterwegs gewesen draußen. Viele sagen immer so, ja, sie haben mitgehen müssen mit den Eltern in die Berge. Bei mir war es immer so, ich bin auch gerne mitgegangen, es hat gut gepasst, aber es war jetzt nicht so, dass ich mehr gemacht habe. Ab dann 2020 habe ich maturiert, 2021 habe ich dann meine erste Expedition nach Pakistan gemacht.
2: Lukas Waldner sagt, er hat dann mit besseren Bergsteigern trainiert, um die Fähigkeiten im Klettern und im Ausdauersport weiter auszubauen. Mittlerweile ist er einer der besten Tirols in seinem Fach und hat eine weitere Großtour abgeschlossen. Er war der Erste, der die Gleisch-Halltal-Kette und die Nordkette überschritten hat. Wie ist er überhaupt auf diese Idee gekommen?
1: 2023 bin ich dann das erste Mal die Gleisch-Halltal-Kette gegangen, habe mir die angeschaut und war ungefähr 17 Stunden unterwegs, wirklich von Absam bis nach Scharnitz. War danach aber total fertig und habe mir gedacht, weiß ich nicht, ob das jemals funktionieren sollte, das beides zu kombinieren. Habe dann letztes Jahr 2025 im Herbst mal einen ersten Versuch gemacht, sage ich mal. Da war es aber so, das war im September, da hat es einen Tag davor geschneit, dann habe ich mit der Nordkette starten müssen. Und strategisch ist es besser, dass man mit der schweren Kette zuerst startet, dass man das Schwere am Anfang hat und dann erst das Einfache, sage ich mal so. Habe dann da nach ungefähr 24 Stunden so 2/3 der Gleisstahlkette habe ich es dann beendet und bin wieder runtergegangen und dann war für mich klar, ich mag das den Sommer machen.
2: Die Vorbereitung für solche Touren findet über das ganze Jahr verteilt statt. Waldner hat etwa 4 bis 5 größere Projekte pro Jahr im Kopf und wartet dann auf gute Wetterverhältnisse zu.
1: Und natürlich, wenn man dann weiß, jetzt sind Ausdauerprojekte im Kopf, dann wird man oder switche mal mehr zum Ausdauersport hin, wenn es dann größere Kletterprojekte sind, dann vielleicht mal mehr klettern. Das heißt, man kann das so etwas shiften und dann ganz spezifisch in der Vorbereitung lange Tage machen. Natürlich Intervalle etc. gehören genauso dazu zum Ausdauertraining, aber auch sich einfach in dem Gelände ein bisschen eingehen, wohlfühlen.
2: 48 Gipfel, 9200 Höhenmeter, 74 Kilometer und all das in 29 Stunden. Für so eine extreme sportliche Leistung braucht es eine zumindest akzeptable Wettersituation. Auf genau diese hat Lukas Waldner auch gewartet.
1: Ich sage irgendwas zwischen 25 und 30 Grad. Bei 35 Grad ist es einfach zu heiß. Selbst auf 2500 Meter oben, du verlierst extrem viel Flüssigkeit, man muss extrem viel trinken, was das Ganze einfach deutlich anstrengender macht. Der Freitag, der 24., der war super. Dann kommt die Nacht, es war trocken, nicht besonders windig. In der Nacht war es ein bisschen kühler, aber dann hat man Jacke angezogen. Und ist eine Haare recht gut gegangen. Das Einzige am nächsten Tag in der Früh ist dann ein bisschen Wind gegangen, ein bisschen unangenehmer.
2: Eine Extremwettersituation hat ihn aber nicht ereilt und die Tour ist weitergegangen. Bei uns geht es auch gleich weiter mit Lukas Waldner und zwar nach einer kurzen Pause.
0: Vielen Dank, David Hotter. Wir sprechen gleich mit ihm unter anderem über die großen Herausforderungen von der Tour und ob er sie in dieser Form nochmal machen würde. In gut 20 Minuten hier bei uns auf Radio U1 Tirol. In der Zwischenzeit Musik, jetzt von Glen Campbell.

einfach eine coole Socke, Nick B. mit Matremia in der Tiroler Zeit hier vor 1. Wir starten schon langsam rein in den Feierabend. Heißt für uns, die Wunschhotline steht auch schon wieder in den Startlöchern. Gerne Musikwünsche jetzt schon aufgeben, und zwar 052 42 61 030 31. Um 18 Uhr geht's los und passend dazu jetzt ein Wunsch, der immer viel gewünscht wird in der Wunschhotline. Die fidelen Mölderlern.

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0: Burkleader, Boots Randolph hier bei uns auf Radio 1 Tirol in der Tiroler Zeit. Jetzt um 16.30 Uhr schauen wir, was es im Land so Neues gibt. Die Tirol-Nachrichten gemeinsam mit Felix Pick.
1: Ich wünsche einen angenehmen Nachmittag.
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1: Gute Nachrichten für alle Pendler, die vom westlichen Mittelgebirge und von Völs nach Innsbruck wollen. Der Bahnhof Völs wird in den kommenden Jahren umfassend saniert und erweitert. 96 Millionen Euro kostet der Umbau. Heute Vormittag war Spatenstich. Zahlreiche Maßnahmen seien für einen zeitgemäßen und modernen Bahnhof geplant, erklärt Manuel Kieninger von den ÖBB.
3: Zum einen machen wir die ganzen Kundenbereiche neu, das heißt Vorplatz, Park-and-Ride, Bike-and-Ride-Anlage. Wir machen eine komplette barrierefreie neue Unterführung. Und gleichzeitig setzen wir auch noch mit der Gemeinde eine Erneuerung der Granebitter Straße, der Unterführung um, die wir verbreitern und auch ein Connex-Projekt der IVB für den Anschluss zur IVB.
1: Das historische Bahnhofsgebäude in Völs bleibt übrigens erhalten. Und mehr zum Thema hören Sie heute auch im U1-Tagesjournal ab 17 Uhr. Am Klungetzer in Tulfes ist gestern ein Betonmischer abgestürzt. Der 40-jährige Lenker ist am Abend von der Forststraße abgekommen und in der Nähe der Tulfeinalm 20 Meter weit in den Wald hinuntergekracht. Der Mann hat sich selbst aus dem Fahrzeug befreien können. Der Notarzthubschrauber hat ihn dann mit dem Tau gebogen und ins Krankenhaus gebracht. Weil es Nacht geworden ist, hat der Betonmischer selbst gestern nicht mehr gebogen werden können. Am Klungetzer wird momentan der neue kalte Kuchelsessellift gebaut. Und aus einer geplanten neuen Radverbindung zwischen Jenbach und dem Aachensee wird jetzt doch nichts. Der Tourismusverband und mehrere Gemeinden wollten eigentlich eine Strecke für Mountainbiker und für E-Biker schaffen, um sie von der vielbefahrenen Kasbachstraße wegzuführen. Ein Grundbesitzer legt sich aber quer, so Elisabeth Frontul vom Tourismusverband.
4: Wir haben jetzt wirklich 2 Jahre getüftelt, um die perfekte Verbindung machen zu können. Und dabei hat uns jetzt leider ein Grundbesitzer ein Nein gegeben, der möchte das nicht. Und es geht um 100 Laufmeter. Also es war nicht einmal eine lange Strecke, aber wir können es jetzt natürlich nicht umsetzen.
1: Im Falle einer offiziellen Beschilderung der Strecke nach dem Tiroler Mountainbike-Modell hätte der betroffene Grundeigentümer sogar eine jährliche Entschädigung erhalten. Zudem hätte das Land eine Versicherung für ihn abgeschlossen.
0: Und wir schauen noch kurz auf die Tiroler Straßen. 2 Minuten nach 16:30 zum U1-Verkehrsservice. B169 Zillertaler Bundesstraße bzw. Talstraße zwischen Zellbergeben und Hippach. Da gibt es Stau und aktuell 10 Minuten Wartezeit. Und generell Zillertaler Bundesstraße, da dauert es länger ab Fügen bis Wiesing immer wieder. Da sollten Sie mit 5 bis 10 Minuten an Wartezeit rechnen. Und gute Nachrichten haben wir, was die L260, die Ehenbichler Straße in Reute betrifft. Die Sperre wegen eines Unfalls ist jetzt aufgehoben. Sie kommen wieder ohne Probleme voran. Wir wünschen gute und sichere Fahrt.
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0: Solo zu viert, so klingt der Dienstagnachmittag hier auf O1 und wir sind jetzt zurück beim Gespräch mit Lukas Waldner. Der Innsbrucker hat Ende Juli als erster ohne Unterbrechung die Gleisch-Halltal-Kette und die Notkette überschritten. 29 Stunden war er dafür unterwegs, eine Wahnsinnstour. Wo sind denn da die ganz großen Herausforderungen gelegen, Lukas?
1: Ich würde einfach sagen, so lange in einem anspruchsvollen Gelände am Weg zu sein, oder? Was bei dem Projekt einfach dazugekommen ist, ist, dass man sich insbesondere auf der Gleichhalterkette, die was ich dann als erstes gemacht habe, ein extrem anspruchsvolles Gelände schon dazukommt. Es ist sehr, sehr ausgesetzt, insbesondere auf der Seite nach links sozusagen weiter ins Karwendel rein. Da geht es ja die meiste Zeit, könnte man sagen, 1000 Meter runter. Und wenn man dann direkt am Grat klettert, der zudem auch noch teilweise recht verschachtelt, ziemlich brüchig ist. Und ja, das einfach kommt alles zusammen, was natürlich auch so ein bisschen die Herausforderung einfach im Kopf mit sich bringt.
2: Und weil Lukas Waldner auch nur ein Mensch und keine Maschine ist, wird auch er mit der Zeit müde. Gefährlich, weil man sich natürlich sehr gut konzentrieren muss. Es habe aber zu keiner Zeit einen Punkt gegeben, an dem er aufhören hätte müssen. Ganz im Gegenteil, er hat es sozusagen ins Ziel geschafft und dann war natürlich die Erleichterung immens.
1: Ich habe mir so gedacht, so jetzt ist es einmal erledigt, so eine innere Zufriedenheit irgendwie, ein großes Projekt gehabt und dann hat man das mal gemeistert und ja, weiß, jetzt kann man einfach mal die Zeit genießen, sagen wir so, gerade nach so großen Sachen, nachdem die größeren Projekte bei mir doch meistens etwas verteilt sind. Also es ist auch nicht wie bei einem Skifahrer, der vielleicht am Samstag Super-G hat und am Sonntag gleich schon die Abfahrt ansteht, oder? Dass man vielleicht danach einmal ein paar Wochen ruhiger ist, ein paar Wochen mehr trainieren wieder oder langsam wieder ins Training reinkommen.
2: Regenerieren und runterkommen steht also nach einer solchen Tour auf dem Programm, auch wenn die Planungen natürlich weiterlaufen. Und auch wenn es anstrengend war, würde er die Überschreitung noch einmal wagen?
1: Bei meinen größeren Projekten, insbesondere dort, wo man schon auch das Risiko bewusst ist und schon auch bewusst ist, dass einfach jeder Fehler nicht gut ausgehen kann, sage ich mal, da ist es meistens so, da bin ich dann froh, wenn ich es einmal gemacht habe. Ich würde es, wenn ich es noch nicht gemacht habe, wieder machen, weil ich es ein cooles Projekt finde und jetzt keine Momente dabei waren, wo man gedacht hat, boah, das war jetzt mir viel zu gefährlich oder das ist jetzt überhaupt nicht gegangen oder ist das Risiko unkalkulierbar. Aber wenn ich es jetzt schon gemacht habe aus der Perspektive, dann würde ich es nicht nochmal machen.
2: Anders machen würde er dann recht wenig. Einen Zicken langsamer hätte er gehen können, sagt er im U1-Interview. Jedenfalls wird die nächste Tour nicht lange auf sich warten lassen, auch wenn er sich nicht so sehr in die Karten blicken lässt.
1: Zuerst klettern, dann reden, die Projekte sich zuerst machen und dann anschauen. Aber ja, nichtsdestotrotz, ich habe noch einige Projekte im Hinterkopf, so bei uns in Tirol, aber auch generell in den Alpen, insbesondere im Winter, wobei man da einfach dazu sagen muss, dass es ja sehr verhältnisabhängig ist. Im Winter kommt der ganze Schnee mit rein, das Wetter ist nochmal sensibler, sage ich mal so, für den Sport. Oder Expeditionen stehen auch an, was ich ganz konkret nennen kann, im Oktober werde ich wieder nach Nepal fahren, aber ja, Näheres gerne dann danach.
2: Sagt also Lukas Waldner, der 25-Jährige hat noch viel vor und man wird wohl noch viel von ihm hören.
0: Das ganz bestimmt. Dankeschön, David. Und bei uns geht's jetzt weiter mit Musik und zwar Inferno mit Tränen fesseln die Gefühle. Schicken wir jetzt zu Ihnen an diesem Dienstagnachmittag auf U1.
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0: Sonnige Klänge von Kuba Borisch 2.0 hören wir auch immer gern hier bei uns auf O1. Und wenn Sie einen ganz bestimmten Titel hören wollen heute noch, ab 18 Uhr geht's los mit der Wunschhotline. Ganz einfach Nummer wählen 052 42 61 030 31. Musikwunsch aufs Band sprechen und mit ein bisschen Glück sind Sie mit dabei. Ich freue mich drauf.
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1: Mit Hannes Haab. Im Vorjahr sind in Österreich weniger Menschen in eine Privatinsolvenz geraten als im Jahr davor. Mit fast 8.700 Privatpleiten gibt es ein leichtes Minus von 0,6%. Das zeigt heute die Bilanz vom Kreditschutzverband 1870. Hauptgrund ist weiterhin eine ehemalige oder gescheiterte Selbstständigkeit. Was auffällt ist, dass mehr Menschen unter 40 in eine Privatinsolvenz rutschen, erklärt Karl-Heinz Götze vom KSV 1870.
2: Dass die jungen Leute hier einfach das Einmaleins zum Teil nicht beherrschen und einfach zu viel ausgeben und dann irgendwann die Rechnung präsentiert bekommen, das geht sie mit dem Einkommen nicht aus, wenn man dann kurzfristig vielleicht einmal nicht so viel verdient.
1: Hier braucht es mehr Finanzbildung an den Schulen für einen bewussteren Umgang mit Geld, sagt Götze. An den heimischen pädagogischen Hochschulen gibt es mehr Studierende. Insgesamt gibt es derzeit über 23.000 Lehramtsstudierende, um 4,6% mehr im Vergleich zum Vorjahr. Im aktuellen Studienjahr haben über 3.800 potenzielle neue Lehrerinnen und Lehrer ein Bachelorstudium angefangen, hat die Statistik Austria gezählt. Fast 2.200 haben mit dem Master begonnen. Einen klaren Trend gibt es weiter bei der Geschlechterverteilung unter den angehenden Lehrerinnen und Lehrern. 8 von 10 der Studierenden und der Absolventen sind Frauen. In Ungarn hat das Parlament den ehemaligen Höchstrichter András Baka zum neuen Staatspräsidenten gewählt. Baka ist unter Ex-Premier Orbán aus dem Amt am obersten Gerichtshof entfernt worden. Der neue Premier Peter Maggia und seine Tisza-Partei haben den 73-Jährigen dann als Präsidentschaftskandidaten nominiert. Der Präsident hat in Ungarn hauptsächlich eine repräsentative Rolle. Aufatmen am Great Barrier Reef. Ein später Sommermonsun hat Teile des weltberühmten Korallenriffs vor der australischen Ostküste gerettet. Der Regen hat das viel zu warme Wasser abgekühlt. Auch Wind und Wellen haben geholfen, eine große Korallenbleiche zu verhindern. Die kann dazu führen, dass Korallen absterben. Das Great Barrier Reef ist das größte Korallenriff der Welt und sogar vom Weltraum aus zu sehen.
3: 2 Minuten nach 17 Uhr zum U1-Verkehrsservice. Wir schauen für Sie auf die Tiroler Straßen. B169 Zillertaler Bundesstraße ab Wiesing bis Fügen, da dauert es ein paar Minuten länger, taleinwärts. Und auch bei Hippach, aber talauswärts. Hier sollten Sie jeweils ein paar Minuten mehr Zeit einplanen. Sonst läuft es aber sehr gut. In Tirol keine längeren Wartezeiten auf Ihrem Weg heim. Wir wünschen gute Fahrt.
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3: Einen Mix aus Sonne, Wolken und paar vereinzelten Regenschauern haben wir gerade bei uns in Tirol. Meist scheint aber die Sonne bei teilweise noch bis zu 32 Grad. Heiße 30 Grad sind es in Stams, 29 Grad in Schwoich und 28 Grad in Wenz. Paar Regenschauer sind aber eben mit dabei, zum Beispiel im Zillertal vereinzelt und am Abend dann vor allem im Unterland. Die lassen aber recht schnell wieder nach und dann ist es die Nacht über meist trocken. Morgen am Mittwoch geht es dann sommerlich und sonnig weiter. Die Temperaturen, die steigen wieder auf bis zu 32 Grad. Gegen Abend sind dann wieder einzelne Gewitter und Regenschauer mit dabei.
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3: Und ich wünsche einen wunderschönen Feierabend hier auf U1. Natürlich mit ganz viel Musik und allem, was Sie wissen müssen vom heutigen Tag. Es geht in dieser Stunde unter anderem um den neuen Bahnhof in Völs. Da ist heute am Vormittag der Spatenstich erfolgt. In den kommenden Jahren wird da fleißig gearbeitet. Was genau umgesetzt wird und entstehen wird, schauen wir uns in dieser Stunde genauer an. Außerdem schauen wir zum Sport und was sonst so geboten ist bei uns in Tirol. Das ist nämlich einiges. Jetzt geht's aber erstmal ganz viel Musik für Sie. Brunner und Brunner sind am Start, gemeinsam mit Andrea Berg, Marco Ventre, die Nokis und reinstarten du mal jetzt mit Landfunk Tirol. Schicken wir zu Ihnen. Schönen Feierabend.

0: Brunner im U1 Tagesjournal. Große Freude heute in der Marktgemeinde Völs. Nachdem bereits seit 2017 umfangreiche Planungen für einen neuen Bahnhof laufen, ist heute am Vormittag mit dem Spatenstich der offizielle Startschuss für das Projekt gefallen. In den kommenden Jahren wird der bereits in die Jahre gekommene Bahnhof jetzt umfassend modernisiert und erweitert. Fabian Strickner berichtet.
1: Und dafür wird ordentlich Geld in die Hand genommen. Insgesamt werden am Bahnhof Völs 96 Millionen Euro in unterschiedliche Maßnahmen investiert. ÖBB-Infrastruktur-Regionalmanager Manuel Kininger.
2: Zum einen machen wir die ganzen Kundenbereiche neu, das heißt Vorplatz, Park-and-Ride, Bike-and-Ride-Anlage. Wir machen eine komplette barrierefreie neue Unterführung und ein großer Teil des Projekts ist vor allem auch die komplette Infrastruktur, die wir brauchen, dass der Zug fährt, das heißt Gleise, Weichen, Oberleitung etc. wird alles hier erneuert.
1: Der Bahnhof bekommt zudem für mehr Barrierefreiheit 3 Aufzüge. Gleichzeitig wird gemeinsam mit der Gemeinde die Unterführung in der Kranebitter Straße erneuert. Aufgrund des Spardrucks im Bund ist die Umsetzung des Projektes zuletzt einmal mehr auf der Kippe gestanden. Das hat aber verhindert werden können, sagt Verkehrslandesrat René Zumtobel.
3: Also ich möchte mich auch bedanken bei Bundesminister Hanke, der hier auch intensiv gemeinsam mit mir dafür gesorgt hat, dass dieser Bahnhof, der eben schon fertig geplant war, auch im neuen Rahmenplan eben seinen Niederschlag findet. Das ist eine Herausforderung und ich möchte auch gleich schon für Verständnis bitten in den nächsten Jahren. Der Umbau wird für die ÖBB nicht einfach.
1: So wird es während der Umbauarbeiten auch zu Einschränkungen im Bahnverkehr kommen. Nicht erneuert wird das historische Bahnhofsgebäude. Dieses wird in den Neubau eingebettet. Peter Lobenwein, der Bürgermeister von Völs.
4: Es ist ja wirklich ein schönes, ehrwürdiges altes Gebäude, noch mit Stein gemauert. Und ich glaube, für das Ortsbild ist es wirklich eine gute Sache, dass das erhalten bleibt.
1: Einzig ein später errichteter Zubau wird im Rahmen des Projektes zurückgebaut. Fertig sein soll der neue Bahnhof in Völs dann Ende 2029.
0: Also großer Meilenstein heute in Völs. Die Freude ist groß. Wir nehmen Sie natürlich beim ganzen Projekt mit, halten Sie auf dem Laufenden. Und jetzt gibt es Andrea Berg zum Feierabend für Sie.

0: mit Andrea Berg durch den Feierabend hier auf Radio 1 Tirol. 16 Minuten nach 5 haben wir es. Jetzt bringen wir ein bisschen Bewegung rein.
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0: Da hat sich wieder ein bisschen was ereignet bei uns im Land, bei mir im Studio Felix Pich.
2: Gut, dass ich ihn jetzt selber werfen muss, sondern nur drüber reden.
0: Ich denke es mir auch, sonst wäre er schon runtergegangen. Bei der Leichtathletik, da starten wir jetzt bei der Europameisterschaft in Birmingham. Da hat sich heute ein Österreicher fürs Diskusfinale qualifiziert.
2: Lukas Weiß-Heidinger, der hat mit einem 65-Meter-Wurf im ersten Versuch das Finalticket schon gelöst. Und das, obwohl er zuletzt ja mit ziemlichen Rückenproblemen zu kämpfen gehabt hat. Schlechtestenfalls wird es für Weiß-Heidinger dann am Donnerstag Platz 12. Aber heute in der Quali, da hat er sogar Platz 4 belegt. Also es könnte auch eine Medaille in Wurfweite sein.
0: Na, schauen wir mal. Wir wünschen alles Gute weiterhin. Und auch die Schwimmer haben derzeit EM, und zwar in Paris. Da war heute leider kein Tiroler am Start.
2: Und generell tun sich da die Österreicher momentan ein bisschen schwer, wie es scheint. Der Absamer Bernhard Reitzhammer, der ist ja gestern, wie berichtet, als 36. ausgeschieden über 100 Meter Brust. Und er ist dann am Donnerstag wieder im Einsatz über die 50 Meter Rücken. Und dort tritt dann da auch der Oberperfer Leon Opadrill an. Und der Innsbrucker Simon Bucher, der hat gestern über 50 Meter Schmetterling Rang 34 belegt. Und für ihn folgen dann morgen schon die 100 Meter ebenfalls im Schmetterlingstil.
0: Und am Wochenende haben in der Tiroler Sportwelt die Hochzeitsglocken geläutet.
2: Für den Bobpiloten Markus Treichl und für seine Freundin und jetzt eben Frau Vanessa Mark. Auch sie ist Bobfahrerin für das deutsche Team, da ist sie Anschieberin. Und bei den Olympischen Spielen heuer in Cortina, da ist Markus Treichl ja im Zweier- und im Viererbob jeweils 9. geworden. Seine Frau Vanessa Mark, die hat da verletzungsbedingt leider nicht starten können.
0: Und das waren die sportlichen News. Vielen Dank, Felix.
2: Gerne.
0: Weiter zum Diskuswerfen.
2: Jetzt vielleicht, ich schau mal, ich gebe ein bisschen trainieren.
0: Sehr gut.
2: Auch einmal kreisen. Reicht.
0: Ja, ich glaube auch. Ich glaube, wir bleiben bei der Musik.
2: Besser so.
0: Viel Spaß damit.
2: Danke.

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0: gute Musik für Sie und Ihren Feierabend hier auf Radio 1 Tirol. Und die neuesten Infos, die gibt es in dieser Stunde vor allem für Sie. Das Tagesjournal jetzt um 17.30 Uhr, die Tirol-Nachrichten gemeinsam mit Felix Pick.
1: Ich wünsche einen angenehmen Abend.
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1: Letzte Woche hat das Tiroler Landesgericht 4 Angeklagte von der Tierquälerei freigesprochen. Seither ist die Richterin in den sozialen Medien mit Todesdrohungen gegen sie konfrontiert. Eine Pressekonferenz zu dem Thema ist heute sogar unter Polizeischutz gestanden. Der Präsident des Oberlandesgerichts, Klaus-Dieter Gosch, kündigt rechtliche Schritte gegen die Hassposter an.
3: Wer derartige Hasspostings macht, wer derartige Drohungen im Internet setzt, der muss damit rechnen, dass er in Bälde einen Gerichtsbrief bekommt, dass er eine Forderung der Staatsanwaltschaft bekommt, weil wir im Interesse unserer Mitarbeiterinnen und Mitarbeiterinnen all diese Hasspostings, die soweit sie Drohungen umfassen, auch zum Gericht bringen werden.
1: Hintergrund zu dem Freispruch letzte Woche ist das Video, in dem mehrere junge Männer eine Katze totschlagen. Das Gericht hat den Angeklagten keine Tierquälerei nachweisen können, weil die Katze möglicherweise vor dem Erschlagen mit einem Bolzenschuss betäubt worden ist. Die Richterin hat im Zweifel für die Angeklagten entschieden. Trauriger Fahrradunfall gestern Nachmittag in Kramsach. Ein 18-jähriger Rennradfahrer aus Deutschland hat am Weg von Brandenberg abwärts in einer Kurve die Kontrolle über sein Rad verloren. Dabei ist er auf die Gegenfahrbahn geraten und dort gegen eine Felswand geprallt. Ein anderer Verkehrsteilnehmer hat den jungen Mann schwer verletzt auf der Straße gefunden und die Rettung verständigt. Der Radfahrer ist aber noch an der Unfallstelle gestorben. Und für alle, die morgen Abend die partielle Sonnenfinsternis in Tirol beobachten möchten, die Wetterbedingungen dürften laut dem Wetterdienst Geosphere hervorragend sein. Die Meteorologen erwarten wolkenfreien Himmel in ganz Österreich. Den Höhepunkt erreicht die Sonnenfinsternis in Tirol um 20 Uhr und 17 Minuten. Dann verdeckt der Mond die Sonnenscheibe zu 90%. Suchen Sie sich am besten einen Standort mit freiem Blick nach Westen. Je höher, desto besser. Aber wie gesagt, nicht heute, sondern erst morgen.
0: Vielen Dank. Felix Pick, wir schauen damit für Sie auf die Tiroler Straßen. Gleich 3 Minuten nach 5:30 zum U1-Verkehrsservice und da starten wir auf der B186 der Ötztaler Bundesstraße vor Längenfelstal auswärts. Da gibt es Stau ab Huben. Hier gibt es aktuell ein Plus von 10 Minuten. Und A12 Intalautobahn zwischen Kundl und Radfeld. Da gibt es Stau im Baustellenbereich und zwar in Fahrtrichtung Oberland. Ein defektes Fahrzeug blockiert die rechte Fahrbahn. Da brauchen Sie aktuell 20 Minuten länger. Und B169 Zillertaler Bundesstraße, direkt vor dem Brettfalltunnel taleinwärts, Schlitters bis Fügen, da müssen Sie ebenfalls mit stockendem Verkehr und ein paar Minuten Wartezeit rechnen. Gute Fahrt wünschen wir. Einen Mix aus Sonne und Wolken und immer wieder ein paar vereinzelten Regenschauern haben wir gerade bei uns in Tirol. Meist scheint aber die Sonne bei teilweise noch bis zu 32 Grad. 29 messen wir aktuell in Kufstein, 24 Grad hat es in Seefeld und 26 Grad bei Ihnen in Umhausen. Jetzt aktuell ist es zwar meist trocken, aber ein paar Regenschauer und Wärmegewitter sind noch dabei heute am Abend, vor allem im Tiroler Unterland. Die lassen aber recht schnell wieder nach und dann ist es die Nacht über auch meist trocken.
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0: Ja, und in unserer Heimat ist immer ganz schön was geboten.
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0: Wir schauen nach Mils. Dieses Wochenende findet der Milser Kirchtag statt für den guten Zweck. Freitag ist Beginn ab 14 Uhr. Mit dabei die Eschenauer Tanzelmusi, Schnapsidee, die Lungauer und viele mehr. Dann am Samstag Beginn um 10.30 Uhr. Mit dabei die Deganser Tanzelmusi, die Hallgrafenmusikanten, die Wüderer Musi und noch einige mehr. Die Moderation übernimmt Conny Bürgler. Alle näheren Infos und das Programm finden Sie unter www.milser-kirchtag.at. Diesen Sonntag Zillertaler Knödelfest auf der Rösselalm in Gerlos. Für musikalische Unterhaltung sorgt der Original-Almrauschklang. Alle Infos, die gibt's unter www.rösselalm.at. Und dann schauen wir noch in den Bezirk Imst. Am Samstag, also findet das Waldfest der Freiwilligen Feuerwehr Ötz am Fußballplatz Ötz Heidach statt. Beginn ist ab 12 Uhr mit einem Kinderprogramm. Ab 19.30 Uhr dann Einmarsch der Musikkapelle Ötz und anschließend das Konzert. Und anschließend gibt es Unterhaltung mit der Gruppe Sonnenwends.
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0: mit Ihrer aktuellen Single hier bei uns auf Radio U1 Tirol. Und wenn Sie morgen hoch hinaus wollen, dann gibt's gute Nachrichten. Die Berge zeigen sich überwiegend von ihrer sonnigen Seite.
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0: Ja, es wird ein sonniger Bergtag mit ein paar Quellwolken im Tagesverlauf. Die Sicht, die bleibt aber meistens gut. Nur im Hochgebirge kann es am Nachmittag sein, dass sie plötzlich mitten in einer Wolke stehen. Gewitter sind morgen eher die Ausnahme. Am ehesten kann es in Ost- und Südtirol am Abend ganz vereinzelt ein Wärmegewitter geben. Und warm wird sowieso auf 2000 Metern, messen wir bis zu 19 Grad. Auf 3000 Metern hat es rund 10 Grad. Wind ist morgen kein Thema. Also Sonnencreme einpacken und für alle Fälle vielleicht trotzdem die Regenjacke.
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0: So, dann schauen wir wieder zur Musik. Die Rotzlöffel gibt's jetzt bei uns. Kommenden Freitag am Nachmittag bei uns im Studio zu Gast und jetzt in der Playlist bei Ihnen.
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1: Mit Hannes Haab. Mit fast 8.700 Privatpleiten sind im Vorjahr weniger Menschen in Österreich in eine Privatinsolvenz gerutscht. Die Bilanz der Gläubigerschützer vom KSV 1870 zeigt heute ein leichtes Minus von 0,6% im Vergleich zum Jahr davor. Warum das so ist, erklärt uns Karl-Heinz Götze vom KSV.
2: Aufgrund der Wirtschaftskrise, dass die Leute vorsichtiger geworden sind, das beobachten wir schon. Und dass sie einfach Ausgaben, die jetzt vielleicht nicht heuer anstehen, dass man die verschiebt aufs nächste oder übernächste Jahr.
1: Hauptgrund Nummer 1 für eine Privatpleite bleibt nach wie vor eine ehemalige oder gescheiterte Selbstständigkeit sowie persönliches Verschulden durch schlechten Umgang mit Geld, sagt Götze. In einem Schweinemastbetrieb in Niederösterreich im Bezirk Amstetten hat die Amtstierärztin 400 tote Tiere aufgefunden. Insgesamt sollen auf dem Betrieb etwa 1000 Schweine fehlen, die möglicherweise bereits verendet sein sollen. Der Landwirt wird angezeigt, der Betrieb wurde behördlich geschlossen, die Polizei ermittelt wegen Tierquälerei. Der Bauer soll sich in einem psychischen Ausnahmezustand befunden haben und mit den Tieren überfordert gewesen sein. Den großen Konzernen wie Meta und TikTok drohen jetzt tausende Klagen, weil ihre Produkte süchtig machen. Das hat ein US-Gericht in San Francisco nun entschieden, nachdem Meta und TikTok eine frühere Entscheidung kippen wollten. Ein schwerer Rückschlag für die Social-Media-Konzerne. Immer mehr Länder starten gleichzeitig auch Social-Media-Verbote für Kinder und Jugendliche. Sie verlangen von den Unternehmen, das Alter der User zu kontrollieren. Nervige Werbeanrufe hat wahrscheinlich jeder von uns schon einmal bekommen, entweder anonym oder mit wechselnder Nummer. Frankreich will das künftig vermeiden. Ab sofort müssen Firmen nachweisen, dass Kundinnen und Kunden solchen Werbeanrufen vorher zugestimmt haben. Sonst drohen Strafen von bis zu 375.000 Euro.
3: Und damit zum Morgens Verkehrsservice. Der Blick auf die Tiroler Straßen. A12 Interlautobahn zwischen Wörgl West und Kramsach in Fahrtrichtung Oberland hat ein Auto im Baustellenbereich eine Panne. Der rechte Fahrstreifen ist daher gesperrt. Sie brauchen mittlerweile 40 Minuten länger. Sonst läuft es allerdings gut. Keine längeren Staus. Ansonsten gute Fahrt wünschen wir. Sonne, Wolken und ein paar vereinzelte Regenschauer. So verläuft der heutige Abend bei uns in Tirol. Regen- und Wärmegewitter gibt es am ehesten im Tiroler Unterland. Oft bleibt es aber trocken. Die Temperaturen sind nach wie vor sehr warm. 29 Grad messen wir jetzt noch in Stams, 26 Grad in Zell am Ziller und 25 Grad in Brandenberg. In der Nacht da sinken die Tiefstwerte aber auf 12 bis 17 Grad. Morgen am Mittwoch wird es dann erneut richtig sonnig und sommerlich. Wolken gibt es nur vorübergehend. Es bleibt meist trocken bei wieder 27 bis 33 Grad. Erst gegen Abend sind dann wieder ein paar Regenschauer und Gewitter mit dabei.
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2: Und da sind wir. Wir starten rein in die heutige Wunschhotline, Ihre Lieblingsstunde hier bei uns auf U1 mit Musik, die Sie bestimmen. Gerne jetzt noch anrufen unter 052 42 61 0 30 31. Und mit ein bisschen Glück sind Sie mit dabei. Auch Geburtstagskinder haben wir wieder mit am Start. Hören wir gleich. Jetzt starten wir aber erstmal rein mit dem ersten Musikwunsch. Was darf es denn sein?
3: Hallo U1, da ist der Sepp, die Rolf von Bayern Nummer. Und ich hätte mir gewünscht von der Gruppe Obergreiner Power für einen Hofjägerbäder. Grüßen mich heute noch, einen Retourgruß an die Rese in Bruck. Dankeschön, für euch.
2: Machen wir gerne, Seppi. Obergreiner Power, schicken wir zu dir.

0: Also das ist doch einmal ein guter Start rein in diese Wunschhotline Oberkrainer Power. Für den Sepp, liebe Grüße nach Bayern.
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0: Ja, Zeit für unser erstes Geburtstagskind. Da schicken wir liebe Grüße ins Zillertal und zwar an den Herbert Walkner aus Meierhofen. Der ist jetzt bei mir in der Leitung. Hallo, grüß dich, Herbert.
3: Grüß dich.
0: Lieber Herbert, ich darf dir jetzt als erstes einmal alles, alles Gute sagen zum heutigen 55. Geburtstag vom gesamten Radio U1 Tirol Team.
3: Dankeschön.
0: Wo erwischen wir dich denn gerade? Was machst du denn gerade?
3: Ich bin gerade beim Abendessen.
0: Gerade beim Abendessen? Oh, ich hoffe, es ist was kalt, damit es nicht kalt wird.
3: Ja, es ist kalt.
0: Ja, sehr gut. Ja, schau, perfekt. Das heißt, du hast ganz kurz Zeit, dass du mit ins Katschen kannst sozusagen.
3: Ja.
0: Das heißt, was steht heute noch auf dem Programm? Nach dem Essen wirst du noch ein bisschen feiern? Hockst du noch ein bisschen zusammen oder was machst du?
3: Ja, ich werde ein bisschen mit der Frau an. Ein Glas trinken und das war's dann.
0: Also das klingt aber sehr gemütlich.
3: Morgen wieder arbeiten, ja.
0: Das heißt, leider. Werd noch gefeiert? Hast du noch was vor oder hast du heute unterm Tag schon ein paar Gratulationen entgegengenommen? Was ist denn so am Start?
3: Ja, untertags, weißt du, das WhatsApp und Facebook,
0: wie es halt so ist. Man nimmt viel entgegen. Und feiern tust du noch so mit Familie, Freunde und so oder macht sich das immer im Ruhigen und Gemütlichen?
3: Ich bin noch von der ruhigen, weißt du.
0: Ja, recht hast. Ja, es hat sich
3: trotzdem... Wie kennst du denn das?
0: Wie wir auf die kommen. Ja, das möchtest du natürlich wissen,
3: ja.
0: Gell?
3: Das denke ich noch. Ja, das ist klar, das möchte ich natürlich auch wissen.
0: Ja, lieber Herbert, ich habe nämlich einen Text auch noch dazu gekriegt und den würde ich dir jetzt einfach vorlesen und das Ganze auflösen. Also, lieber Herbert, wieder ist ein Jahr vergangen, gerade hat es angefangen. Tröste dich und bleibe froh, anderen geht es ebenso. Lass dich durch nichts verdrießen, immer nur das Leben genießen. Dann sagst du in einem Jahr... Dieses Jahr war wunderbar. Zu deinem 55. Geburtstag ganz viel Glück, vor allem viel Gesundheit, wünschen dir Heidi, Alex und Tina.
3: Heidi, Alex und Tina.
0: Weißt jetzt gar nicht, wo ich da

0: Wohl, ihr kennt schon Heidi, aber viele sind im Ausland.
1: Ja, kennen ja vom Ausland. Vielleicht verbindest du es mit einer Musikgruppe. Sie haben sich für die einen Musiktitel gewünscht, und zwar von die Zillertaler Horrorlumpen, Heimaterde. Verbindet die da irgendwas mit irgendeiner Heidi, Alex oder Tina?
0: Eigentlich nicht, aber
1: eigentlich
0: ich kenne dich. Aber ich lass mich überraschen.
1: Du lässt dich überraschen, sehr gut. Herbert, du wirst auf jeden Fall wahrscheinlich einen feinen Anruf bekommen. Du kriegst zusätzlich nur einen Gutschein vom Gasthaus Fleckalm in Kirchberg. Wird dazu gesandt von unserem Hörerservice. Und ich würde sagen, wir spielen jetzt die Zillertaler Horrorlumpen und dann lassen wir die ganz in Ruhe mit einer von den drei telefonieren. Passt das für dich?
0: Super, danke schön.
1: Gut, aber Herbert, alles, alles Gute nochmal vom gesamten Team und wir wünschen dir einen schönen Geburtstagsabend heute noch.
0: Dankeschön.
1: Servus, für dich.
0: Servus, für dich.

0: Silla-Dollar Horderlumpen mit der Heimaterde führen Herbert Walkner aus Meierhofen zum 55. Geburtstag. Die Gratulanten hat er jetzt vorher nicht gekannt, aber ich glaube, da wird jetzt noch ein Knäpferl aufgehen. Liebe Grüße nochmal Herbert und alles Gute nochmal zum Geburtstag. Und es geht Schlag auf Schlag zu unserem nächsten Geburtstagskind.
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0: Und zwar schauen wir jetzt ins Brixental. Bei mir in der Leitung Martin Kofler aus Westendorf. Hallo, grüß dich, Martin.
3: Grüß dich, servus.
0: Lieber Martin, alles Gute vom gesamten U1-Team zum 20. Geburtstag.
3: Nein, danke.
0: 20. Geburtstag, ich glaube, das ist so der erste richtige Runde, glaube ich, kann man sagen. Wie fühlst du dich mit 20? Yeah.
3: War schon eher ein bisschen älter.
0: Fühlst du dich älter?
3: Ja.
0: Hat es gerade jetzt halt schon ein bisschen mehr weh, du, oder?
3: Ja, jetzt schon ein bisschen mehr weh, du.
0: Martin, nimm ins mit. Wie hast du dein?

0: Geburtstag bis jetzt verbracht? Was hast du gemacht heute?
1: War ja ein Vormittag mal ein bisschen gemütlich gegangen und ein Nachmittag mal ein bisschen gemalt, weil so jeder schon einsetzt.
0: Hast du frei gehabt heute, oder was?
1: Ja, Urlaub für die Woche.
0: Bewusst gesetzt auf den Geburtstag, oder?
1: Ja, da haben wir, wenn es immer mal Betriebsverlauf, genau meine Geburtstagswoche und das weißt du da ganz gut.
0: Ja, das klingt gut. Das heißt, wird jetzt heute noch gefeiert oder verschiebst du die Feier dann doch aufs Wochenende, wo die Kollegen auch frei haben?
1: Ja, heute mit der Familie und am Wochenende mit den Kollegen.
0: Ah, sehr gut. Das heißt, du hast schon eine gescheite Party auch geplant, oder?
1: Ja, da geht's.
0: Ja, sehr cool. Lieber Martin, ich darf dir noch was übermitteln. Ich habe nämlich einen kurzen Text da stehen, damit du auch weißt, wer dir da so nicht gratulieren lässt. Und zwar schreiben sie: alles, alles Gute zu deinem 20. Geburtstag. Bleib so, wie du bist. Wünschen dir Godi, da geht's, und der Andreas.
1: Ja, werde ich.
0: Hast du damit gerechnet, dass das dir drei waren?
1: Nein, eigentlich nicht.
0: Eigentlich nicht. Haben Sie sich mal was ganz Besonderes einfallen lassen? Ja, Sie haben gesagt, wir müssen anrufen, weil du bist ganz ein fleißiger junger Mann, haben Sie geschrieben. Du hast vor kurzem erst deine Gesellenprüfung gemacht. Als Zimmerer. Stimmt das, oder?
1: Ja, dann
0: gratulieren wir da auch noch recht herzlich, nachträglich.
1: Ja, danke schön.
0: Und du bist ein fleißiger Ziegenzüchter.
1: Also.
0: Ja, haben Sie jetzt alles gesagt? Schau, wir wissen ganz, ganz viel über dich jetzt schon.
1: Ja, das ist Bescheid über mich.
0: Aber das heißt, in der Freizeit wird da auch nicht schnell langweilig.
1: Nein, das passiert nicht so schnell.
0: Passiert nicht so schnell. Muss ja einfach was los sein, oder?
1: Ja, genau.
0: Sehr gut. Ja, lieber Martin, du kriegst nur einen Gutschein vom Gasthaus Dorfwirst in Oberndorf. Da kannst du hingehen. Weiter von uns. Ja, wird dazu gesandt. Kannst einen feinen Ausflug machen. Und musikalisch haben sie sich jetzt auch was für dich ausgesucht, damit du halt noch ein bisschen feiern kannst. Haben sie die richtige Musik, und zwar von Brennholz, Feiern mit Nonz.
1: Feier, null.
0: Passt, oder?
1: Ganz null.
0: Das heißt, du darfst jetzt ganz laut auftragen, lieber Martin. Wir wünschen dir nochmal alles Gute zum 20. Geburtstag, zum richtigen ersten Runden, und schicken ganz liebe Grüße ins Brixental.
1: Ja, danke schön.
0: Martin, ciao, servus.
1: Servus.

0: steht für Martin Kofler ebenfalls am Programm. Aus Westendorf am Wochenende wird 20 Jahre gefeiert. Lieber Martin, nochmal vom gesamten Radio U1 Tirol-Team alles Gute zum heutigen 20. Geburtstag. Und bei uns geht's gleich weiter mit der Wunsch-Hotline. Die Nummer zum Bestellen 052 42 61 0 30 31 für Ihren Musikwunsch.
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0: Der nächste Wunsch, was darf sein?
17: Hallo U1. Hier spricht Tim Herling aus Thüringen in Deutschland. Ich wünsche mir von den Kastelruder Spatzen das Tiroler Liedermedley. Grüße recht herzlich meine Frau, die heute noch in der Spätschicht ist. Danke und euch allen einen schönen Abend. Danke, danke. Wiederhören.
0: Wünschen wir ebenso einen schönen Abend. Die Kastelruder Spatzen mit ihren Tiroler Lieder-Medley schicken wir jetzt zu Ihnen.

0: Die Kasselroter Spatzen mit ihren Tiroler Lieder-Medley hier bei uns auf Radio 1 Tirol. 6:30 haben wir's. Zeit für den nächsten Wunsch. Was darf sein?
1: Hallo U1, da ist die Maria. Ich wünsche mir bitte von Hubert von Gäusern, das gibt's nur alle 100 Jahre. Vielen herzlichen Dank.
0: Sehr, sehr gerne. Schicken wir zu Ihnen. Das ist die Wunsch-Hotline hier bei uns auf Radio U1 Tirol.

0: Hallo U1, mein Name ist Wimmer Sigrid. Wir sind gerade in Brixen im Tale unterwegs mit unserem Helmut Husler und wünschen uns sehr gerne Abheben. Danke, tschüss.
1: Machen wir sehr gerne, dann schicken wir liebe Grüße ins Brixental.
2: Ciao.

0: abheben. Helmut Hussler hier bei uns auf O1 und jetzt gibt's nächste Geburtstagskind.
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0: Und da begrüße ich jetzt bei mir in der Leitung aus Deutschland die liebe Anke. Hallo, grüß dich, Anke.
3: Hallo.
0: Ich darf da alles Gute ausrichten zum heutigen 56. Geburtstag.
3: Na toll.
0: nicht einmal die Zahl haben sie verschwiegen. Aber ist halb so schlimm, oder? Tut nicht weh.
3: Nein, tut nicht weh.
0: Ja, sehr gut. Du klingst einmal sehr, sehr glücklich. Nimm uns mit. Feierst heute noch. Was steht am Programm?
3: Wir gehen gleich noch essen. Mhm. Wir sind gerade in Wien.
0: Sehr schön.
3: Also sind Tirol untreu im Moment. Und
0: kein Problem, solange du wieder kommst genau. Zu uns nach Tirol.
3: Ja, wir kommen auf jeden Fall, sind regelmäßig im Winter auf jeden Fall da.
0: Ja, sehr schön. Das heißt, heute noch feinen Abend gemeinsam mit Familie?
3: Wir gehen gleich noch nach Wien in die Stadt rein, gehen noch essen, dann zum Abschluss wahrscheinlich noch einen Käsekreiner und dann nach Hause, also ins Hotel.
0: Klingt nach einem feinen Abend und ich hoffe, untertags hast du das auch gut gehen lassen.
3: Ja klar, wir sind heute Morgen natürlich super frühstücken gegangen, waren ein bisschen in der Stadt, waren jetzt gerade an der alten Donau, schwimmen mit unserem kleinen Hund und ja, jetzt sitze ich hier und habe gerade gesagt bekommen, dich ruft gleich jemand an.
0: Das heißt, es gibt eine kleine Vermutung schon, wer den Wunsch aufgegeben hat. Dingos.
3: Ja, ich denke, es war mein Mann, weil er macht es mit allen unseren Freunden, in Anführungsstrichen.
0: Und heute bist du dran.
3: Jetzt bin ich dran, aber der Rest der Truppe kann sich wahrscheinlich auch noch freuen dieses Jahr.
0: Ja, die hören auch wahrscheinlich gerade zu. Liebe Anke, ich würde das Ganze jetzt einfach einmal auflösen. Bei mir steht da, liebe Anke, alles Gute zu deinem Geburtstag. Wünschen dir Nessie, Knöpfchen, Happy und dein Olaf.
3: Ja, danke.
0: Das heißt richtig, oder? Es ist der Mann.
3: Ja genau, Olaf ist der Mann, Nessie und Knöpfchen sind die Pferde und Happy ist der Hund.
0: Ja, wollte ich gerade fragen. Das heißt, du bist fanatische Reiterin oder?
3: Ja, genau, ich war mal eine fanatische Reiterin, das hat sich ein bisschen gelegt. Aber ja, ich habe früher sehr aktiv geritten.
0: Okay, aber die Leidenschaft ist geblieben, genauso wie es Skifahren und natürlich. Motorradfahren.
3: Genau, Motorradfahren, genau.
0: Ja, sehr schön. Ihr macht regelmäßig Urlaub in Tirol, hast du schon gesagt, wo seid ihr da immer?
3: Ja, wir sind zum Skifahren halt regelmäßig in Anton oder auch in Kitzbühel. Und Freunde von uns wohnen in Langkampfen, Breitenbach, die Ecke, die besuchen wir auch gerne mal.
0: Okay.
3: Romana und André, die waren auch beide schon in eurer Show.
0: Aha.
3: Deswegen, es werden wahrscheinlich noch von der restlichen Truppe, wir sind so 8 Leute, wahrscheinlich noch der Rest wird wohl auch noch beglückt werden von euch.
0: Ja, sehr gut. Liebe Anke, du hast es an dieser Stelle jetzt geschafft, aber ist gar nicht so schlimm gewesen, oder?
3: Jetzt habe ich dich nicht verstanden, weil mein Mann so laut grinst hier.
0: Ja, okay. Ja, sehr schön. Ja, Anke, ich will auch gar nicht länger aufhalten. Du bekommst einen Gutschein vom Gasthaus Fleckalm in Kirchberg. Beim nächsten Urlaub in Kitzbühel könntest du mal vorbeischauen. Und ansonsten gibt es jetzt noch einen Musiktitel, den was sie dein Mann für dich gewünscht hat, und zwar von Seiler und Speer, Heimkunst.
3: Ja, Heimkunst, ja.
0: Passt, oder?
3: Alles klar.
0: Liebe Anke, den schicken wir jetzt zu euch nach Wien, wünschen euch noch ganz einen tollen Abend und genieß ihn.
3: Dankeschön. Vielen, vielen Dank für den Anruf.
0: Sehr gerne. Alles Gute. Bis zum nächsten Mal.
3: Danke. Ciao.

0: Feiler und Speer mit Heimkunst für die Anke, die heute ihren 56. Geburtstag feiert. Liebe Anke, an dieser Stelle nochmal alles, alles Gute vom gesamten U1-Team. Und weiter geht's hier bei uns mit dem nächsten Musikwunsch.
1: Hallo, liebes U1-Team. Willst mir bitte von den Geierländern die alte Dienerin, Annemarie aus dem Montafon. Danke.
0: Das machen wir doch sehr gerne für die Annemarie. Ganz liebe Grüße schicken wir zu dir. Die alte Dienerin, die gibt's jetzt.

0: Hallo U1, hier spricht Nata Gavin aus Millau. Ich möchte meine Frau Ulrike, Margot und Traugott Moosmann in Millau begrüßen und würde gerne ein Lied von den Holodris hören. War das letzte Mal im Zillertal und war so wunderbar. Danke und einen schönen Abend.
1: Dann spielen wir doch den Klassiker Skarsbo-Klierz von Diadotris aus dem Zillertal.

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Hallo O1 Tirol, da ist die Irene aus Lofer. Und ich wünsche mir bitte heute vom Nix P, da wo die Liebe deinen Namen ruft. Vielen Dank und schönen Abend.

0: Und einer geht sie jetzt in dieser Stunde noch aus. Der hier.
1: Hallo Heinz, ich spreche der Toni aus der Steiermark. Ich würde gerne liebe Grüße auf den Kursersberg schicken, zum Jägerhof, zur Gerda, zum Daniel und zur Nicole. Wir sind sehr oft mit unseren Busreisen in diesem Hotel untergebracht und sehr gut versorgt. Also liebe Grüße auf den Kursersberg mit dem Lied von den Sturmkogler Steirer Mainz and Very Good. Danke für mich.
0: Den Grüßen schließen wir uns natürlich an und in der nächsten Stunde gibt es dann ein paar Musikwünsche, die wir erfüllen dürfen. Jetzt aber die Sturmkogler.

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2: Mit Hannes Haab. Ein Blick in den Himmel kann sich morgen lohnen. Am Abend gibt es eine partielle, also teilweise Sonnenfinsternis zu beobachten. Gegen 19.20 Uhr steht der Mond genau zwischen Sonne und Erde und der Mondschatten verdeckt Teile der Sonne. Das ist, je nachdem, wo man auf der Erde steht, unterschiedlich, erklärt uns Matthias Pfragner vom Steirischen Astronomenverein.
3: Es war 2024 in den USA zu beobachten, 2017 in den USA zu beobachten. Dazwischen war es in Chile und im Atlantik und im Pazifik und so. Also es ist je nachdem, wie eben das zusammenfällt, dass der Mond und die Sonne dann in der Position liegen, trifft es eine andere Stelle auf der Welt.
2: Wer die Sonnenfinsternis anschaut, sollte unbedingt eine geeignete Sonnenfinsternisbrille aufsetzen. Ungefährlicher ist übrigens morgen der Höhepunkt der Perseiden-Sternschnuppen am Nachthimmel. Mit fast 8.700 Privatpleiten sind im Vorjahr weniger Menschen in Österreich in eine Privatinsolvenz gerutscht. Die Bilanz der Gläubigerschützer vom KSV 1870 zeigt heute ein leichtes Minus von 0,6% im Vergleich zum Jahr davor. Weil viele geplante Investitionen durch die Wirtschaftskrise verschoben haben, sagen die Gläubigerschützer, Hauptgrund Nummer 1 für eine Privatpleite bleibt aber nach wie vor eine ehemalige oder gescheiterte Selbstständigkeit. An den heimischen pädagogischen Hochschulen gibt's mehr Studierende. Insgesamt gibt es derzeit über 23.000 Lehramtsstudierende, um 4,6% mehr im Vergleich zum Vorjahr. Im aktuellen Studienjahr haben über 3.800 potenzielle neue Lehrerinnen und Lehrer ein Bachelorstudium angefangen, hat die Statistik Austria gezählt. Fast 2.200 haben mit dem Master begonnen. Einen klaren Trend gibt es weiter bei der Geschlechterverteilung unter den angehenden Lehrerinnen und Lehrern. 8 von 10 der Studierenden und der Absolventen sind Frauen. Landesweit hat es heute Nachmittag offenbar Störungen beim heimischen Mobilfunker A1 gegeben. Daten des Portals allesstörungen.at zeigen, dass es die Störungen bei Anrufen und zwischenzeitlich auch bei der Website von A1 gegeben hat. Betroffen sind mehrere Services gewesen, heißt es vom Unternehmen. Warum es die Ausfälle gegeben hat, sowie wie viele Nutzer tatsächlich betroffen waren, ist noch unklar.
4: Wir schauen jetzt nochmal auf die Tiroler Straßen um 2 Minuten nach 19 Uhr und das haben wir sofort, weil es gibt keine Staus oder Wartezeiten. Sie kommen gut voran, wir wünschen sichere Fahrt. Zum Wetter. Der ein oder andere Regenschauer zieht jetzt am Abend noch durch Tirol, am ehesten im Tiroler Unterland, wenn dann aber nur ganz kurz und vereinzelt. Meist bleibt es trocken, es ist weiterhin sehr warm. Aktuell messen wir noch 27 Grad in Ötz, 26 Grad hat es in Elmau und 25 Grad bei Ihnen in Höfen. In der Nacht sinken die Tiefstwerte auf 16 bis 19 Grad. Morgen am Mittwoch dann der nächste Hochsommertag. Sonne und wieder sehr warme Temperaturen zwischen 26 und 32 Grad warten auf uns. Gegen Abend ist dann wieder der ein oder andere Regenschauer mit dabei.
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4: Und das war's von mir, Christine Treiner. Ich verabschiede mich. Schön, dass ihr alle mit dabei wart. Heute am Nachmittag, morgen in der Früh, da geht's weiter hier bei uns auf U1. Philipp Achter begrüßt aus dem Studio pünktlich ab 6 Uhr. Gemeinsam mit mir, morgen für die Tirol-Nachrichten zuständig. Freue mich, wenn ihr alle wieder mit dabei seid. Jetzt in dieser Stunde gibt's noch ein paar Musikwünsche, die wir erfüllen dürfen. Und das ist der nächste.
6: Ja, hallo U1. Hier ist der Transi Länder aus Unterfranken. Wir sind in Meierhofen zu Besuch und ich wünsche mir gerne von den Ursprungsburm, ja, die Gomsorgerburm, Herrn Mier. Vielen Dank, schöne Grüße an die ganze Familie, da wo wir jetzt gerade zu Hause sind und an den Rest der Welt.
4: Grüße schicken wir zurück und jetzt viel Spaß mit den Ursprungsburm und die ganze Jagerwolke.

Hallo U1, du ist die Kathi. Ich wünsche mir für meine Schwester und für meine Cousine im Gebirge den Wolzi-Wolzer von Grenzl und Sextett. Danke.

Hallo U1, hallo Christine. Hier ist Matthias aus Deutschland. War heute wieder ein toller Bericht von der Alm. Muss heute leider länger arbeiten. Zum Glück kann ich aber auch an der Arbeit U1 hören. Da brauche ich noch ein bisschen Motivation von dir. Ich hätte heute einen Wunsch von Hanna. Ich bin Österreicher. Bis zum Urlaub in Tirol dauert es leider noch 5 Wochen. Dir, liebe Christine, und dem ganzen U1-Team noch eine schöne Woche. Danke.

Hallo, O1 Tirol, hier spricht die Gudrun. Ich wünsche mir bitte von Patrick Steindl das Lied Und plötzlich warst du da. Ich wünsche Ihnen, allen Zuhörern und natürlich auch Patrick ganz viel Spaß und einen schönen Abend. Liebe Grüße, Gudrun, und vielen Dank für die Erfüllung von meinem Musikwunsch.

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1: Mit Hannes Harp. Weil die Flüsse so wenig Wasser führen, sind Gütertransporte immer schwerer machbar. Nun lockert auch Bayern sowie andere deutsche Bundesländer das Sonn- und Feiertagsfahrverbot für Lkw. Die Regeln gelten in Bayern aber nur für unbedingt notwendige Lieferungen in der Zeit ab Samstag bis Ende des Monats. Der bayerische Innenminister befürchtet gleichzeitig Staus an der Grenze zu Österreich, weil die Lkw an der Grenze stehen bleiben müssen, weil in Österreich bisher Ausnahmen für das Fahrverbot fehlen. Ein Blick in den Himmel kann sich morgen lohnen. Am Abend gibt es eine partielle, also teilweise Sonnenfinsternis zu beobachten. Gegen 19.20 Uhr steht der Mond genau zwischen Sonne und Erde und der Mondschatten verdeckt Teile der Sonne. Wer die Sonnenfinsternis anschaut, sollte unbedingt eine geeignete Sonnenfinsternisbrille aufsetzen. Ungefährlicher ist morgen übrigens der Höhepunkt der Perseiden-Sternschnuppen am Nachthimmel. In Ungarn hat das Parlament den ehemaligen Höchstrichter András Baka zum neuen Staatspräsidenten gewählt. Baka ist unter Ex-Premier Orbán aus dem Amt am obersten Gerichtshof entfernt worden. Der neue Premier Péter Magyar und seine Tisza-Partei haben den 73-Jährigen dann als Präsidentschaftskandidaten nominiert. Der Präsident hat in Ungarn hauptsächlich eine repräsentative Rolle. Aufatmen am Great Barrier Reef. Ein später Sommermonsun hat Teile des weltberühmten Korallenriffs vor der australischen Ostküste gerettet. Der Regen hat das viel zu warme Wasser abgekühlt. Auch Wind und Wellen haben geholfen, eine große Korallenbleiche zu verhindern. Die kann dazu führen, dass Korallen absterben. Das Great Barrier Reef ist das größte Korallenriff der Welt und sogar vom Weltraum aus zu sehen.
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herzlich willkommen, liebe Hörerinnen und Hörer von Radio U1 Tirol. Wir melden uns heute vom TT Wandercup Familienfest hier am Bad Schakofel. Die Wandercup Familie, die ist bestens gelaunt und genießt nach ihrer wunderbaren Wandertour jetzt ein gutes Essen. Und wie ist die Stimmung hier, liebe Wanderfamilie? Das Wetter, das könnte heute kaum besser sein. Es ist ein wunderbarer Sommertag und wir haben hier eine beeindruckende Bergkulisse. Die meisten haben schon die Familien- oder die Expertenrunde absolviert und dürfen jetzt die Beine hochlegen. Wir starten jetzt mit der ersten Band. Die ist schon auf der Bühne, die macht sich schon bereit. Seit 40 Jahren sind sie unterwegs und machen beste Oberkrainer Musik. Bitte einen kräftigen Applaus für die Hattinger mit Wenn Herzen weinen.

Wenn Herzen weinen, eine Hattinger Burm. Danke für die netten Applaus hier am Patscherkofel. Wir fahren weiter in unserem Programm mit einem wunderbaren Walzer. Ich weiß genau, unser Hansi hat diesen komponiert. Ein ganz neuer Titel. Ich weiß genau.

0: Wunderbar, das sind die Hattinger Buben. Und ich darf mir jetzt da gleich unter euch mischen und komme zu dir, Hannes. Ihr habt ein ganz besonderes Jubiläum heuer.
1: Ganz genau, wir feiern heuer unser 40-Jahr-Jubiläum. Und aus diesem Grunde gibt es heuer eine Jubiläums-CD, die wird in wenigen Wochen im Herbst erscheinen. Und heute sind Olsch und Kraussproben aus der neuen CD, ganz neuer Titel.
0: Das freut uns, dass ihr uns die neuen Titel da heute vorstellt. 40 Jahre und das als Hattinger Buben, auch wenn die Besetzung da mal gewechselt hat, das muss man erst einmal schaffen. Was ist das Geheimnis dahinter?
1: Ja, wahrscheinlich. Wir haben ganz jung begonnen, wir waren so zwischen 13 und 15 Jahren und haben dann 27 Jahre unveränderter Besetzung gespielt. Und das Geheimnis, glaube ich, wir haben einfach Spaß an der Musik und wir kommen gut miteinander aus und wir freuen uns einfach auf jeden Live-Auftritt.
0: Dass ihr Spaß an der Musik habt, das merkt man, wenn man euch da alle herumstehen sieht. Vielen Dank, dass ihr heute da seid. Und ich darf jetzt schon den nächsten Titel wieder ansagen. Und zwar, ihr spielt böhmische Melodie. Viel Spaß dabei.

Hansi Keindl hat diesen Titel geschrieben. Dankeschön für die netten Applaus. Es gibt noch einen wunderbaren Polka-Melodie für diese Runde. 40 Jahre Hattinger Burm, und da gibt es natürlich auch einen Titel. 40 Jahre die Hattinger Burm. Wir dürfen nächstes Jahr unser Jubiläumsfest ein Jahr später in Hatting feiern. 8. Juli bis 11. Juli, jetzt schon vormerken. Aber jetzt 40 Jahre eure Hattinger Burm.

20 Jahre Hattinger Burn. Vielen Dank, dass ihr heute mit dabei seid. Wirklich Vollblutmusiker. Das spürt man, wenn ihr auf der Bühne steht. Wir haben das Glück, dass jetzt eine Künstlerin zu uns auf die Bühne kommt, die ganz wunderbar ist und dies versteht, ihr Publikum mit Herz in den Bann zu ziehen. Bitte begrüßen Sie mit einem kräftigen Applaus jetzt Melanie Payer.

so grüß euch und auch von mir einen wunderschönen Nachmittag. Ich freue mich eben, dass ich heute da sein darf und alle, die was zuhören, natürlich zu Hause, herzlich willkommen hier, dass ihr dabei seid beim TT Wandercup. So, aber der nächste Song, der passt jetzt genau zum Thema, weil wenn ich da oben schaue, ich sehe so viele freundliche und so nette Gesichter. Und es ist so schön, dass ihr heute diesen Moment mit mir teilt.

0: schön.
1: Danke dir, Melanie. Schön, danke, dass du Anita. Heute da bist.
0: Ja, ich freue mich auch sehr. Vielen Dank für die Einladung.
1: Du hast ja dieses Jahr noch ganz viel geplant, beziehungsweise auch für nächstes Jahr. Du hast mir schon ein bisschen vorab verraten. Was steht denn da am Programm? Vielleicht können wir es auch mit allen teilen.
0: Ja, also ich würde mich riesig freuen. Ich bin nächste Woche schon wieder in Tirol und zwar in Kitzbühel, am Kitzbüheler Horn. Also wer Zeit hat, am Samstag, 15. August, schaut's vorbei. Alle Infos findet man natürlich auf meiner Homepage, aber es ist natürlich jeder Auftritt etwas ganz Besonderes, aber ich freue mich wirklich auf nächstes Jahr, weil dort darf ich nämlich mit den großartigen Andy Borg auf Tournee gehen.
1: Du bist schon viele Jahre jetzt auf der Bühne unterwegs und wenn man jetzt hört, dass nächstes Jahr so ein tolles Event für dich ansteht, was hat sich so verändert über die Jahre, wenn du auf die Bühne gehst? Ist es so wie bisher oder ist es irgendwie anders?
0: Ich muss sagen, für mich ist jeder Auftritt eine Herausforderung. Ich bin tatsächlich immer noch aufgeregt, ganz egal, wo ich bin. Aber mein Team sagt dann immer, naja, Melanie, man sieht, dir ist es einfach wichtig. Und mir ist alles wichtig, egal, wie es mir gerade heute geht. Ich finde, die Menschen haben es verdient, dass ich 150% gebe, wie jeder andere in seinem Job auch. Und das ist mir wichtig. Und deswegen, egal wie lange ich auf der Bühne stehe, es wird immer was Besonderes sein.
1: Und man spürt auch, dass du 150% hier auf der Bühne gibst. Vielen Dank, dass du heute da bist und du spielst und singst für uns jetzt
0: das passende Lied für heute, nämlich Sommerfeuerwerk.
1: Viel Spaß.
0: Danke, Anita.

Leider muss ich mich mit dem nächsten Titel schon verabschieden, aber ich wünsche euch noch alles Gute, einen schönen Nachmittag oder vielleicht sehen wir uns ja später noch. Aber ich würde sagen, bei meinem letzten Lied darf ich ein bisschen zu euch runterkommen. Ist das okay? Gut, dann würde ich sagen, geben wir Gas mit meinem letzten Titel und ich hoffe, ihr klatscht und singt alle mit bei Ring, Ring!

was für ein Auftritt. Da tanzt sie mitten durchs Publikum und die Stimmung, die ist am Höhepunkt. Danke, dass du heute mit dabei warst. Einen Applaus nochmal für die Melanie, bitte. Melanie Payer. Und nach diesem Schlagerprogramm geht's jetzt bei uns weiter mit einem Musiker, der die Heimat nicht nur im Herzen trägt, sondern auch in seiner Musik zum Ausdruck bringt. Der steht schon bei mir auf der Bühne. Bitte jetzt noch mal genauso viel Stimmung für Ingo Stecher.

Jawohl, das Land ist mein Heimat. Da möchte ich alle Tiroler recht herzlich begrüßen und willkommen heißen. Auf jeden Fall geht's gerade weiter, schon mit dem nächsten Titel. Gruß nach Tirol, so heißt der Titel. Und ja, mit dem könnt ihr ein bisschen einschunkeln, mitsingen. Schauen wir mal. Oder wer Lust und Liebe hat, auch das Tanzbein schwingen.

0: So, vielen lieben Dank. Dankeschön. Gruß nach Tirol.
1: Christi, Ingo, ich komme jetzt einmal zu dir auf die Bühne her. Und muss sagen, wenn man deine Lieder hört, dann hat man schon das Gefühl, Tirol ist dein Kraftplatz, oder?
0: Auf jeden Fall, als Tiroler. Stimmt, ja, das sind schon einige Lieder, die über das Landl Tirol auf jeden Fall besungen werden von mir, ja. Da bin ich auch gerne, das passt.
1: Super. Du spielst uns auf jeden Fall noch zwei Liedl. Was ist das nächste?
0: Genau, das nächste handelt, ich muss ab und zu mal ein bisschen nachfragen, wo so ein Programm steht. Und da habe ich eine Dame, die mir da weiterhilft, das ist die Miriam. Und darum heißt der Titel Miriam, was steht heute am Programm?
1: Los geht's.
0: Ja, genau. Also, Bambas.

Ja, die Miriam, die weiß es normalerweise, was heute so am Programm steht. Wir wissen es ganz genau beim TT Wondercup heute bei herrlich schönem Wetter mitten in Tirol, in Innsbruck, am Patschekofel oben sind wir da. Und schaut zum Herrgott auf, liebe Freunde, ein volkstümlicher Schlager, würde ich mal sagen. Packen wir's an.

0: Jawohl, danke schön. Schaut zum Herrgott auf.
1: Super, Ingo Stecher, vielen Dank. Tiroler Lebensfreude, eine steirische Harmonika und natürlich jede Menge Musik. Das ist es, was wir heute hier gemeinsam am Nachmittag beim Familienfest vom TT Wandercup erleben wollen. Schön, dass ihr immer noch alle da seid und den Nachmittag mit uns genießt. Wir bleiben gleich bei der guten Stimmung und bei echter Volksmusik, denn die Nächsten, die jetzt schon hinter mir sich bereit machen, die wissen, wie man Geschwindigkeit macht. Und für das haben sie das richtige Rezept mit dabei, die echt urigen mit Vitamin-Bier-Polka.

Jawohl, vielen lieben Dank für den netten Applaus. Ja, Vitamine sind ein Bier, das ist unser Motto. Wir kommen natürlich auch aus einem Bundesland Oberösterreich, Bezirk Rohrbach, wo extrem viel Hopfen angebaut wird und Bier gebraut wird. Und darum sind wir stolz auf unsere Bierkultur. So, beim nächsten Titel, da sagen wir, für alle, die was noch nicht wissen, wir sind's, die echt Urigen.

0: So, und dann komme ich schon wieder zu dir, Bertel. Wir zwei sprechen heute ein bisschen über euch, woher ihr kommt und wie es euch da gefällt am Patschakofel.
1: Ja, es ist ein wunderschöner Bereich. Freut uns immer, wenn wir mal kurz auf Besuch zu euch kommen dürfen. Wo wir herkommen, wir kommen aus Oberösterreich, vom Bundesland her und aus dem Bezirk Rohrbach. Genau sind wir in der Nähe von St. Oswald bei Haslach, ist ein ganz kleines Nestal und da fühlen wir uns sehr wohl.
0: Ihr spielt in der Besetzung, so wie ihr jetzt da steht, seit 2023. Seitdem geht es steil bergauf und ihr habt eine neue CD.
1: So ist es, ja. Wir spielen jetzt seit 3 Jahren in dieser Besetzung. Wobei der Julian ist unser Neueinstieg und unser Diamant, muss ich mal sagen. Der Fabian ist schon sehr lange dabei, ist der Sohn von mir. Der ist jetzt mittlerweile 17 Jahre auf der Bühne, genau so wie ich jetzt. Und das werden wir beim nächsten Titel dann kurz vorstellen. Und wir haben eine neue CD dabei, ja.
0: Und ich darf mich jetzt in der Runde auch gleich verabschieden, und zwar von den Hörerinnen und Hörern von Radio U1 Tirol. Ja. Und bedanke mich fürs Zuhören, hoffe, dass ihr beim nächsten TT Wandercup zumindest dann wieder vor Ort dabei seid. Und für alle, die jetzt beim Familienfest noch da sind, hören wir jetzt noch ein Musikstück von euch.
1: Dankeschön, alles Gute.

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